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So vergingen mehrere Jahre. Im Hause Wenzel war noch alles beim Alten. Der Sinn des Fabrikherrn war noch immer ungebrochen. Die Gattin, die ihn treu umsorgte und unablässig für ihn betete, verzagte oft und seufzte im Stillen. Das Warten fiel doch recht schwer. Ach Herr, wie lange noch? Doch weiter erwartete sie alles Heil für sich und ihren Mann allein von Gott und seinem Wort. Regelmäßig griff sie zur Bibel und suchte auch immer wieder ihrem Mann das Wort Gottes nahezubringen. Wieder einmal jährte sich der Todestag des kleinen Werner. Meist schloss sich Herr Wenzel dann in seinem Zimmer ein und kam nicht einmal zu den Mahlzeiten heraus. Niemand durfte ihn stören. Schon am Abend vorher saß auch seine Frau allein in ihrem Zimmer und sann über so vieles nach. Was sollte sie bloß noch anfangen, dass sich eine Änderung zeigte und ihr Mann sich endlich unter die mächtige Hand Gottes beugte? Sie griff wieder zur Bibel. Wo hätte sie sonst Rat und Trost finden können? Sie blätterte und schlug im Evangelium nach Lukas die Geschichte vom verlorenen Sohn auf. Diese Worte, so wohlbekannt und doch immer wieder neu. Wie sehr wünschte sie sich, dass ihr Mann sie doch einmal lesen möchte. Es würde ihn ganz sicher nicht unberührt lassen, wenn er sah, wie der Vater im Evangelium den verlorenen Sohn so liebevoll aufnahm. Gab es denn kein Mittel, ihn auf dieses Kapitel hinzulenken? Da kam ihr plötzlich ein Gedanke. Sie nahm die Bibel, öffnete sie bei der gewünschten Stelle weit und schloss sie wieder. Dies wiederholte sie so oft, bis das Buch sich ganz von selbst in Lukas Kapitel 15 öffnete. Dann trug sie die Bibel unter stillem Gebet in das Zimmer ihres Mannes. Am folgenden Morgen, an Werners Todestag, schloss Herr Wenzel sich wie gewöhnlich ein. Seine Frau verhielt sich sehr ruhig, um ihn nicht zu stören, verharrte aber in treuer Fürbitte. Gegen Mittag war es ihr, als höre sie leises Schluchzen. Sollte sie sich täuschen? Wieder lauschte sie atemlos. Ja, wirklich, er weinte. Als er am folgenden Morgen bei Tisch erschien, waren seine Augen gerötet. Nach dem Mittagessen sah sie voll Freude, wie er länger als gewöhnlich still einen Bibelabschnitt las und dann in tiefes Nachsinnen versank. Plötzlich wurden sie beide von leisen Stimmen aufgeschreckt. Vor der Zimmertür hatten sich geräuschlos mehrere Männer versammelt, die ein vierstimmiges Lied vortrugen. »Dankt unserem Gott und bringt ihm Ehre«, tönte es harmonisch herein. Es erging Herr Wenzel wie einst dem König Saul, als David auf der Harfe spielte. Er schaute seine ebenfalls erstaunte Frau an, bedeckte dann das Gesicht mit beiden Händen und begann zu schluchzen. Da stand sein treuer Buchhalter Herr Grünberg vor ihm und gratulierte ihm mit herzlichen Worten zum 30-jährigen Bestehen der Firma Wenzel. An dieses Datum hatte Herr Wenzel nicht gedacht. Aber die Angestellten, von denen mehrere seit der Gründung des Geschäfts hier gearbeitet und Freud und Leid mitgetragen, hatten es sich nicht nehmen lassen, diesen Tag zu feiern und dem Ehepaar eine freudige Überraschung zu bereiten. Für wenige Augenblicke leuchteten die Augen des Herrn Wenzel auf. Doch dann sagte er, »Ich bin Ihnen und Ihren Freunden für diese Aufmerksamkeit sehr dankbar, aber es macht mir nicht wenig Not, daran denken zu müssen, dass ich niemandem habe, der später die Firma weiterführen wird.« »Wir wollen es Gott überlassen«, erwiderte der Buchhalter ruhig. »Er möge Sie noch lange Ihrer Familie und dem Geschäft erhalten. Übrigens«, fügte er zögernd hinzu, »Ihr Sohn Gustav lebt doch noch.« Die Züge des Fabrikanten umdüsterten sich. Er brauste aber nicht wie sonst auf, sondern schaute still vor sich hin. Nachdem der Buchhalter sich verabschiedet hatte, kamen weitere Besucher, um ihre Glückwünsche auszusprechen. Viele Freunde waren darunter, die aus echtem Mitleid und wirklicher Teilnahme für ihn und seine Frau kamen. Doch er vermochte sich nicht besonders darüber zu freuen. Er hatte sich doch schon längere Zeit so weit wie möglich aus der Öffentlichkeit zurückgezogen. Die kleine Feier und die damit verbundene Aufregung setzte ihm sehr zu.
Der alte Hausarzt, der unter den Gratulanten einer der letzten war, merkt das auf den ersten Blick. Als er sich darüber äußerte, erwiderte Herr Wenzel traurig: Sie werden Verständnis haben für mich. 30 Jahre habe ich gearbeitet und mein Geschäft zum Blühen gebracht. Und jetzt, wo ich bald meine Augen schließen werde, habe ich niemanden, in dessen Hände ich's mit Vertrauen übergeben könnte. Meine Frau und ich, wir sind in unserem Alter sehr einsam. Gott hat mich schwer heimgesucht. Ich verlor 2 Kinder in einer Nacht. Der Arzt und Frau Wenzel blickten einander kurz an. Noch nie zuvor hatte Herr Wenzel seine ganze Not auf eine so ruhige, fast ergebene Art berührt. Schließlich sagte der Arzt: Mein lieber Freund, ich fürchte, dass die heutige Aufregung mit dem vielen Drum und Dran Ihnen sehr zusetzte. Ich rate deshalb dringend zu einer Erholungsreise aufs Land. Das sind Sie Ihrem angegriffenen Zustand wirklich schuldig. Denken Sie doch bitte auch an Ihre Frau. Wenn Ihnen das Wort Ihres alten Freundes etwas gilt, schlage ich des Weiteren vor, für die Angestellten, die sich nun einmal auf einen frohen Tag freuen, etwas Geld hinzulegen und Herrn Grünberg, Ihrem Buchhalter, die Veranstaltung eines kleinen Festes zu überlassen. Ich werde Ihren Leuten klar machen, dass Sie sich für heute zurückziehen müssen. Oh ja, lieber Mann, fiel die Gattin erfreut ein, befolge mir zuliebe diesen Rat, gern will ich dich begleiten. Herr Wenzel schwieg ein Weilchen. Konnte er da Nein sagen? Hatte er sich nicht schon selbst längst nach einer Ruhepause gesehnt? Er willigte schließlich ein. Der Buchhalter wurde gerufen, die Sache in Ordnung gebracht, und nur wenige Tage später brachte ein Wagen die beiden Eheleute zum Bahnhof. Herr Wenzel hatte es seiner Frau überlassen, ein Ziel auszusuchen und die Reise vorzubereiten. Bald saßen sie im Zug. Die Fahrt dauerte mehrere Stunden. Herr Wenzel saß schweigend und schaute sich die vorübereilende Landschaft an. Auch seine Frau war auffallend schweigsam. Immer wieder betete sie für das Gelingen ihres Planes. Endlich kündete der Schaffner Schönhausen an. Nun erhob sie sich und sagte freundlich: »Wir sind am Ziel und müssen aussteigen. Nicht weit von hier werden wir uns für einige Tage einquartieren. Draußen wartet gewiss schon ein Wagen auf uns, den ich bereits bestellt habe.« Ja, der Wagen wartete schon. Herr Burger selbst war gekommen, die Ankömmlinge freundlich zu begrüßen und willkommen zu heißen. Ohne weiter zu fragen, stiegen die beiden Feriengäste ein und der Wagen rollte an. Sie durchfuhren eine schöne Landschaft. Wald wechselte mit fruchtbarem Ackerland und saftigen Wiesen, dazwischen auch einige Bächlein. Herr Wenzel, der lange nicht mehr aus der Stadt herausgekommen war, konnte sich den vielfältigen Eindrücken nicht verschließen. Er ließ sich sogar in ein kurzes Gespräch mit Herrn Burger ein. Dieser erzählte von seinem Getreidehandel, der in den letzten Jahren einen so bedeutenden Aufschwung genommen habe. »Führen Sie denn Ihr Geschäft ganz allein?«, fragte Herr Wenzel, und sein Geschäftssinn begann sich zu regen. »Ich habe eine ausgezeichnete Stütze an meinem Schwiegersohn«, antwortete Herr Burger. »Er ist ein prächtiger Junge. Sie werden ihn noch kennenlernen.« »Dann sind Sie ein glücklicher Mann.« »Mir fehlt so eine Stütze«, seufzte Herr Wenzel. »Haben Sie denn keine Kinder?« »Gott hat mir alle durch den Tod genommen, bis auf einen Sohn, der aber leider ebenfalls für mich tot ist.« Nach diesen Worten verstummte er. Und Herr Burger versuchte vergeblich, erneut ein Gespräch anzuknüpfen. Endlich war das Ziel erreicht. Der Wagen hielt vor einem stattlichen Wohnhaus. Vor der Tür stand ein kleiner Junge, etwa 3 Jahre alt, der mit beiden Händen einen großen Blumenstrauß trug. Er lief auf Herrn Wenzel zu, der inzwischen ausgestiegen war, und sagte langsam und deutlich: »Hier, das soll ich dir bringen.« Herr Wenzel starrte das Kind an. Völlig überrascht rief er: »Siehe, Frau, welch eine Ähnlichkeit mit unserem kleinen Werner! Bübchen, wie heißt du denn?« fragte er und nahm den kleinen Jungen in die Arme und drückte ihn. »Werner Wenzel«, war die Antwort. Fassungslos schaute Herr Wenzel das Kind an.
Da öffnete sich die Haustür, Gustav kam heraus und sagte, »Vater, ich habe gesündigt gegen den Himmel und vor dir. Ich bin nicht wert, dass ich dein Sohn heiße.« Der alte Herr trat unwillkürlich einen Schritt zurück. Er schien, als wollte der alte Groll wieder aufflammen. Sein Gesicht rötete sich, schon wollte er sich umwenden. Da rief Gustav erneuert, »O Vater, vergib mir, wenn auch nicht um meinetwillen, so doch um Gottes und dieses Kindes, deines Enkels willen.« Jetzt begann der kleine Werner, den sein Großvater noch immer im Arm hielt, vor Furcht zu weinen. Dabei streichelte er dem finster dreinschauenden Mann über die Wangen und rief ängstlich, »O lieber Mann, bitte sei nicht böse!« Da war es, als sei ein feuriger Pfeil in das Herz des Großvaters gedrungen. Er küsste das Kind und ließ es sachte zu Boden. Dann trat er auf seinen Sohn Gustav zu und zog ihn an die Brust. Er umarmte und küsste ihn. Sprechen konnte er nicht. O Gott, sei gepriesen, jetzt und immer da, vernahm Gustav die Stimme der Mutter.

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Mutters, Partnerin, was es auch immer ist, sei ganz, was du bist. Sei als Mann, sei Versorger der Familie, ein Beschützer der Frau, ein guter Vater, ein Priester des Hauses. Wir vernachlässigen so oft unsere Berufung, unsere Aufgabe. Vernachlässige nicht deine Berufung. Deine Berufung ist so wichtig. Es ist nicht predigen, singen, beten, Bücher schreiben oder sonst noch was. Nein, das zu sein, was Gott wollte, dass du bist, und zwar komplett und ganz. Achte darauf, auf die Sache, wie Gott dich benutzt, zu wozu er dich benutzt. Viele Familien sind ruiniert, weil der Mann nicht das Haupt der Familie ist. Und die Eheleute jagen nur dem Geld nach. Und wundern sie sich, wenn die Kinder flöten gehen. Und vor die Hunde. Und weil sie vernachlässigen die Familie wegen dem lieben Geld. Ja, wir müssen unsere Miete bezahlen, wir wollen auch in Urlaub fahren, wir brauchen das und das. Für das Geld wird so viel geopfert, das ganze Leben. Gesundheit. Ich werde nie vergessen, in Heilbronn habe ich eine liebe Schwäbin gehabt, eine liebe Schwester, eine gute christliche Familie. Aber dann kommt der Mann nach Hause, der arbeitet schwer und dann sagt, guck mal, die leisten sich einen Pelzmalten, die Frau, die haben jetzt wieder ein neues Auto, die haben wieder am Haus angebaut und so weiter. Und wir, was machen wir? Der Mann musste 3 Berufe ausüben nach Feierabend, noch 2 Berufe nach Feierabend ausüben. Und er hat Herzinfarkt gehabt. Und was war dann? Das war das Leben. Dann konnte er gar nichts mehr. Was nützt es, wenn wir nur dem Geld nachjagen, dem Materialismus? Viele opfern ihre Gesundheit, dem Geld, ihr Glück, sogar ihren Glauben. Keine Zeit, ich muss ja arbeiten gehen. Verstehst du, ich arbeite Tag und Nacht. Ja, du kannst uns Gottesdienst geben. Und wir sind so gesegnet hier, wir haben Freitag Gottesdienst, wir haben Mittwochs Gottesdienst, wir haben Samstag Gottesdienst und wir haben sogar Sonntags Gottesdienst. Da kannst du raussuchen, wann du das machen willst. Du musst einmal wenigstens unter Wort Gottes gehen, du musst einmal die Predigt hören. Und wer nur dem Geld nachjagt und der Karriere nachjagt und so weiter, der lebt ein unbrauchbares Leben. Der Gottesdienst macht dich nicht selig, aber du brauchst mal raus aus dem ganzen Trott, aus der Routine. Mal was anderes, mal andere Leute, nicht nur den Chef und die Kollegen im Betrieb. Viele Familien sind ruiniert, nur weil sie dem Geld nachjagen. Denk an den reichen Kornbauer. Oh, der schuftet und ich muss jetzt meine Scheune vergrößern. Oh, der Herr hat mich so gesegnet. Was ist? Heute Nacht wird man deine Seele fordern. Und wem wird das gehören, was du gemacht hast? Sieh, diese Leute in der Bibel, wenn du so liest, diese ganzen Leute, die nur der Materialien nachjagten, sie lebten alle ein unbrauchbares Leben. Ich spreche vom brauchbaren Leben. Weil sie das Wichtigste vernachlässigt haben. Viele ruinieren sich selbst nur, weil sie nur dem Götzen Mammon nachjagen. Nehmen das Angebot Gottes nicht wahr. Und Gott möchte uns wieder herrschen, wieder unter der Gnade bringen und wieder zur Ruhe bringen. Lieber weniger, aber glücklicher. Und viele haben ihr Leben selbst verbockt. Entschuldigung, selbst verbockt. Ein Mann, der an den Niagara-Fällen, ist wahre Geschichte, an den Niagara-Fällen ruderte und so weiter, hat gesagt, ach, das geht ja so flott weiter. Verstehst du, bei diesen Niagara-Fällen, diese riesigen Wasserfällen. Und ich brauche kein Ruder, ich habe seine Ruder reingelegt in ein Boot und die Ruder geruht. Ich muss nicht anstrengen, also ich schwimme jetzt, mit mir geht's vorwärts. Mit mir geht's vorwärts. Ich brauche keine Anstrengung und hat sich selbst zerstört. Man hat vom Ufer gerufen, pass auf, du bist nicht mehr weit weg von diesen Fällen. Der hat nicht gehört. Weißt du? Du musst nur eine kurze Zeit dein Ruder vernachlässigen, nicht im Kampf des Lebens sein, nur ein bisschen leichtfertig sein und schon bist du im Sog, in der Strömung und du kommst nicht mehr raus. Die meisten Katastrophen im Leben passieren einfach durch Vernachlässigung, weil du nicht kämpfst, weil du passiv bist, weil du dich treiben lässt. Alle Krisen und Krankheiten im Leben, alle Nöte kommen durch Vernachlässigung, gebrauchtes Leben, brauchbares Leben, ich spreche darüber. Alles Wertvolle verlierst du durch Vernachlässigung. Wenn du auf deinen Schatz nicht aufpasst, auf deinen Wertgegenstände aufpasst, die Diebe klauen es dir. Die haben das darauf abgesehen. Du bist ruiniert und alles in deinem Leben wird unbrauchbar gemacht. Der verlorene Sohn hat nicht aufgepasst auf sein Leben, auf sein Glück. Wenn ein Geschäftsmann sein Geld nicht richtig anlegt, sein Geschäft vernachlässigt, ach, jetzt gehen wir in Urlaub, ach, wir genießen das Leben, ach, ist es so schön, ich habe ja alles. Er steht kurz vor dem Ruin. Andere werden ihn
beerben und das Geld ihm klauen. Viele vernachlässigen ihre Gesundheit und ruinieren ihr Leben. Ach, ich bin noch jung, ich kann das alles. Verschiss. Sie tun für ihre Gesundheit erst dann, wenn es zu spät ist. Dann schlucken sie Pillen, dann gehen sie zur Gymnastik, dann machen sie das und so weiter. Wenn man nichts mehr helfen kann, dann betet Geschwister, dann wird gestrampelt und was weiß ich alles gemacht. Die meisten Katastrophen werden durch einfache Vernachlässigung verursacht. Wertvolle Dinge werden ruiniert, weil man nicht darauf achtet. Deshalb heißt es in der Bibel, achtet, schau zu, dass niemand deine Krone nehme. Das Heil, deine Seligkeit, dein Glück. Und dazu gehört auch unsere Seele, ihr Lieben. Die Seele wird so schnell und so leicht geklaut. So schnell fliegt sie davon, wenn du nicht aufpasst. Was nützt es, heißt es in der Bibel einmal, wenn man die ganze Welt gewinnt und Schaden an deiner Seele nimmt? Halte deine Krone. Halte dein Heil, deine Seligkeit, das, was der liebe Gott dir gibt, die Vergebung der Sünden. Vernachlässigung ist, dass man dem Wichtigsten keine Aufmerksamkeit mehr gibt und zeigt und leichtsinnig und leichtfertig wird. Ach, ich bin so sicher. Verstehst du, der Herr ist gnädig, gütig und barmherzig. Nein, der Herr gibt uns Gnade. Gnade ist umsonst und kostenlos. Aber wir müssen darauf achten, dass wir es nicht verlieren. Es ist wie ein Vogel. Du hast es in der Hand. Aber musst nur die Hand aufmachen und pssst, ist er weg. Achte darauf, auf die Kleinigkeiten. Jesus spricht immer wieder von klugen Menschen. Der baute sein Haus auf dem Fels. Der wucherte mit seinen Pfund und Talenten. Die Jungfrauen, die Klugen, nahmen Öl mit. Die haben gesagt, weißt du, ist egal. Wir nehmen trotzdem Öl mit, auch wenn er pünktlich kommt. Es sind Leute, die umsichtig waren, die aufgepasst haben, die sich nicht vernachlässigt haben, die sich nicht gehen ließen. Lebe ein brauchbares Leben. Gib den wichtigsten Dingen in deinem Leben Aufmerksamkeit. Überall, wo Menschen Dinge vernachlässigten, haben sie Schaden und Verluste erlitten, die nicht mehr wieder gut zu machen waren. Was verloren ist, ist verloren. Vor allem der Schaden an der Seele. Schon die Untätigkeit, Passivität, falsche Ausrichtung hat auf dem geistlichen Gebiet katastrophale Folgen. Tödliche Folgen. Esau, was machte der Esau? Verpasste den Segen und es gab für ihn keinen weiteren Segen mehr. So, auf uns wartet eine große Errettung, aber wenn wir sie vernachlässigen, die Gnade, dann gute Nacht. Wie sollen wir, Hebräer 2, Vers 3 heißt es, wie sollen wir entfliehen, wenn wir die große Erlösung vernachlässigen? Wie sollen wir entfliehen? Wie willst du entrückt werden? Wenn du weiter schläfst und dich gemütlich machst und einrichtest, es geht um unsere Errettung, Geschwister. Lebe ein brauchbares Leben, um unsere Befreiung, um unsere Heimholung, um unsere Ewigkeit. Es geht um uns selbst. Vernachlässige nicht das Gesetz Gottes. Sei nicht kleinkariert. Das, was Gott sagt, hat tiefe Bedeutung. Davon hängt unser Leben ab, unsere Seligkeit. Weißt du, achte nicht so sehr auf die Gesetzlichkeit und Kulte und Zeremonien und Riten und so weiter. Nein, mir geht es um ein brauchbares Leben. Was bringt meinem Innenleben? Was bringt mich zu Gott näher? Wir leben ein brauchbares Leben, wenn wir in Liebe und Frieden und Freude leben. Dann leben wir ein brauchbares Leben. In der Gnade Gottes, in Harmonie, immer in der Gegenwart des Herrn, immer bewusst, ich bin vor Gott verantwortlich für jeden Tag, für jedes Wort, für jeden Augenblick. Ich bin Gott verantwortlich. Du lebst ein brauchbares Leben, wenn du ein Leben der Selbstverleugnung lebst. Es ist eigentlich paradox, weißt du, du gibst dich hin und dann lebst du richtig. Jesus sagt, wer alles verliert, wer alles aufgibt für meines Namens willen, der wird es hundertfach und ewiges Leben noch dazu haben. In Jeremia 48, Vers 10, da heißt es, verflucht sei, wer das Werk des Herrn betrügerisch tut, und verflucht sei der, der das Schwert vor Blutvergießen schont oder zurückhält. Ist verrücktes Wort. Richtig würde es heißen, verflucht ist jeder, der lässig das Werk des Herrn tut. Weißt du, du weißt, was getan werden muss, aber du lässt, ja, komme ich heute nicht, komme ich morgen. So Schweizerdeutsch. Nein, es ist wichtig, was du tun kannst. Und wenn du das Schwert am Blutvergießen zurückhältst, schonst und sagst, nein, das ist zu radikal, so hart. Gott will, dass wir radikal sind und nichts vernachlässigen. Exakt genau handeln. Die Arbeit des Herrn
Was, weißt du, was Gott an uns arbeitet, wenn viele es vernachlässigen? Du spürst, der Herr wirkt an mir. Gott redet zu mir, Gott führt mich, Gott leitet mich, Gott inspiriert mich. Und du sagst, naja, und behandelst alles stiefmütterlich und lässt es so schleifen. Naja, komme ich heute nicht, komme ich morgen. Gott beauftragte die Israeliten hier in diesem Fall beim Jeremia, gewissenhaft zu kämpfen, radikal zu kämpfen gegen die Chaldäer, gründlich aufzuräumen. Und die haben es nicht gemacht. Und es hat sich bitter ausgezahlt. Was du nicht radikal in deinem Leben aufräumst, zahlt sich bitter aus. Verstehst du, irgendeine Laus bleibt übrig im Fell. Und dann, die vermehren sich wieder, diese Läuse. Sie sollten die Moabiter nicht schonen und so weiter. Die Aufgabe radikaler Lösung erledigen. Nein, aber sie haben halbwegs die Sache erledigt. Nur halbwegs. Lebe ein brauchbares Leben, nicht nur halbwegs. Naja, ich bin Christ, ich bin getauft, ich gehe ab und zu mal in den Gottesdienst. Nein, das reicht nicht aus. Wir sollen mit Eifer und mit Zittern, sogar mit, nicht aus Angst, sondern mit aller totalen Hingabe, alles dran setzen, um das Ziel zu erreichen. Wenn du den Feind schonst, du wirst das bitter bereuen. Und Jesus sagt, alles was ich euch sage, wachet. Auch das gehört dazu, vernachlässige nicht dein Heil, denn das gehört zu deinem Leben. Und du willst doch bestimmt dich nicht ruinieren, dich kaputt machen. Und ja, weißt du, die ganze Zeit gearbeitet, gelebt, gekämpft und dann doch nicht geschafft. Und doch nicht geschafft. Vernachlässigungen reichen einfach nicht aus, verstehst du, dass du sagst, ich lasse mich einfach gehen. Das bringt dich ins Verderben. Unachtsamkeit hinterlässt Spuren des unbrauchbaren Lebens. Was ist ein brauchbares Leben? Und jetzt möchte ich noch ganz schnell ein paar Gedanken machen, weil ich selbst ja meine Frau ziehen lassen musste und sie ist beim Herrn Jesus, das weiß ich ganz genau. Aber hier in der Bibel heißt es einmal, Herr, lehre bedenken, dass wir sterben müssen. Dieser Gedanke steht vor mir, dass wir sterben müssen, auf dass wir klug werden. Wir werden alle einmal aus dieser Welt gehen, ob es einem passt oder nicht. Alle miteinander. Was würdest du, und jetzt kommt deine Frage, und jetzt will ich die Frage beantworten, was ist ein brauchbares Leben? Was würdest du in einem Abschiedsbrief

werden. Wir denken nicht einmal drüber. Wie würdest du dich von deinen Eltern verabschieden? Von deinen Kindern? Was würdest du ihnen sagen? Was vermachst du ihnen? Wie würdest du dich von deiner Familie verabschieden? Wie würdest du dich von deinen Freunden verabschieden? Das ist, schreib mal einen Abschiedsbrief. Geh mal nach Hause, nicht in der Bibel lesen und ich bete jetzt. Versuch einmal, einen Abschiedsbrief zu schreiben. Das kann gar nicht mal schaden. Wie würdest du dich von deinen Freunden verabschieden? Wie würdest du dich von deinen Feinden verabschieden? Denk drüber nach, nur zum Nachdenken. Viele gehen ohne irgendwelche Erklärung und ohne Abschied schon allein im Leben von einem Menschen. Ohne, dass sie sagen, der auf Wiedersehen, ich komme nicht mehr. Nein, die verabschieden sich nicht einmal. Da bleiben viele offene Fragen zurück. Manchmal bleiben sogar Schuldgefühle und Vorwürfe zurück. Hätten wir wohl los und was hätten wir anders tun? Wie hätten wir den anbinden oder die anbinden können? Alles zu spät. Was ist ein brauchbares Leben? Deshalb komm am Freitag. Was Sterbende bedauern. Ein gutes Thema. Wertes Leben ist nicht nur Berufsleben, deine Karriere. Es ist nicht nur Leistung, was du produzierst oder Geld verdienen und wie viel Geld du verdienst. Unsere Gesellschaft hat die Werte total verwechselt und durcheinandergebracht. Man will ein Ziel erreichen, das ist nämlich brauchbares Leben. Ich habe ein Ziel und wir haben alle ein Ziel, eine Bestimmung. Jeder Einzelne hat eine Bestimmung und das ist der Himmel, die Ewigkeit, der Thron Gottes, der Gipfel. Und wie willst du dort ankommen? Denk drüber nach. Was ist ein brauchbares Leben? Ich will nur ganz schnell ein paar Gedanken in den Raum stellen. Und ich möchte das Bild nehmen von Bergsteiger und Seilbahnfahrer. Weißt du, du kannst einen Berg mit der Seilbahn erklimmen und du kannst einen Berg als Bergsteiger erklimmen. Du kommst auch hin, verstehst du? Und was ist ein brauchbares Leben? Ich will nur das mit diesem Bild illustrieren. Bergsteiger und Gondelfahrer. Also der Bergsteiger, der hat seinen Spaß gehabt, der hat gekämpft, der hat geschwitzt, der ist ausgerutscht, der hat Fehler gemacht, der ist wieder umgekehrt, verstehst du? So ein Bergsteiger, ich bin so viele Berge in der Schweiz schon erklommen, natürlich auch als Gondelfahrer auch, aber ich will nur nebenbei sagen, ich weiß, ich vergleiche dieses Bild, weil oft habe ich bereut, dass ich mit der Gondel hochgefahren bin, lieber wäre es und schöner wäre es gewesen, ich wäre erklommen, ich wäre verschwitzt, verdreckt, erschöpft dort angekommen, aber ich hätte die Welt ganz anders erlebt. Weißt du, du erlebst die Welt ganz anders, wenn du dich hochkämpfen musst, hocharbeiten musst, hochkraxeln musst. Erlebst die Welt total anders. Und wenn man so in einer Gruppe zusammen ist, da hält man zusammen, da hilft einer dem anderen, der eine rutscht aus und dann zieht wieder den hoch. Weißt du, da lernst du Grenzen zu überwinden. Weißt du, wenn du so zum Berg hoch, du siehst den Gipfel, aber du siehst nicht, dass noch da hinten noch ein paar Puckel kommen. Und dann noch weiterlaufen musst. Da riskierst du, gehst du Risiken ein, wirst verletzt. Beim Bergsteigen bestimmen wir selbst, wie wir unseren Gipfel erreichen. Da bestimmen wir selbst, wie wir oben ankommen. Und auch geistlich in unserem Leben, wir bestimmen selbst, was wir aus unserem Leben machen, als geistliche Bergsteiger. Bei den Seilbahnfahrern, verstehst du, da kommst du ganz bequem zum Gipfel. Ganz bequem. Also beim Seilbahn, da treten die Leute sich höchstens aufeinander auf die Füße. Das passiert so in der Gondel, wenn alles zu voll ist. Und so, da kommst du ganz leicht hoch. Du lässt dich nur hochziehen. Hochziehen. Siehst zwar viel, aber du erlebst nichts. Du erlebst buchstäblich nichts. Es sei denn, du bleibst mal in der Gondel irgendwo hängen. Und es geht mal für eine Stunde nicht weiter. Und dann heißt es also, irgendwas ist ausgefallen. Das Herz bleibt leer. Du siehst ja diese Bäume über diese Gipfel, verstehst du? Da siehst du das schöne Grün oder diese kahle Felsen. Aber du führst ein langweiliges Leben in der Gondel. Aber als Bergsteiger, da hast du Aufregung, Spannung. Also langweiliges Leben ist unbrauchbares Leben. Man kann zwar sagen, ich war dort und das war alles, ich war dort. Du kannst auch so sagen, du warst geistlich, ich war in der Versammlung, ich habe gesehen, wie Gott gewirkt hat und so weiter, aber du hast dich nicht durchgekämpft und durchgebetet und durchgeglaubt und durchgearbeitet. Du weißt gar nicht, was das ist. Weißt du, dass der Ehrgeiz, ich will, ich muss, der Kampf und so weiter, in der Gondel, ganz gemütlich, da hält sich nur an der Stange fest, am Griff irgendwo.
das nicht

0: geschwitzt. Weißt du, hast du keine Krisen überwunden, du hast keine Gefahren ausgesetzt, nichts vollbracht. Das ist langweiliges Leben, stinklangweiliges Leben. Wer den Gipfel einmal gestürmt hat, der weiß, was er geleistet hat. Der weiß es. Nur die Gondel zu benutzen, das kann jeder Depp, Entschuldigung. Jeder Dummkopf, das kann jeder. Man braucht keine Muskeln, keine Nerven, kein Talent, keinen Willen, keine Begeisterung. Das kann jeder. Jeder Umi und jeder Tini. So, sitzt da und sagt, guck mal an. Aber als Bergsteiger den Gipfel zu erreichen, da brauchst du Durchhaltevermögen. Egal, was da passiert, da plötzlich kommt der Schneesturm, plötzlich passiert, kommt das Unwetter, plötzlich bist du im Nebel eingehüllt. Die Gondelchristen, die wissen gar nicht, was es ist. Sie verkraften keinen Stress. Und in der Gemeinde hin und her, vor allem in den charismatischen pfingstlichen Gemeinden, sind lauter Gondelchristen zu Hause. Dort treiben sie sich rum. Keine Anstrengung, das macht der Pastor, Halleluja, Gott segne euch. Weißt du, da muss man keine Opfer bringen, höchstens, dass man seinen Eintritt bezahlt, die Gondelkarte kauft. Unsere Gesellschaft ist verweichlicht, ihr Lieben. Unsere Gesellschaft ist eine Gondelgesellschaft geworden. Die lassen sich einfach hochziehen, von wem auch immer. Und die Bibel sagt, in der Endzeit werden Weichlinge und Feiglinge ein Messer geben. Weißt du, aber die werden das Reich Gottes nicht sehen. Die werden das Reich Gottes nicht sehen. Weichlinge und Feiglinge führen ein unbrauchbares Leben. Sie sind für das Leben unbrauchbar. So Muttersöhnchen. Das macht alles die Mama. Die Mama hat genug Geld. Verstehst du? Wir kennen solche Leute. Sie sind für das Leben unbrauchbar. Nur das aktive Leben, meine Lieben, das macht uns brauchbar. Durch Passivität verarmt unser Leben. Passiv nur, naja, ich lasse mich treiben, erst mal sehen. Dann bist du plötzlich in den Abgrund und fliegst ein bisschen, aber dann zerschmetterst auch. Bequeme Menschen behindern und zerstören sich selbst. Und das merken sie nicht einmal. Deshalb halte ich diese Predigt. Lebe ein brauchbares Leben. Und zwar fang so schnell wie möglich an. Vielleicht kannst du noch was retten. Vielleicht auch nicht. So, in der Bibel heißt es, ich habe was wider dich. An einem Sendschreiben sagt der liebe Gott, der Heilige Geist, ich habe was wider dich, dass du die Isebel duldest. Isebel ist so Königin gewesen aus Tyrus beim König Ahab. Dann sagt er, Ahab, leg dich ins Bett, ich mach das schon für dich. Och, Mende, ruh dich mal ein bisschen aus. Verstehst du? Und der Ahab liegt im Bett und sie erobert hat den Weinberg da von den Nadab und nimmt ihn weg und so weiter. Leg dich ins Bett, wirbelt das Volk auf, macht ein Tamtam. Isebel-Menschen tun sich kein Gefallen an, die immer andere was machen lassen. Bitte, Geschwister, betet für mich. Bitte, Geschwister, steht hinter mir. Nein, du brauchst niemanden, der hinter dir steht. Wenn du wirklich Kind Gottes bist, der Herr steht hinter dir. Und das reicht vollkommen aus. Weichlinge und Feiglinge werden das Reich Gottes nicht sehen, was das immer heißt. Wer sich immer nur bemitleidet und bedauert und immer wieder sagt, ach, ich brauche mehr Liebe und das. Nein, fang du an zu lieben, fang an du zu geben, fang an du zu segnen und du wirst sehen, das fließt alles zurück. Wer immer nur auf sich Rücksicht nimmt, sich schont, den Schwierigkeiten ausweicht und aus dem Weg geht, der entwertet sich selbst und wird bedeutungslos. Das Leben ist Kampf, wir werden zum Kämpfen geboren. Schon allein dieser Geburtsvorgang, weißt du, das ist schon ein Kampf. Der kleine Bengel, der will, oder Bengelin, der will raus und die wollen raus. Und das ist schon ein Kampf und dann kommt er raus und dann... Und das ist genau, was das Leben ausmacht, der Schrei. Der Schrei, ich will raus. Das ist, beginnt ein brauchbares Leben. Und so wie deine ersten Minuten, Sekunden sind, so bist du den Rest deines Lebens nach deiner Geburt, nach deiner Wiedergeburt. Aber weißt du, wenn die Geschwister alles machen, die und so weiter. Nein, da wirst du faul und träge. Und genau das ist, was ein unbrauchbares Leben ausmacht. Wenn man zwar schöne Worte hört und dafür schwärmt und so weiter und begeistert ist, der Herr hat zu mir geredet und so weiter. Der Herr war so gut zu mir. Der Herr ist gut zu uns, meine Lieben. Grundsätzlich. Aber das ist nicht, sind nicht die Lebensinhalte. Gott ermutigt uns, dass wir rennen und nicht müde werden. Dass wir arbeiten und kämpfen und auf die Beine stellen. Verstehst du? Wenn du in der Gondel sitzt, dann hast du den Teufel nicht unter deine Füße. Das kann ich dir garantieren. Da hängst du irgendwo in der Luft und schwebst da, Wolke Nummer 7. Gondelleben bereichert dein Leben nicht. in meinem Gondel. Weißt du, das ist schön. Ach, der Herr ist gut. Der Herr trägt mich. Der Herr versorgt mich. Der Herr ist mit mir. Das stimmt. Gondelchristen entwickeln sich nicht. Sie haben kein Selbstwertgefühl, richtig. Das habe ich geschafft. Kinder, hört mir zu. Ich bin hier den ganzen Weg hochmarschiert, wie das da war. Ich habe meine alles verloren und ich habe gekämpft, bis es nicht mehr ging. Ja, ich habe es geschafft. Weißt du, Bergsteiger haben Erfolgserlebnisse und das braucht dein Leben. Du brauchst in deinem Leben Erfolgserlebnisse. Das habe ich geschafft mit Gottes Hilfe. Gott stand mir bei. Ich war am Ende fast erschöpft, aber mit Gott habe ich geschafft. Wer nichts Sinnvolles tut, fühlt sich nutzlos. Wer keine Opfer bringt, fühlt sich nutzlos. Von dem, wo nichts verlangt wird, der fühlt sich nutzlos. Niemand kann auf Dauer ein nutzloses Leben ertragen. Immer. Ach, weißt du, was habe ich? Aufstehen, schlafen gehen, Frühstück, Mittagessen, schlafen gehen, arbeiten, was weiß ich. Ist das Leben Spannung? Spannung. In der Gondel, da schwebt man nur, ist man unrealistisch. Das ist nicht natürlich. Das hat Gott nicht so gewollt. Das ist nicht Gottes Wille, in der Gondel da auf dem Gipfel hochzusteigen und zu kraxeln. Und das ist, was Menschen, die ein unerfülltes Leben führen und ein unbrauchbares Leben führen, sie führen ein geistloses Leben, ein unnatürliches Leben. Sie lassen sich treiben, sie lassen sich tragen, sie lassen sich, was weiß ich, aber sie tun selber nichts. Du bist der Mann oder die Frau. Ohne Gott führen wir ein unbrauchbares Leben. Ohne Gott verwelken wir, bringen keine Frucht. Ohne Gott tragen wir nichts Sinnvolles, nichts Brauchbares, bringen nichts zustande. Wer mit Gott wandelt, der wird nicht gondeln, der hat gar keine Lust da reinzusteigen. Der nimmt sein Käpple, Feder drin und zerschießt seinen Stock und seinen Rucksack und er geht drauf. Ja, der tut Zeichen, der setzt Zeichen. Der folgt den Zeichen der Wegmarkierung. Wenn du so Bergsteiger bist, du gehst immer den Zeichen nach. Achtest auf die Zeichen, was passiert. Ohne Gott ist die modernste Medizin Schrott. Ohne Gott. In Weisheit Kapitel 16, Vers 12 bis 14, da steht drin, denn weder Kraut noch Wundpflaster heilte sie, sondern dein Wort, o Herr, das alles heilt die Menschen. Du hast ja Macht über Leben und Tod und führst hinab in die Unterwelt, die Tore und wieder herauf. Du führst sie zu der Unterwelt der Toren und so weiter und führst wieder herauf. Ein Mensch kann jedoch wohl töten und in seiner Bosheit aber entflohenen Geister nicht zurückgeben, noch die hinweggenommene Seele erlösen. Ohne Gott zerrinnt alles. Verstehst du? Ohne Gott geht alles flöten. Ohne Gott ist alles nur billige Philosophie. Schrott, unbrauchbar, unnütz. Deshalb gebrauche dein Leben zur Ehre Gottes. So gestalte dein Leben. Ohne Gottes enden wir alle im Chaos. Millionen sind auf dieser Entsorgungsschiene dieser Welt. Die werden entsorgt. Aber was war dein Leben? Was war dein Leben? Die Voraussetzungen für ein brauchbares Leben ist, dass du anfängst, nützliche Gedanken zu haben. Was nützt es? Und ich habe gedacht, denk an diesen Abschiedsbrief. Bedenke, dass du sterben musst. Was bleibt zurück unterm Strich? Denke dem nach, was ein Lob ist, was wohl lautet. Und denke an deine Erwählung, an deine Berufung. Ich bin kein Schrott, ich bin nicht der letzte Dreck. Gott hat mich gewollt. Gott hat mich gewollt, geplant. Ich bin eine Idee Gottes. Du hast eine Sendung in deinem Leben, wenn du es nicht verpasst und vernachlässigst. Paulus sagt, ich war nicht ungehorsam der himmlischen Erscheinung. Ich habe getan, was ich sollte, was ich konnte. Mein Bestes gegeben. Es ist wichtig, sich brauchbar einzuschätzen. Sich selbst wichtig zu nehmen. Ich bin wichtig. Nicht nur Gott und nicht nur die anderen. Viele Christen und viele Menschen nehmen die anderen immer so wichtig. Nein, es geht nicht darum, was die anderen machen und wie es den anderen geht. Du bist mal wichtig, verstehst du? Nimm dich mal selbst wichtig, ernst. Hör mal auf dein Herz, was der Heilige Geist sagt, dein Gewissen. Denn in deinem Herzen ist dieser Schatz, der gehoben werden will. Dort ist dein Leben, deine Kraft und so weiter. Und wir sind jetzt die Arbeiter, die an uns selbst arbeiten. Brauchbares Leben geschieht von innen heraus und nicht von außen. Wir sind brauchbar. Und jetzt komme ich noch ganz schnell auf ein paar Gedanken. Vielleicht helfen sie dir. Wir werden brauchbar, wenn wir anfangen, an uns zu denken, Die Bibel sagt, du sollst deinen Nächsten lieben wie dich selbst. Und versuch herauszufinden, liebst du dich selbst wirklich? Du liebst vielleicht die anderen, aber liebst du dich selbst? Du sollst deinen Nächsten lieben wie dich selbst. Was ihr wollt, dass euch die Menschen tun, tut es ihnen also. Indem wir geben, bereichern wir unser Leben. Also geben ist ein Teil des erfüllten Lebens, eigentlich für unser Verlustgeschäft. Aber wer nicht allem absagt, was er hat, kann nicht mein Jünger sein, sagt der Herr Jesus. Geben macht uns reich. Arme können nichts geben, aber weißt du, wenn sogar in deiner Armut, in deiner Wenigkeit, in dem Geringsten, wenn du da etwas gibst, egal was es ist, Zeit, Kraft, Gesundheit, ermutigendes Wort, es spielt keine Rolle, was es ist, nicht Geld. Die meisten denken immer nur an diesen verfluchten Mammon. Mammon ist verflucht. Denk, da gibt es noch ganz andere Dinge, die man weitergeben darf und kann. Ein gutes Wort. Nein, die müssen mich ermutigen, die müssen hinter mir stehen. Nein, steh du hinter jemand. Wenn du jemanden stützt, wirst du selber gestützt. Gebefreudige Menschen sind brauchbare Menschen. Dienende Menschen sind brauchbare Menschen. Was sagt der Herr Jesus einmal? Wer ist der Größte im Himmelreich? Wer hat ein brauchbares, erfülltes Leben im Himmelreich? Wer? Und er sagt, der Größte unter euch sei euer aller Diener. Der Größte unter euch. Brauchbares Leben ist ein nützliches Leben. Du dienst, du arbeitest. Und brauchbares Leben ist die Reise nach innen. Nicht nach außen, nach innen. Mutter Therese hat einmal geschrieben, das Alleinsein mit Jesus ist das Wichtigste für mich. Das Alleinsein mit Jesus. Brauchbares Leben ist dieses Alleinsein mit Jesus. Und viele können gar nicht allein sein. Die fallen vom Stuhl runter. Die regen sich auf. Es gibt ein brauchbares Leben. Alleinsein mit Jesus. Auf dem Berg der Verklärung. Alleinsein mit Jesus. Auf da, wo der Herr Jesus ist. Im Boot. Was weiß ich auch. Alleinsein mit Jesus mal. Fang an, dies zu erleben. Und du wirst merken, plötzlich wird dein Leben brauchbar. So wie der Vater mich gesandt hat, so sende ich jetzt euch in alle Welt hinaus. Aber zuerst musst du vom Herrn ergriffen sein, vom Herrn berührt sein, von dem Herrn gesegnet sein. Lebe ein brauchbares Leben. Vater im Himmel, ich danke dir, dass du hier auf diese Welt uns eine Botschaft gegeben hast, einen Auftrag gegeben hast, eine Sendung gegeben hast. Und Herr Jesus, du hast selbst gesagt, wie der Vater mich gesandt hat, so sende ich auch euch. Und jeder Einzelne von uns ist zuerst mal, muss selbst was erleben, muss selbst was bekommen, soll selbst zuerst mal anfangen, bei sich selbst vor seiner eigenen Tür zu kehren. Und dann, Herr Jesus, dürfen wir auch erst anderen dienen. Aber wir müssen zuerst mal selber präpariert werden, selber zubereitet werden, selber trainiert werden, selbst ausgebildet werden, selbst zuerst einmal bei dir in der Schule gewesen sein, selbst mal allein mit dir zusammen Zeit verbracht zu haben. Herr, und dann haben wir einen großen Auftrag und Dienst auch an unsere Mitmenschen. Herr, wir haben so viele Gondelchristen. Bitte heile uns von diesem getragen werden, dieses von anderen geführt und bemuttert und bemitleidet zu werden. Hilf uns, dass wir richtige geistliche Bergsteiger werden in Jesu Namen, damit auch wir ein Zeugnis haben, etwas erleben und etwas berichten können, unseren Mitmenschen, unseren Familien, dass die Menschen sehen, der kämpft noch, der lebt noch, der arbeitet noch, der hat sich selbst noch nicht aufgegeben. Vater, ich danke dir, dass du uns hilfst, ein brauchbares Leben zu leben durch den Heiligen Geist. Amen.
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Jesus Christus spricht: Das Reich Gottes gleicht einem Senfkorn, das ein Mensch nahm und in seinen Garten säte. Und es wuchs.

Und es wird gepredigt werden, das Evangelium vom Reich in der ganzen Welt zu einem Zeugnis über alle Völker, und dann wird das Ende kommen.

Ihr kennt die Gnade unseres Herrn Jesus Christus. Obwohl er reich ist, wurde er doch arm, um euretwillen, damit ihr durch seine Armut reich würdet.

Und es begab sich, dass er war an einem Ort und betete. Und da er aufgehört hatte, sprach seine Jünger einer zu ihm, Herr, lehre uns beten, wie auch Johannes seine Jünger lehrte. Er aber sprach zu ihnen, wenn ihr betet, so sprecht, unser Vater im Himmel, dein Name werde geheiligt, dein Reich komme, dein Wille geschehe auf Erden wie im Himmel. Gib uns unser täglich Brot immerdar.

Ich sage euch, und ob er nicht aufsteht und gibt ihm darum, dass er sein Freund ist, so wird er doch um seines unverschämten Drängens willen aufstehen und ihm geben, wie viel er bedarf. Und ich sage euch auch, bittet, so wird euch gegeben. Suchet, so werdet ihr finden. Klopfet an, so wird euch aufgetan. Denn wer da bittet, der empfängt, und wer da sucht, der findet, und wer da anklopft, dem wird aufgetan. Wo bittet unter euch ein Sohn den Vater ums Brot, der ihm einen Stein dafür biete? Und so er ihn bittet um einen Fisch, der ihm eine Schlange für den Fisch biete? Oder so er um ein Ei bietet, der ihm einen Skorpion dafür biete? So denn ihr, die ihr arg seid, könnt euren Kindern gute Gaben geben, wie viel mehr wird der Vater im Himmel den Heiligen Geist geben, denen, die ihn bitten? Und er trieb einen bösen Geist aus, der war stumm. Und es geschah, als der Geist ausfuhr, da redete der Stumme. Und das Volk verwunderte sich. Etliche aber unter ihnen sprachen, er treibt die bösen Geister aus durch Beelzebub, ihren Obersten. Andere aber versuchten ihn und begehrten von ihm ein Zeichen vom Himmel. Er aber erkannte ihre Gedanken und sprach zu ihnen, ein jegliches Reich, wenn es mit sich selbst uneins wird, das wird Wüste, und ein Haus fällt über das andere. Ist aber der Satan auch mit sich selbst uneins, wie will sein Reich bestehen, weil ihr saget, ich treibe die bösen Geister aus durch Beelzebub. Wenn aber ich die Geister durch Beelzebub austreibe, durch wen treiben eure Söhne sie aus? Darum werden sie eure Richter sein. Wenn ich aber durch Gottes Finger die bösen Geister austreibe, so ist ja das Reich Gottes zu euch gekommen. Wenn ein Starker gewappnet seinen Palast bewacht, so bleibt der seine in Frieden. Wenn aber ein Stärkerer über ihn kommt und überwindet ihn, so nimmt er ihm seinen Harnisch, darauf er sich verließ, und teilt den Raub aus. Wer nicht mit mir ist, der ist wider mich, und wer nicht mit mir sammelt, der zerstreut. Wenn der unsaubere Geist von dem Menschen ausfährt, so durchwandelt er dürre Stätten, sucht Ruhe und findet sie nicht. So spricht er, ich will wieder umkehren in mein Haus, daraus ich gegangen bin. Und wenn er kommt, so findet er es gekehrt und geschmückt, dann geht er hin und nimmt sieben andere Geister zu sich, die ärger sind als er selbst. Und wenn sie hineinkommen, wohnen sie da, und es wird danach mit demselben Menschen ärger als zuvor. Und es begab sich, da er solches redete, erhob eine Frau im Volk die Stimme und sprach zu ihm, selig ist der Leib, der dich getragen hat, und die Brüste, die du gesogen hast. Er aber sprach, ja, selig sind, die das Wort Gottes hören und bewahren. Das Volk aber drängte herzu. Da fing er an und sagte, dies Geschlecht ist ein arges Geschlecht. Es begehrt ein Zeichen, und es wird ihm kein Zeichen gegeben, denn nur das Zeichen des Jona. Denn wie Jona ein Zeichen war den Niniviten, so wird es auch des Menschensohn sein, diesem Geschlecht. Die Königin von Süden wird auftreten im jüngsten Gericht mit den Leuten dieses Geschlechtes und wird sie verdammen, denn sie kam von der Welt Ende zu hören die Weisheit Salomos, und siehe, hier ist mehr als Salomo. Die Leute von Ninive werden auftreten im Gericht mit diesem Geschlecht und werden es verdammen, denn sie taten Buße nach der Predigt des Jona, und siehe, hier ist mehr als Jona. Niemand zündet ein Licht an und setzt es in einen Winkel, auch nicht unter einen Scheffel, sondern auf den Leuchter, auf das, wer hineingeht, den Schein sehe. Dein Auge ist des Leibes Leuchte. Wenn nun dein Auge lauter ist, so ist dein ganzer Leib Licht. Wenn aber dein Auge böse ist, so ist auch dein Leib finster. So schaue darauf, dass nicht das Licht in dir Finsternis sei. Wenn nun dein Leib ganz Licht ist, dass er kein Stück von Finsternis hat, dann wird er so Licht sein, wie wenn ein Licht mit hellem Blitz dich erleuchtet. Als er noch redete, bat ihn ein Pharisäer, dass er mit ihm das Mittagsmahl esse. Und er ging hinein und setzte sich zu Tische. Da das der Pharisäer sah, verwunderte er sich, dass er die Waschung vor dem Essen unterlassen hatte. Der Herr aber sprach zu ihm, ihr Pharisäer haltet die Becher und Schüsseln auswendig rein, aber euer Inwendiges ist voll Raub und Bosheit. Ihr Narren, hat nicht der, der das Auswendige geschaffen hat, auch das Inwendige geschaffen? Gebt doch zum Almosen das, was inwendig ist. Siehe, so habt ihr alles rein. Aber weh euch Pharisäern, dass ihr verzehntet die Minze und Raute und allen Kohl und geht vorbei an dem Gericht und an der Liebe Gottes. Dies sollte man tun und jenes nicht lassen. Weh euch Pharisäern, dass ihr gerne oben ansitzet in den Synagogen.

0: Synagogen und wollt gegrüßet sein auf dem Markt. Weh euch, dass ihr seid wie die verdeckten Gräber, darüber die Leute laufen und wissen es nicht. Da antwortete einer von den Schriftgelehrten und sprach zu ihm, Meister, mit diesen Worten schmähest du uns auch. Er aber sprach, und weh auch euch Schriftgelehrten, denn ihr beladet die Menschen mit unerträglichen Lasten und ihr selbst rühret sie nicht mit einem Finger an. Weh euch, denn ihr baut den Propheten Grabmäler, eure Väter aber haben sie getötet. So bezeuget ihr und billigt eurer Väter Werke, denn sie töteten sie und ihr baut ihnen Grabmäler. Darum spricht die Weisheit Gottes, ich will Propheten und Apostel zu ihnen senden und deren etliche werden sie töten und verfolgen, auf das gefordert werde von diesem Geschlecht aller Propheten Blut, das vergossen ist, seit der Welt grundgelegt ist, von Abels Blut an bis auf das Blut des Zacharias, der umkam zwischen dem Altar und Tempel. Ja, ich sage euch, es wird gefordert werden von diesem Geschlecht. Weh euch Schriftgelehrten, denn ihr habt den Schlüssel der Erkenntnis weggenommen. Ihr ginget nicht hinein und wehrtet denen, die hinein wollten. Und als er von dort hinausging, fingen an die Schriftgelehrten und Pharisäer hart auf ihn einzudringen und ihn mit mancherlei Fragen auszuhorchen und lauerten auf ihn, ob sie etwas erjagen könnten aus seinem Munde.
1: Indes lief das Volk herzu und kamen etliche tausend zusammen, so dass sie sich untereinander traten. Da fing er an und sagte zuerst zu seinen Jüngern, »Hütet euch vor dem Sauerteig der Pharisäer, welches ist die Heuchelei.« Es ist aber nichts verborgen, was nicht offenbar werde, noch heimlich, was man nicht wissen werde. Darum, was ihr in der Finsternis sagt, das wird man im Licht hören. Was ihr redet ins Ohr in den Kammern, das wird man auf den Dächern ausrufen. Ich sage euch aber, meinen Freunden, fürchtet euch nicht vor denen, die den Leib töten und danach nichts mehr tun können. Ich will euch aber zeigen, vor wem ihr euch fürchten sollt. Fürchtet euch vor dem, der, nachdem er getötet hat, auch Macht hat, zu werfen in die Hölle. Ja, ich sage euch, vor dem fürchtet euch. Verkauft man nicht 5 Sperlinge um 2 Pfennige? Dennoch ist vor Gott deren nicht einer vergessen. Aber auch die Haare auf eurem Haupt sind alle gezählt. Darum fürchtet euch nicht. Ihr seid viel mehr denn viele Sperlinge. Ich sage euch aber, wer mich bekennet vor den Menschen, den wird auch des Menschen Sohn bekennen vor den Engeln Gottes. Wer mich aber verleugnet vor den Menschen, der wird verleugnet werden vor den Engeln Gottes. Und wer da redet ein Wort wider des Menschen Sohn, dem soll es vergeben werden. Wer aber lästert den Heiligen Geist, dem soll es nicht vergeben werden. Wenn sie euch aber führen werden in ihre Synagogen und vor die Obrigkeit und vor die Gewaltigen, so sorget nicht, wie oder womit ihr euch verantworten oder was ihr sagen sollt. Denn der Heilige Geist wird euch zu derselben Stunde lehren, was ihr sagen sollt. Es sprach aber einer aus dem Volk zu ihm, Meister, sage meinem Bruder, dass er mit mir das Erbe teile. Er aber sprach zu ihm, Mensch, wer hat mich zum Richter oder Erbteiler über euch gesetzt? Und er sprach zu ihnen, seht zu und hütet euch vor aller Habgier, denn niemand lebt davon, dass er viele Güter hat. Und er sagte ihnen ein Gleichnis und sprach, es war ein reicher Mensch, des Feld hatte wohl getragen. Und er dachte bei sich selbst und sprach, was soll ich tun? Ich habe nicht, wo ich meine Früchte hinsammle. Und sprach, das will ich tun. Ich will meine Scheunen abbrechen und größere bauen und will darein sammeln all mein Korn und meine Güter und will sagen zu meiner Seele, liebe Seele, du hast einen großen Vorrat auf viele Jahre, habe nun Ruhe, iss, trink und habe guten Mut. Aber Gott sprach zu ihm, du Narr, diese Nacht wird man deine Seele von dir fordern, und wes wird's sein, das du bereitet hast? So geht es dem, der sich Schätze sammelt und ist nicht reich für Gott. Er sprach aber zu seinen Jüngern, darum sage ich euch, sorget nicht um euer Leben, was ihr essen sollt, auch nicht um euren Leib, was ihr anziehen sollt. Das Leben ist mehr als die Speise und der Leib mehr als die Kleidung. Seht die Raben an, sie säen nicht, sie ernten auch nicht, sie haben auch keinen Keller noch Scheune und Gott nährt sie doch. Wie viel mehr seid ihr als die Vögel? Welcher ist unter euch, ob er schon darum sorgt, der da könnte seines Lebens Länge eine Spanne zusetzen? So ihr denn das Geringste nicht vermöget, warum sorget ihr um das andere? Seht die Lilien an, wie sie nicht spinnen noch weben. Ich sage euch aber, dass auch Salomo in aller seiner Herrlichkeit nicht ist bekleidet gewesen wie deren eine. So denn Gott das Gras, das heute auf dem Felde steht und morgen in den Ofen geworfen wird, also kleidet, wie viel mehr wird er euch kleiden, ihr Kleingläubigen? Darum auch ihr, fraget nicht danach, was ihr essen oder was ihr trinken sollt, und machet euch keine Unruhe. Nach solchem allen trachten die Heiden in der Welt. Aber euer Vater weiß wohl, dass ihr das bedürfet. Trachtet vielmehr nach seinem Reich, so wird euch das alles zufallen. Fürchte dich nicht, du kleine Herde, denn es ist eures Vaters Wohlgefallen, euch das Reich zu geben. Verkauft, was ihr habt, und gebt Almosen. Macht euch Beutel, die nicht veralten, einen Schatz, der nimmer abnimmt, im Himmel, wo kein Dieb zukommt und den keine Motten fressen. Denn wo euer Schatz ist, da wird auch euer Herz sein. Lasset eure Lenden umgürtet sein und eure Lichter brennen, und seid gleich den Menschen, die auf ihren Herrn warten, wann er aufbrechen wird von der Hochzeit, auf das, wenn er kommt und anklopft, sie ihm alsbald auftun. Selig sind die Knechte, die der Herr, wenn er kommt, wachend findet. Wahrlich, ich sage euch, er wird sich aufschürzen und wird sie zu Tisch setzen und zu ihnen treten und ihnen dienen. Und wenn er kommt in der zweiten Wache und in der dritten Wache und wird so finden, selig sind diese Knechte. Das sollt ihr aber wissen, wenn ein Hausherr wüsste, zu welcher Stunde der Dieb käme, so ließe er nicht in sein Haus einbrechen. Darum seid auch ihr bereit. Denn des Menschensohn kommt zu einer Stunde, da ihr es nicht meinet. Petrus aber sprach zu ihm, Herr, sagst du dies Gleichnis zu uns oder auch zu allen? Der Herr aber sprach, wer ist denn der treue und kluge Haushalter, welchen der Herr setzt über sein Gesinde, dass er ihnen zu rechter Zeit gebe, was ihnen gebührt? Selig ist der Knecht, welchen sein Herr findet, also tun, wenn er kommt. Wahrlich, ich sage euch, er wird ihn über alle seine Güter setzen. Wenn aber derselbe Knecht in seinem Herzen sagen wird, mein Herr verzieht zu kommen, und fängt an zu schlagen seine Knechte und Mägde, auch zu essen und zu trinken und sich vollzusaufen, so wird derselben Knecht des Herrn kommen an dem Tage, da er sich's nicht versieht, und zu der Stunde, die er nicht weiß, und wird ihn in Stücke hauen lassen, und wird ihm seinen Lohn geben mit den Ungläubigen. Der Knecht aber, der seines Herrn Willen weiß, hat aber nichts bereitet noch nach seinem Willen getan, der wird viel Streiche leiden müssen. Der ihn aber nicht weiß und hat getan, was der Streiche wert ist, wird wenig Streiche leiden. Denn welchem viel gegeben ist, bei dem wird man viel suchen, und welchem viel anbefohlen ist, von dem wird man viel fordern. Ich bin gekommen, dass ich ein Feuer anzünde auf Erden. Was wollte ich lieber, als es brennete schon? Aber ich muss mich zuvor taufen lassen mit einer Taufe, und wie ist mir so bange, bis sie vollendet werde. Meinet ihr, dass ich hergekommen bin, Frieden zu bringen auf Erden? Ich sage nein, sondern Zwietracht. Denn von nun an werden fünf in einem Hause uneins sein, drei wieder zwei und zwei wieder drei. Es wird sein der Vater wieder den Sohn und der Sohn wieder den Vater, die Mutter wieder die Tochter und die Tochter wieder die Mutter, die Schwiegermutter wieder die Schwiegertochter und die Schwiegertochter wieder die Schwiegermutter. Er sprach aber zu dem Volk, wenn ihr eine Wolke seht, aufgehen vom Westen, so sprecht ihr alsbald, es kommt ein Regen, und es geschieht also. Und wenn ihr seht den Südwind wehen, so sprecht ihr, es wird heiß werden, und es geschieht also. Ihr Heuchler, das Aussehen der Erde und des Himmels versteht ihr zu prüfen, wie prüfet ihr aber diese Zeit nicht? Und warum urteilet ihr nicht von euch selber, was recht ist? Denn wenn du mit deinem Widersacher vor die Obrigkeit gehst, so mühe dich auf dem Wege, dass du ihn loswerdest, auf dass er nicht etwa dich vor den Richter ziehe, und der Richter überantworte dich dem Gerichtsdiener, und der Diener werfe dich ins Gefängnis. Ich sage dir, du wirst von dort nicht herauskommen, bis du den allerletzten Heller bezahlest. Es waren aber zu der Zeit etliche dabei, die verkündeten ihm von den Galiläern, deren Blut Pilatus mit ihrem Opfer vermischt hatte. Und Jesus antwortete und sprach zu ihnen, meinet ihr, dass diese Galiläer mehr als alle anderen Galiläer Sünder gewesen sind, weil sie das erlitten haben? Ich sage euch nein, sondern wenn ihr nicht Buße tut, werdet ihr alle auch so umkommen. Oder meinet ihr, dass die 18, auf welche der Turm in Siloa fiel und erschlug sie, seien schuldiger gewesen als alle anderen Menschen, die zu Jerusalem wohnen? Ich sage euch nein, sondern wenn ihr nicht Buße tut, werdet ihr alle auch so umkommen. Er sagte ihnen aber dies Gleichnis. Es hatte einer einen Feigenbaum, der war gepflanzt in seinem Weinberg, und er kam und suchte Frucht darauf und fand sie nicht. Da sprach er zu dem Weingärtner, siehe, ich bin nun 3 Jahre lang alle Jahre gekommen und habe Frucht gesucht auf diesem Feigenbaum und finde sie nicht. Haue ihn ab, was hindert er das Land? Er aber antwortete und sprach zu ihm, Herr, lass ihn noch dies Jahr, bis dass ich um ihn grabe und bedünge ihn, ob er doch noch wollte Frucht bringen. Wo nicht, so haue ihn ab. Und er lehrte in einer Synagoge am Sabbat. Und siehe, eine Frau war da, die hatte einen Geist der Krankheit 18 Jahre, und sie war verkrümmt und konnte sich nicht mehr aufrichten. Da aber Jesus sie sah, rief er sie zu sich und sprach zu ihr, Weib, sei los von deiner Krankheit. Und legte die Hände auf sie, und alsbald richtete sie sich auf und pries Gott. Da antwortete der Oberste der Synagoge, denn er war unwillig, dass Jesus am Sabbat heilte, und sprach zu dem Volk, es sind 6 Tage, an denen man arbeiten soll, an ihnen kommt und lasst euch heilen, aber nicht am Sabbattage. Da antwortete ihm der Herr und sprach, ihr Heuchler, löst nicht ein jeglicher unter euch seinen Ochsen oder Esel von der Krippe am Sabbat und führt ihn zur Tränke? Sollte dann diese, die doch Abrahams Tochter ist, welche der Satan gebunden hatte, nun wohl 18 Jahre, nicht von diesem Bande gelöst werden am Sabbattage? Und als er solche sagte, mussten sich schämen alle, die ihm zuwider gewesen waren. Und alles Volk freute sich über alle herrlichen Taten, die von ihm geschahen. Er sprach aber, wem ist das Reich Gottes gleich, und wem soll ich's vergleichen? Es ist einem Senfkorn gleich, welches ein Mensch nahm und warf's in seinen Garten. Und es wuchs und ward ein Baum, und die Vögel des Himmels wohnten unter seinen Zweigen. Und abermals sprach er, wem soll ich das Reich Gottes vergleichen? Es ist einem Sauerteig gleich, welchen ein Weib nahm und vermengte ihn unter 3 Scheffel Mehl, bis dass es ganz durchsäuert ward. Und er ging durch Städte und Dörfer und lehrte und nahm seinen Weg nach Jerusalem. Es sprach aber einer zu ihm, Herr, meinest du, dass wenige selig werden? Er aber sprach zu ihm, ringet danach, dass ihr durch die enge Pforte eingeht. Denn viele werden, das sage ich euch, danach trachten, wie sie hineinkommen, und werden's nicht können. Von da an, wenn der Hausherr aufgestanden ist und die Tür verschlossen hat, und ihr dann anfanget, draußen zu stehen und an die Tür zu klopfen und zu sagen, Herr, tu uns auf, wird er antworten und zu euch sagen, ich kenne euch nicht, wo ihr her seid. So werdet ihr dann anfangen zu sagen, wir haben vor dir gegessen und getrunken und auf unseren Gassen hast du gelehrt. Und er wird zu euch sagen, ich weiß nicht, wo ihr her seid, weichet alle von mir, ihr Übeltäter. Da wird sein Heulen und Zähne klappen, wenn ihr sehen werdet, Abraham und Isaak und Jakob und alle Propheten im Reich Gottes, euch aber hinausgestoßen. Und es werden kommen von Osten und vom Westen, vom Norden und vom Süden, die zu Tische sitzen werden im Reich Gottes. Und siehe, es sind Letzte, die werden die Ersten sein, und sind Erste, die werden die Letzten sein. Zur selben Stunde kamen etliche Pharisäer und sprachen zu ihm, gehe fort und ziehe von hinnen, denn Herodes will dich töten. Und er sprach zu ihnen, gehet hin und sage diesem Fuchs, siehe, ich treibe böse Geister aus und mache gesund heut und morgen. Und am 3. Tage werde ich am Ziel sein. Doch muss ich heute und morgen und am Tage danach noch wandern. Denn es geht nicht an, dass ein Prophet umkomme außerhalb von Jerusalem. Jerusalem, Jerusalem, die du tötest die Propheten und steinigst, die zu dir gesandt werden. Wie oft habe ich wollen deine Kinder versammeln wie eine Henne ihr Nest unter ihre Flügel, und ihr habt nicht gewollt. Sehet, euer Haus soll euch Wüste gelassen werden. Denn ich sage euch, ihr werdet mich nicht sehen, bis dass die Zeit komme, da ihr sagen werdet, gelobt ist, der da kommt im Namen des Herrn.
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0: sagte ihnen aber ein Gleichnis davon, dass man allezeit beten und nicht nachlassen solle, und sprach: Es war ein Richter in einer Stadt, der fürchtete sich nicht vor Gott und scheute sich vor keinem Menschen. Es war aber eine Witwe in derselben Stadt, die kam zu ihm und sprach: Schaffe mir Recht vor meinem Widersacher. Und er wollte lange nicht. Danach aber dachte er bei sich selbst: Ob ich mich schon vor Gott nicht fürchte, noch vor keinem Menschen scheue, so will ich doch dieser Witwe, weil sie mir so viel Mühe macht, ihr Recht schaffen, auf dass sie nicht zuletzt komme und tue mir etwas an. Da sprach der Herr: Höret hier, was der ungerechte Richter sagt. Sollte Gott nicht auch Recht schaffen seinen Auserwählten, die zu ihm Tag und Nacht rufen, und sollte es bei ihnen lange hinziehen? Ich sage euch, er wird ihnen ihr Recht schaffen in Kürze. Doch wenn des Menschen Sohn kommen wird, meinst du, er werde den Glauben finden auf Erden? Er sagte aber zu etlichen, die sich selbst vermaßen, dass sie fromm wären, und verachteten die anderen, dies Gleichnis. Es gingen zwei Menschen hinauf in den Tempel zu beten, einer ein Pharisäer, der andere ein Zöllner. Der Pharisäer stand und betete bei sich selbst: Ich danke dir, Gott, dass ich nicht bin wie die anderen Leute, Räuber, Ungerechte, Ehebrecher oder auch wie dieser Zöllner. Ich faste zweimal in der Woche und gebe den Zehnten von allem, was ich einnehme. Und der Zöllner stand von ferne, wollte auch seine Augen nicht aufheben gen Himmel, sondern schlug an seine Brust und sprach: Gott sei mir Sünder gnädig. Ich sage euch, dieser ging hinab gerechtfertigt in sein Haus, nicht jener. Denn wer sich selbst erhöht, der wird erniedrigt werden. Und wer sich selbst erniedrigt, der wird erhöht werden. Sie brachten auch junge Kindlein zu ihm, dass er sie sollte anrühren. Da es aber die Jünger sahen, fuhren sie sie an. Aber Jesus rief sie zu sich und sprach: Lasset die Kinder zu mir kommen und wehret ihnen nicht, denn solcher ist das Reich Gottes. Wahrlich, ich sage euch, wer nicht das Reich Gottes annimmt wie ein Kind, der wird nicht hineinkommen. Und es fragte ihn ein Oberster und sprach: Guter Meister, was muss ich tun, dass ich das ewige Leben ererbe? Jesus aber sprach zu ihm: Was heißest du mich gut? Niemand ist gut als Gott allein. Du weißt die Gebote: Du sollst nicht Ehe brechen, du sollst nicht töten, du sollst nicht stehlen, du sollst nicht falsch Zeugnis reden, du sollst deinen Vater und deine Mutter ehren. Er aber sprach: Das habe ich alles gehalten von meiner Jugend auf. Da Jesus das hörte, sprach er zu ihm: Es fehlt dir noch eins. Verkaufe alles, was du hast, und gib's den Armen, so wirst du einen Schatz im Himmel haben, und komm und folge mir nach. Da er aber das hörte, ward er traurig, denn er war sehr reich. Jesus aber sah ihn an und sprach: Wie schwer kommen die Reichen in das Reich Gottes. Es ist leichter, dass ein Kamel gehe durch ein Nadelöhr, als dass ein Reicher in das Reich Gottes komme. Da sprachen die, das hörten: Wer kann dann selig werden? Er aber sprach: Was bei den Menschen unmöglich ist, das ist bei Gott möglich. Da sprach Petrus: Siehe, wir haben alles verlassen und sind dir nachgefolgt. Er aber sprach zu ihnen: Wahrlich, ich sage euch, es ist niemand, der ein Haus verlässt oder Weib oder Brüder oder Eltern oder Kinder um des Reiches Gottes willen, der es nicht vielfältig wieder empfange in dieser Zeit und in der zukünftigen Welt das ewige Leben. Er nahm aber zu sich die Zwölf und sprach zu ihnen: Seht, wir gehen hinauf nach Jerusalem, und es wird alles vollendet werden, was geschrieben ist durch die Propheten von des Menschen Sohn. Denn er wird überantwortet werden den Heiden, und er wird verspottet und geschmäht und verspeit werden, und sie werden ihn geißeln und töten. Und am dritten Tage wird er auferstehen. Sie aber verstanden der keines, und die Rede war ihnen verborgen, und wussten nicht, was das Gesagte war. Es geschah aber, als er nahe an Jericho kam, saß ein Blinder am Wege und bettelte. Da er aber hörte das Volk, das vorbeiging, forschte er, was das wäre. Da verkündeten sie ihm, Jesus von Nazareth ginge vorüber. Und er rief und sprach: Jesu, du Sohn Davids, erbarme dich mein. Die aber vorne angingen, bedrohten ihn, er sollte schweigen. Er aber schrie vielmehr: Du Sohn Davids, erbarme dich mein. Jesus aber stand still und hieß ihn zu sich führen. Da sie ihn aber nahe zu ihm brachten, fragte er ihn und sprach: Was willst du, dass ich dir tun soll? Er sprach: Herr, dass ich wieder sehen möge. Und Jesus sprach zu ihm, sei sehend, dein Glaube hat dir geholfen. Und alsbald ward er sehend und folgte ihm nach und pries Gott. Und alles Volk, das solches sah, lobte Gott.
1: Im Anfang war das Wort, und das Wort war bei Gott, und Gott war das Wort. Dasselbe war im Anfang bei Gott. Alle Dinge sind durch dasselbe gemacht, und ohne dasselbe ist nichts gemacht, was gemacht ist. In ihm war das Leben, und das Leben war das Licht der Menschen. Und das Licht scheint in der Finsternis, und die Finsternis hat's nicht ergriffen. Es war ein Mensch von Gott gesandt, der hieß Johannes. Der kam zum Zeugnis, dass er von dem Licht zeugte, auf dass sie alle durch ihn glaubten. Er war nicht das Licht, sondern er sollte zeugen von dem Licht. Das war das wahrhaftige Licht, welches alle Menschen erleuchtet, die in diese Welt kommen. Er war in der Welt, und die Welt ist durch ihn gemacht, aber die Welt erkannte ihn nicht. Er kam in sein Eigentum, und die Seinen nahmen ihn nicht auf. Wie viele ihn aber aufnahmen, denen gab er Macht, Gottes Kinder zu werden, die an seinen Namen glauben, welche nicht von dem Geblüt, noch von dem Willen des Fleisches, noch von dem Willen eines Mannes, sondern von Gott geboren sind. Und das Wort ward Fleisch und wohnte unter uns, und wir sahen seine Herrlichkeit, eine Herrlichkeit als des eingeborenen Sohnes vom Vater, voller Gnade und Wahrheit. Johannes zeugt von ihm, ruft und spricht, dieser war es, von dem ich gesagt habe, nach mir wird kommen, der vor mir gewesen ist, denn er war eher als ich. Und von seiner Fülle haben wir alle genommen, Gnade um Gnade. Denn das Gesetz ist durch Mose gegeben. Die Gnade und Wahrheit ist durch Jesus Christus geworden. Niemand hat Gott je gesehen, der eingeborene Sohn, der in des Vaters Schoß ist, der hat ihn uns verkündigt. Und dies ist das Zeugnis des Johannes, da die Juden zu ihm sandten von Jerusalem Priester und Leviten, dass sie ihn fragten, wer bist du? Und er bekannte und leugnete nicht, und er bekannte, ich bin nicht der Christus. Und sie fragten ihn, was denn? Bist du Elia? Er sprach, ich bin's nicht. Bist du der Prophet? Und er antwortete, nein. Da sprachen sie zu ihm, was bist du denn, dass wir Antwort geben denen, die uns gesandt haben? Was sagst du von dir selbst? Er sprach, ich bin eine Stimme eines Predigers in der Wüste, richtet den Weg des Herrn, wie der Prophet Jesaja gesagt hat. Und es kamen, die gesandt waren von den Pharisäern, die fragten ihn und sprachen zu ihm, warum taufst du denn, wenn du nicht der Christus bist, noch Elia, noch der Prophet? Johannes antwortete ihnen und sprach, ich taufe mit Wasser, aber er ist mitten unter euch getreten, den ihr nicht kennet. Der ist's, der nach mir kommen wird, dass ich nicht wert bin, dass ich seine Schuhriemen auflöse. Dies geschah zu Bethanien jenseits des Jordan, wo Johannes taufte. Des anderen Tages sieht Johannes Jesus kommen und spricht, siehe, das ist Gottes Lamm, welches der Welt Sünde trägt. Dieser ist's, von dem ich gesagt habe, nach mir kommt ein Mann, welcher vor mir gewesen ist, denn er war eher als ich. Und ich kannte ihn nicht, sondern auf dass er offenbar würde in Israel, darum bin ich gekommen, zu taufen mit Wasser. Und Johannes bezeugte und sprach, ich sah, dass der Geist herabfuhr wie eine Taube vom Himmel und blieb auf ihm. Und ich kannte ihn nicht, aber der mich sandte zu taufen mit Wasser, der sprach zu mir, über welchen du sehen wirst den Geist herabfahren und auf ihm bleiben, der ist's, der mit dem Heiligen Geist tauft. Und ich sah es und bezeugte, dass dieser ist Gottes Sohn. Des andern Tages stand abermals Johannes und zwei seiner Jünger, und als er sah Jesus wandeln, sprach er, siehe, Das ist Gottes Lamm. Und die zwei Jünger hörten ihn reden und folgten Jesus nach. Jesus aber wandte sich um und sah sie nachfolgen und sprach zu ihnen, Was suchet ihr? Sie aber sprachen zu ihm, Rabbi, das ist verdolmetscht Meister, wo bist du zur Herberge? Er sprach zu ihnen, Kommt und sehet. Sie kamen und sahen's und blieben den Tag bei ihm, es war aber um die 10. Stunde. Einer von den Zweien, die es von Johannes hörten und Jesus nachfolgten, war Andreas, der Bruder des Simon Petrus. Der findet zuerst seinen Bruder Simon und spricht zu ihm, Wir haben den Messias gefunden, das ist verdolmetscht der Gesalbte, und führte ihn zu Jesus. Da ihn Jesus sah, sprach er, Du bist Simon, des Johannes Sohn, du sollst Kephas heißen, das wird verdolmetscht Fels. Des anderen Tages wollte Jesus wieder nach Galiläa ziehen und findet Philippus und spricht zu ihm, Folge mir nach. Philippus aber war von Bethsaida, aus der Stadt des Andreas und Petrus. Philippus findet Nathanael und spricht zu ihm, Wir haben den gefunden, von welchem Mose im Gesetz und die Propheten geschrieben haben, Jesus, Josephs Sohn von Nazareth. Und Nathanael sprach zu ihm, Was kann von Nazareth Gutes kommen? Philippus spricht zu ihm, Komm und sieh es. Jesus sah Nathanael kommen und spricht von ihm, Siehe, ein rechter Israelit, in welchem kein Falsch ist. Nathanael spricht zu ihm, Woher kennst du mich? Jesus antwortete und sprach zu ihm, Ehe denn dich Philippus rief, da du unter dem Feigenbaum warst, sah ich dich. Nathanael antwortete ihm, Rabbi, du bist Gottes Sohn, du bist der König von Israel. Jesus antwortete und sprach zu ihm, Du glaubst, weil ich dir gesagt habe, dass ich dich gesehen habe unter dem Feigenbaum. Du wirst noch Größeres als das sehen. Und spricht zu ihm, Wahrlich, wahrlich, ich sage euch, ihr werdet den Himmel offen sehen und die Engel Gottes hinauf und herabfahren auf des Menschen Sohn. Und am 3. Tage war eine Hochzeit zu Kana in Galiläa und die Mutter Jesu war da. Jesus aber und seine Jünger wurden auch auf die Hochzeit geladen. Und da es an Wein gebrach, spricht die Mutter Jesu zu ihm, Sie haben nicht Wein. Jesus spricht zu ihr, Weib, was geht's dich an, was ich tue? Meine Stunde ist noch nicht gekommen. Seine Mutter spricht zu den Dienern, Was er euch sagt, das tut. Es waren aber allda 6 steinerne Wasserkrüge gesetzt nach der Sitte der jüdischen Reinigung, und es gingen in jeden 2 oder 3 Maß. Jesus spricht zu ihnen, Füllet die Wasserkrüge mit Wasser, und sie füllten sie bis oben an. Und er spricht zu ihnen, Schöpfet nun und bringet's dem Speisemeister, und sie brachten's. Als aber der Speisemeister kostete den Wein, der Wasser gewesen war, und wusste nicht, woher er kam, die Diener aber wussten's, die das Wasser geschöpft hatten, ruft der Speisemeister den Bräutigam und spricht zu ihm, Jedermann gibt zuerst den guten Wein und, wenn sie trunken geworden sind, alsdann den geringeren. Du hast den guten Wein bisher behalten. Das ist das erste Zeichen, das Jesus tat, geschehen zu Kana in Galiläa und offenbarte seine Herrlichkeit und seine Jünger glaubten an ihn. Danach zog er hinab nach Kapernaum, er, seine Mutter, seine Brüder und seine Jünger und blieben nicht lange daselbst. Und der Juden Ostern war nahe und Jesus zog hinauf nach Jerusalem. Und er fand im Tempel sitzen, die da Ochsen, Schafe und Tauben feil hielten und die Wechsler. Und er machte eine Geißel aus Stricken und trieb sie alle zum Tempel hinaus, samt den Schafen und Ochsen, und verschüttete den Wechslern das Geld und stieß die Tische um und sprach zu denen, die die Tauben feil hielten, »Traget das von dannen und machet nicht meines Vaters Haus zum Kaufhause.« Seine Jünger aber gedachten daran, dass geschrieben steht, der Eifer um dein Haus hat mich gefressen. Da hoben nun die Juden an und sprachen zu ihm, was zeigst du uns für ein Zeichen, dass du solches tun darfst? Jesus antwortete und sprach zu ihnen, brechet diesen Tempel ab und in 3 Tagen will ich ihn aufrichten. Da sprachen die Juden, dieser Tempel ist in 46 Jahren erbaut und du willst ihn in 3 Tagen aufrichten? Er aber redete von dem Tempel seines Leibes. Da er nun auferstanden war von den Toten, gedachten seine Jünger daran, dass er dies gesagt hatte, und glaubten der Schrift und dem Wort, das Jesus gesagt hatte. Als er aber zu Jerusalem war am Osterfest, glaubten viele an seinen Namen, da sie die Zeichen sahen, die er tat. Aber Jesus vertraute sich ihnen nicht an, denn er kannte sie alle, und bedurfte nicht, dass jemand ihm Zeugnis gäbe von einem Menschen, denn er wusste wohl, was im Menschen war.

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0: Gott ist Liebe. 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Seine Liebe ist vollkommen, rein und sagt die Wahrheit.
1: Wir sehen Gottes Liebe zu uns darin, dass er Jesus, seinen einzigen Sohn, für unsere Sünden sterben ließ, damit wir die Versöhnung mit ihm

Und es wird gepredigt werden, das Evangelium vom Reich in der ganzen Welt zu einem Zeugnis über alle Völker, und dann wird das Ende kommen.

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Liebe Familie, ich werde fortgehen. Es tut mir so leid, dass ich euch das antue, aber ich weiß keinen anderen Ausweg mehr. Ihr kennt meine Not, die der Herr in meinem Leben zugelassen hat. Ich bete doch zum Herrn, dass er mich erhört, dass er mich da durchführt. Möchte er mich durch diese Not prüfen? Möchte er, dass ich durch sie ihm näher komme? Möchte er mich durch sie auf die Knie zwingen, dass ich nachts aufstehe zu beten, dass ich faste, dass ich mich ändere? Aber ich habe dafür doch keine Kraft. Liebe Mama, lieber Papa, ich kann nicht mehr. Oft weine ich, weil ich nicht mehr weiter weiß, und dann verzweifle ich. Ab und zu habe ich diese Sicherheit, dass Gott mich da durchführt, dass er will, dass ich das durchmache, um mich ihm näher zu bringen. Aber Mama, warum habe ich diese Sicherheit nur ab und zu? Warum nicht immer? Warum verlässt mich manchmal dieser Mut? Sieht Gott denn nicht, wie oft ich deshalb kaputt bin, wie oft ich mich durch diese Not von ihm entferne, nicht mehr bete, nicht mehr Bibel lese? Sieht er nicht, dass es mich oft so niederdrückt? Bitte, Mama, sag mir, warum ist das so? Sag meinen Freunden Bescheid, dass ich weggehe. Dass ich gehe, weil Gott mir nicht hilft. Dass ich ein Versager bin, dass die Welt geschafft hat, mich zu holen. Dass es mir dort leichter sein wird. Auch die Gemeinde wird es mitbekommen, dass ich weg bin. Erkläre es bitte allen, Papa. Ich liebe euch und ich weiß, dass ich euch damit sehr weh tue. Aber Gott hört mich einfach nicht. So liege ich nachts wach und im Gedanken verfasse ich diesen Abschiedsbrief. Ich weiß, dass ich dies niemals umsetzen würde. Niemals könnte ich mein geliebtes Elternhaus verlassen und einfach gehen. Aber warum spiele ich denn überhaupt mit diesen Gedanken? Wieso habe ich den Wunsch, einfach zu gehen, alles hinter mir zu lassen, einfach weg zu sein von allem? Weil ich einfach nicht mehr kann. Gott verlangt wahrscheinlich viel zu viel von mir. Er hat mir zu viel auferlegt. Ich werde abfallen. Ich werde gehen. Aber so kann doch mein Gott nicht sein. So kann dieser Gott nicht sein, der Himmel und Erde gemacht hat, der alles geschaffen hat, der mich liebt jeden Tag. Nie lässt er mich allein. So kann mein Gott nicht sein. Das kann nicht mein Gott sein. Ich liege im Bett und ich versuche, mich irgendwie zu beruhigen. Ich denke zurück und mir wird klar, dass diese Not mir auch Gutes gebracht hat, dass ich Gott durch das viele Beten und Flehen näher gekommen bin. Und ich weiß, dass jeder Christ nun mal Nöte hat und mal auch Zeiten kommen, in der es stockdunkel ist. Nur in Leid kommen wir dem Herrn näher. Und mir wird klar, ich habe mich verändert. Dass Gott vielleicht nun mal fordert, dass ich dies durchmachen muss, um im Glauben stärker zu werden. Ja, diese Not hat in mir gearbeitet und mich verändert. Aber Herr, warum ist im Moment denn alles so schlimm? Warum geht es im Moment nicht weiter? Warum bleibe ich im Moment stehen und ich kann nicht mehr? Warum, mein Herr? Ich weiß doch, dass du mich liebst. Du würdest nie sowas zulassen, um mich damit kaputt zu machen. Ich spüre doch täglich deine Hand. Nein, nein, ich werde weiterkämpfen. Gott wird mich führen. Er wird mir helfen. Er hat es in seinem Wort versprochen. Alles, was wir bitten im Glauben, das werden wir empfangen. Vor allem, wenn es etwas ist, das deinem Wille entspricht. Lass mich nicht aufhören zu kämpfen. Lass mich dir vertrauen, Vater. Ich will dir folgen. Ich will dir näher kommen, jeden Tag. Dann werde ich Kraft haben. Dann werde ich Kraft haben, diese Not zu beseitigen, zu besiegen. Und so liege ich im Bett und ich spüre, wie ich ruhiger werde. Ich verdränge alle Gedanken vom Feind, der mich drückt, der mir die Hoffnung

schaffe, diese Gedanken zu verdrängen und sagen, nein, Satan, weiche. Der Herr ist mein Hirte, er ist bei mir. Und so schlafe ich in Ruhe ein, in der Geborgenheit, dass Gott mich führen wird, dass Gott noch nie ein Kind allein gelassen hat und dass er auch mich nicht alleine lassen wird, nicht in dieser Not. Gott wird mich nicht verstoßen, ich weiß es ganz genau. Wie oft geht es einem jeden von uns so? Wie oft fühlen wir uns wie dieser eine Mensch? Wie oft denken auch wir, dass wir einfach nicht mehr weiter können? Wie dieser Mensch, der mit den Gedanken spielt, einfach alle zu verlassen, alles hinter sich zu lassen, einfach wegzulaufen, weit, weit weg zu sein, weil wir keine Kraft mehr haben. Wie oft scheint uns dies als allereinfachste Lösung zu sein?

0: Der auferstandene Jesus sagt: Mir ist gegeben alle Gewalt im Himmel und auf Erden. Darum geht hin und mache zu Jüngern alle Völker. Das können wir nicht aus eigener Kraft tun. Deshalb hat Jesus versprochen: Ihr werdet die Kraft des Heiligen Geistes empfangen, der auf euch kommen wird, und werdet meine Zeugen sein. Lass uns deshalb um eine neue Erfüllung mit seinem heiligen, guten Geist beten.
1: Herr, wir brauchen deine Kraft. Ohne dich können wir nichts tun. Erfülle uns neu mit deinem heiligen Geist. Wir wollen deine Boten sein. Gib uns Mut, dein Wort ohne Angst weiterzusagen, damit viele dich kennenlernen. Herr, wir bitten, gieße Ströme des lebendigen Wassers aus, auf uns, auf unsere Jugendkreise, auf unsere Gemeinden und auf junge

0: Ich hätte meinen Freund Harry lange nicht gesehen. Und an diesem Abend war mir klar, wenn ich ihn heute nicht besuche, wer weiß, ob ich ihn noch leben antreffe. Harry war ein Pastorkollege, Vater von 6 Kindern, dann krebserkrankt und man sah, wie der Krebs ihn auffraß. An dem Abend kam ich in sein Zimmer und er lag da, ein Häufchen Elend, man roch das schon im Raum und das hat so einen eigenartigen Geschmack in der Luft, man merkt, da stirbt jemand. Und ich schaute ihn an und ich dachte, Mann, oh Mann, was sage ich? Und er schaut mich an und sieht, wie die Tränen aus meinen Augen laufen und sagt zu mir, hey, Matthias, du musst dir keine Sorgen machen. Man kann mich mit dem Himmel noch nicht erschrecken. Lass uns mal zusammen ein Lied singen. Und dann sagen wir beide, großer Gott, wir loben dich. Dich besonders schön. Aber mir war plötzlich klar, dass Lobpreis irgendwie was anderes sein muss, als einfach nur nette Lieder singen. Ah, die Stimme klingt doch irgendwie anders. Ich würde gerne mit euch über hässlichen Lobpreis reden. Hässlichen Lobpreis einfach deshalb, weil es keine tolle Situation ist, in der du stehen kannst und wo Gott dich trotzdem herausfordert, ihn anzubeten, über deinen eigenen menschlichen logischen Schatten rüberzuspringen und zu sagen, um wen geht es eigentlich beim Lobpreis? Es geht nicht darum, dass du ein nettes Gefühl hast oder nicht. Es geht nicht darum, ob du dich dabei besonders toll fühlst oder nicht. Sondern Lobpreis ist die Adresse, auf die es ankommt. Wem soll denn das, was ich hier singe, gehören? Wen schaue ich denn an? Wer ist denn die Lösung? Da sind wir uns alle einig, die guten Musiker da vorne sind nicht die Lösung. Das nette Kreuz ist nicht die Lösung. Irgendein mehr oder weniger frommes Ritual, ob Hände hoch oder Hände runter, oder wie wir die großartige Aufklärung am Anfang im Videoclip gesehen haben, hey, das ist nicht die Lösung. Sondern bei Lobpreis geht es darum, dass wir uns vergegenwärtigen, dass es eine viel, viel höhere Ebene gibt, die Lösung schon längst hat. Als wir da beide miteinander weinten und dieses Lied sangen und uns klar wurde, und zum ersten Mal, glaube ich, habe ich das realisiert, Lobpreis heißt, großer Gott, wir loben dich, Herr, wir preisen deine Stärke. Völlig egal, ob ich Krebs habe oder nicht. Ganz egal, ob meine Familie gerade gut drauf ist oder schlecht drauf ist, ob du arbeitslos bist oder nicht, das ist überhaupt nicht das Thema. Das Thema ist, wir haben einen unglaublich großen Gott. Es gibt eine tolle biblische Geschichte, die mich jedes Mal fasziniert hat, weil ich dieses Lebensbild so stark finde. Dieser Mann heißt Josef, ein Typ, der dachte, dass die Welt immer gut läuft. Der Special Freak vom Papa, besonders von Gott begnadet mit Charismen. Man würde denken, der Junge, der hat das abonniert, dass es im Leben vorangeht, solange bis ihn die Brüder in die Grube stecken. Und es gibt diese Situation in deinem Leben, wo du dich plötzlich in der Grube wiederfindest und dich fragst, ey, wie bin ich denn überhaupt hingekommen? Mit mal sitzt du in so einer Krankheitsgrube und fragst dich, wie komme ich denn wieder raus? Mit mal merkst du, wie deine psychischen Kräfte nachlassen, ja, und du in der Depression sitzt und du sagst, ey, wie komme ich da raus? Mit mal läuft die Familiengeschichte nicht so, wie du dir das eigentlich vorgestellt hast. Mit mal klingelt die Polizei an der Tür und sagt, ihr Sohn wurde mit Drogen in der Schule erwischt. Und du denkst, ey, was ist eigentlich los? Ich dachte, mein Leben ist irgendwie gut geplant. Und dann erlebst du das, was Josef auch erlebt. Mit mal sitzt du in dieser Grube, in dieser Zisterne und du weißt nicht, wie du wieder rauskommst. Und genau das sind die Situationen, wo wir uns wünschen, Gott würde uns die ersparen, aber macht er nicht. Gott ist nämlich nicht nur der Gott für die Berge, sondern er ist auch der Gott für die Täler. Und es ist ganz spannend, dass in der Bibel steht, dass Gott dann uns ganz besonders nahe kommt. Wer im Psalm 23 mal gelesen hat, der stellt fest, dass es immer der Herr und er ist. Und als es wirklich zur Sache geht, dann wird es plötzlich zum persönlichen Du. Stimmt's? Wann erlebst du Gott am stärksten? Halleluja zu singen und Lobpreis zu machen, wenn alles super läuft, das kann jeder. Halleluja zu singen, wenn nichts mehr super läuft, das ist göttliche Kunst. Und darüber will sich Gott, glaube ich, mit uns unterhalten. Denn du bist bei mir, Immanuel, Gott ist wieder mit uns. Das ist, was passiert, wenn Jesus kommt. Ja, jemand hat gesagt, du kannst das Leben mit einem Film vergleichen. In der Dunkelkammer kommt die eigentliche Entwicklung zustande. Da ist was Wahres dran, stimmt's? Und ehrlicherweise weiß das auch jeder, die wirklichen Schätze, die findet man im Dunkeln. Das Gold liegt nicht auf der Straße, sondern wenn du in die Bergwerke wirklich tief schürfst, dann kommst du an die eigentliche Quelle. Das ist mit ganz vielen Dingen so. John Bunyan, der Typ, der die Pilgerreise geschrieben hat, hat sie nicht geschrieben, als alles klasse war, sondern als er im Gefängnis saß. Die meisten Briefe, die Paulus geschrieben hat, hat er aus der Gefangenschaft geschrieben, stimmt's? Die wirklich tiefen Dinge deines Lebens hast du in der Regel nicht an der Oberfläche, sondern dann, wenn es richtig tief runtergeht. Und ich glaube, da liegt ein Geheimnis. Dass die Leute, die Durchbrüche in ihrem Leben hingebracht haben, immer durch solche Phasen gegangen sind, wo sie nicht auf die Umstände geachtet haben, wo sie sich nicht so sehr auf ihre Gefühle verlassen haben, sondern wo sie gelernt haben, sich wirklich auf Gott zu konzentrieren. Ich glaube, Mutter Teresa hatte recht, sie hat gesagt, der beste Moment, wo du dich auf Jesus konzentrieren kannst, ist der, wenn du sowieso nichts anderes mehr hast. Sehr clevere Logik. Ja, da ist was Wahres dran. Der kleine Lenny Friedrichs, in Ludwigsberg geboren, und stellt mit 9 Monaten fest, dass der Junge Leukämie hat. Die Ärzte geben den Eltern wenig Hoffnung. Aber Hannelore Friedrichs, die Mama, ist eine Frau, die vielleicht, würden wir sagen, jetzt nicht intellektuell die Höchste ist. Aber ganz offensichtlich konnte diese Frau beten. Und als ich sie besuchte, da war Lenny mittlerweile schon über 3 Jahre alt. Und jede Nacht, wenn es zum Bett ging, setzte sich die Mama hin und sang so ein ganz uraltes Kinderlied. Wo es immer im Refrain heißt, ja, Jesus liebt mich. Warum? Weil die Bibel das sagt. Und sie singt mit diesem Kind Lobpreislieder. Im letzten Jahr war ich bei der Einschulung von Lenny. Er kommt ganz normal in der Schule mit. Und die Ärzte wissen auch nicht genau, wo der Krebs geblieben ist. Auf jeden Fall findet man ihn nicht mehr bei dem Kind. Die Mama hatte was begriffen. Es gibt eine Lösung, die nicht rational erklärbar ist und die trotzdem funktioniert. Weil es so einen uralten Bibelvers gibt, der steht im Hebräerbrief, da heißt es, richte den Blick worauf? Genau, auf dich selber. Oh je, den kannst du dich nur fürchten, ja? Manche Leute, die erschrecken sich schon, wenn sie morgens in den Spiegel gucken, aber worauf richtest du deinen Blick? Auf deine eigene Begrenzung ist auch keine so gute Erfindung. Du kannst dich auch auf den Nachbarn konzentrieren. Das bringt nur die Anwaltskosten hoch, aber es bringt nicht wirklich vorwärts. So, die Frage ist, worauf willst du dich konzentrieren? Und die Bibel ist einfach. Sie sagt, richte doch den Blick auf den, der wirklich die Lösung ist. Und die Werbung hat den Gedanken schon lange begriffen. Sie sagt, guck das an und das, was du anguckst, gewinnt auf Dauer Gewalt über dich. So, fang doch an, Jesus anzugucken. Das wäre kein Fehler. Du kannst die Evangelien durchlesen und schau dir diesen Jesus an, der den lebendigen Gott repräsentiert. Und du siehst eine so unglaubliche Liebe, die fähig ist, in unser Leben zu investieren und die alle Dinge möglich machen kann. Und du begreifst plötzlich, dass dieser Gott unglaublich gut ist. Und er kommt in dein Leben rein. Und er sagt zu dir, hör auf zu meckern, das bringt dich weiter. Und jammern auch nicht. Wer irgendwann mal das letzte Buch der Bibel gelesen hat, das nennt man Offenbarung. Er findet ein Wort dann echt wieder. Meckern und jammern. Aber ein Wort findest du da unbedingt wieder. Steht übrigens über 500 Mal im Neuen Testament und dieses Wort heißt Lobpreis. So, wenn du dich auf den Himmel schon mal einschießen willst, fang an Lobpreis zu üben. Das Heulen gibt es da oben nicht mehr. So, warum sollten wir das üben? Es bringt nicht viel. Hört spätestens an unserer menschlichen, zeitlichen Begrenzungsebene auf. Und guck in die Bibel rein und schau mal, wann diese Leute Lobpreis gemacht haben. Ich höre das immer wieder, wenn Leute so diese Leidensschiene drauf haben, dass sie zu mir sagen, gell, Pastor, du hast auch schon mal Hiob gelesen, stimmt's? Jo, habe ich gelesen. Dann sage ich immer, was hat er gemacht, als er alles verloren hatte? Steht ganz am Anfang bei Hiob drinnen. Lies, was da steht. Das ist total spannend. Da steht Folgendes. Und das ist, was mich fasziniert an diesem Mann. Da steht im ersten Kapitel, Vers 20, Und er fiel auf sein Angesicht und betete Gott an. Das war die Reaktion auf sein Verlust. Richte den Blick worauf? Auf die Lösung. Es macht gar keinen Spaß, das Problem anzugucken, davon wird es nicht besser. Als Jericho eingenommen werden soll von Israel, gibt Gott ihnen einen ganz special Angriffsplan. Drumherum laufen. Und am siebten Tag fröhlich den Jubelruf anstimmen. Das löst das Problem. Ja, super. Ey, dann brauchst du keine Abrisspläne mehr, wenn du das Ding drauf hast, ja? Damit könntest du richtig Geld verdienen, wenn du die Technik ausfeilst. Warum funktioniert's? Da sind wir uns alle einig. Nicht, weil diese Leute drumherum gelaufen sind und auch nicht, weil ihre Stimme so besonders toll war oder nicht. Sondern es funktioniert, weil die was machen. Ihnen ist klar, was wir brauchen, ist diese Verbindung zum Übernatürlichen. Wir brauchen diesen Draht zu Gott. Lass uns doch mal jubeln, auch wenn es nicht so richtig klasse aussieht. Da waren die sich auch einig. 20 Meter hohe Mauern, ja, und mindestens 5 Meter breit, da kannst du lange jubeln, ja, bis das Zeug mal anfängt einzukippen und einzubrechen. Es ist so wie bei deinem Problem, das du hast, das auch so riesengroß aussieht und wo du denkst, ey, wenn ich jetzt anfange, Gott zu preisen, ja, weiß ich auch nicht genau, ob meine Arbeitslosigkeit davon weniger wird. Ob der Krebs verschwindet, nur weil ich so schräg singe. Weil er sich so erschreckt oder was auch immer. Das muss gar keine Logik haben. Es muss nur aus dem Herzen des Glaubens herausgetan werden. Da sitzen zwei Burschen im Gefängnis, ziemlich tief. So steht das in der Apostelgeschichte im 16. Kapitel. Die haben alles richtig gemacht und trotzdem furchtbar Prügel gekriegt. Ihr lieben Freunde, nur weil wir alles im Leben richtig machen, heißt es doch nicht, dass der Teufel deswegen Urlaub macht und uns in Ruhe lässt. Liebe Freunde, wir leben in einer Welt, die ist vom Bösen beherrscht. Ja, mach mal die Tageszeitung auf, dann kriegst du das ganz schnell mit. Wir leben nicht in einer Welt, wo wir einfach die Scheuklappe anlegen und sagen, hurra, wir sind Christen und deswegen läuft immer alles klasse. Wir fangen mit Halleluja in der Wiege an und hören mit Halleluja auf. Wäre ja schön, wenn es so wäre. Aber ehrlicherweise gibt es ein paar Herausforderungen, stimmt's? Und als sie Prügel bezogen hatten, brauchten die auch eine Weile, sich davon zu erholen. Und dann heißt es, um Mitternacht aber, fingen sie wieder an, darüber nachzudenken, ey, wie funktioniert das hier eigentlich? Und plötzlich wird ihnen klar, die Lösung liegt darin, wenn wir anfangen, Gott anzubeten. Und dann heißt es, um Mitternacht aber, loben sie den Herrn. So laut, dass die Mitgefangenen das alle gehört haben. Also diese kennt ihr das so? Ich freue mich ganz tief in mir drin und keiner kriegt das mit. Das gibt es so nicht. Sondern wenn du freust, freue dich so, dass dein Nachbar das hört. Ja. Freue dich so, dass auch der Teufel das mitkriegt, dass du was verstanden hast. Manche Leute sagen, wieso heben die denn immer im Gottesdienst die Hände? Das ist ganz einfach, es ist wie in der Schule. Wenn du was verstanden hast, kannst du die Hand heben, ansonsten. Das wird sonst nichts. Ja, stell dir mal vor, du wirst drangenommen und weißt nichts. Das ist auch blöd, oder? So, immer wenn ich in irgendeinem Gottesdienst bin, gucke ich immer nach dem, die die Hand heben. Dann weiß ich, der hat wenigstens was verstanden. Ja, du ruhig Amen sagen. Amen. Ja, so was passiert, wenn sie nicht aufhören, was völlig Verrücktes zu tun, nämlich Gott die Ehre zu geben mitten im Gefängnis? Gott schickt die Lösung. Ich glaube, dass die Lösung die ganze Zeit schon auf das Gebet gewartet hat. Das Gebet, dieser Lobpreis, war wie das Feuer, das an die Lunte kam und das ganze göttliche Dynamit zum Explodieren brachte. Und dann kam ein wohldosiertes Erdbeben, ja, richtig auf den Punkt. Nur die Fesseln lösten sich, da flog kein Stein von der Decke, hätte ja auch passieren können. Also wenn ein Erdbeben kommt und du sitzt an der tiefsten Stelle in dem Haus, ja, kein guter Platz. Gott hat die Lösung. Aber er braucht eine Glaubenskooperation. Er braucht diesen Glaubensfunken, der sein Wort, der seine Verheißung in Gang setzt. Hier liegt ein Riesenschlüssel. Da sitzt so ein König, der heißt Josaphat, im 2. Chronik, im 20. Kapitel, und vor ihm eine Riesenübermacht an Feinden. Und plötzlich kommt der Touch des Heiligen Geistes auf ihn. Und Gott flüstert ihm was ins Ohr, nämlich die Lösung. Und er sagt, hey Josaphat, mein Freund, du hast die Armee falsch aufgestellt. Nicht die Panzer müssen nach vorne, sondern die Gitarrenspieler. Und Josaphat sagt, Herr, mach keinen Sch. Das kann nicht funktionieren. Und der Herr sagt zu ihm, mein Freund, wir gewinnen nicht durch Logik, sondern durch meinen Geist und meine Kraft. Und clevererweise macht der Junge was? Er setzt tatsächlich die Lobpreiser und Spielleute zuerst hin und danach kommen die Gerüsteten, so steht das da im 20. Kapitel. Und was passiert? Leute, hier liegt ein göttliches Prinzip. Dann steht, und als sie begannen mit Lobpreis, legte Gott den Hinterhalt auf die Feinde und sie brauchten 3 Tage, um die Beute einzusammeln und sie haben nicht einen Handschlag getan. Das ist das göttliche Prinzip, das dahinter steht. Gott hat die Lösung schon, aber er braucht Menschen, die bereit sind, ihm zu vertrauen, dass er tatsächlich tut, was er sagt und sagt, was er meint. Hier liegt das Geheimnis. Und wir kommen da nicht hin, wenn wir nicht zur Tat schreiten. Da sitzt ein Mann im ersten in der Bibel erwähnten U-Boot. Wer war der erste U-Boot-Fahrer in der Bibel? Ja? Jupp, Jonah hieß der Bursche. 2. Kapitel. 10. und 11. Vers. Habt ihr das mal gelesen? Das muss man genau im Zusammenhang lesen und plötzlich begreift man, was da steht. Ich aber will dir Opfer darbringen mit der Stimme meines Lobes. Und der Herr befahl dem Fisch und er spie Jonah auf das trockene Land. Die beiden Verse stehen genau hintereinander. Was musste er machen, um den Fahrstuhl aus dem Fisch rauszubringen? Das ist der Punkt, wie du aus jeder dunklen Situation wieder ans Licht kommst. Was musst du machen? Du musst anfangen, Gott die Ehre zu geben und seinen Sieg über deinen momentanen Zustand auszurufen. Lobpreis ist immer der Fahrstuhl, der dich aus der Grube holt. Und als der Bursche das begriffen hatte, kam der raus und hat wahrscheinlich die beste Predigt seines Lebens gehalten. 120.000 Leute bekehren sich aufgrund einer Predigt. Ey, der war richtig gut. Allerdings musst du dir den Mann auch vorstellen, wie der da steht. Versuch dir vorzustellen, du bist in Ninive wohnhaft. Du denkst nichts Böses und mit Mal kommst du an den Strand. Und wenn du gerade am Strand verlangt flanierst, so die Sonnencreme mit dem Hautschutzfaktor 20 im Gesicht, kommt da plötzlich so ein Mann geflogen. Und wenn du hinguckst, denkst du, Mensch, den haben sie abgeschossen, ja? Und dann siehst du, der Fisch macht gerade Winke-Winke mit der Rückenflosse, ja? Und dann steht da so ein Typ, der war ein paar Tage da im Magen des Fisches, ja? Von der Magensäure grün im Gesicht wahrscheinlich, ja? Und der sagt, ey Jungs, die Welt geht gleich unter, das glaubst du auf den Punkt. Das ist überhaupt kein Problem, ja? Da hast du durchschlagenden Erfolg mit deiner Botschaft. Aber hast du darüber nachgedacht, wie der da rausgekommen ist? Durch Ungehorsam rein und durch Gehorsam wieder raus. Sehr spannend. Er hörte auf sich selber zu gucken. Er hörte auf die Umstände zu gucken. Er hörte auf, auch über seine eigene Schuld zu philosophieren. Sondern er begriff, dass die Hauptausrichtung die ist, ich schaue den Chef an. Und das bringt dich raus, immer wieder. Ich weiß nicht, ob du jemals diesen Propheten gelesen hast, ja? Die Eltern, die müsste man heute noch verprügeln, dass sie ihm so einen Namen gegeben haben. Der heißt Habakuk. Also ehrlich, wenn du so einen Namen hast, brauchst du doch keine Feinde mehr, oder? Mein lieber Mann. Also der hat wirklich Elend mitgemacht. Ja? Versuch dir vorzustellen, der geht in die Schule, ja? Und die Lehrerin fragt, wer bist du? Habakuk. Wer ist tot? Nein, das ist mein Name. Also der hatte schon Verfolgung, bevor es überhaupt losgeht. Aber um die ganze Sache zu gipfeln und zu toppen, werden hier die letzten Verse beschrieben. Habakuk ist einer der Propheten, der lebte, als Israel in die Gefangenschaft marschierte. Und dann liest ihr mal durch, was da ging. Habakuk 3. Kapitel, Vers 17 bis 19. Zwar blüht der Feigenbaum nicht mehr, der Weinstock bringt auch keinen Ertrag, der Ölbaum hat keine Oliven, die Kornfelder keine Frucht. Aus dem Pferch wurden die Schafe gestohlen, kein Rind steht mehr in den Ställen. Also auf Deutsch, wir hatten mal was Erspartes, aber das ist dummerweise bei dem momentanen Eurokurs einfach verloren gegangen. Wir haben uns nochmal auf unsere Rente gefreut, aber die großartigen Politiker haben die Wirtschaft so in die Wand gefahren, dass es keine Rente mehr gibt. Die Zukunftsprognose ist gleich Null. Was heißt gleich Null? Minus 100. Und wenn wir ehrlich sind, ist auch überhaupt gar keine Hilfe zu erwarten. Und alles, worauf ich mich jemals verlassen hatte, ist verloren gegangen. Spätestens in dieser Situation ist welche Reaktion normal? Heulen und Zähne klappern und schreien und brüllen und irgendwen suchen, dem wir Schuld geben können und so weiter. Dann geht es uns ja in Deutschland immer gut. Wenn wir wissen, wer Schuld hat, geht es uns gleich viel besser. Hat zwar das Problem nicht gelöst, aber wir wissen wenigstens, auf wen wir sauer sein können. Was macht der Mann angesichts einer derartigen Katastrophenzukunft? Lies genau, es steht genau den Vers danach. Jetzt kommt der Satz. Ich aber will jubeln über meinen Gott und mich freuen über den Gott meiner Rettung, denn der Herr ist meine Kraft. Verstehst du, wo die Lösung liegt? Der Mann orientiert sich an der Lösung. Als ich in die Schule ging und mein Abi gemacht habe, da hat man uns in Deutsch problemorientiertes Denken beigebracht. Heute, 30 Jahre später, denke ich, welcher Schwachkopf hat das bloß erfunden? Leute, wir brauchen kein problemorientiertes Denken, wir brauchen ein lösungsorientiertes Denken. Dann nützt es überhaupt nichts, dass du philosophierst und wie der Kreisel nicht immer um ein Problem drin ist, damit wird das Problem noch nicht besser. Die Bibel gibt uns die Lösung. Sie sagt im Psalm, schau dir den mal an, Psalm 50, Vers 23, ich mag diese Stelle so gerne. Da heißt es, wer Dank. Was macht er? Dank opfert. Ach so. Wenn du ein Opfer bringst, dann tut das meistens weh. Dann gab es da noch nicht so richtig viel zu danken. Und trotzdem dankt er. Wer Dank opfert. Auf Deutsch, wer Lob opfert. Wer Gott die Ehre gibt, obwohl die Situation richtig schwierig ist. Da steht, der preist mich. Also preisen, hässliches Preisen, ist immer dann angesagt, wenn die Situation den Dank eigentlich gar nicht hergibt. Wenn deine momentanen Umstände so grottenschlecht sind, dass du sagst, ey, ich habe weder Lust, noch habe ich Begeisterung, noch gibt es bei mir eine innere Regung. Und Gott sagt, trotzdem preisen. Und dann hast du zwei Möglichkeiten. Du kannst sagen, will ich nicht, okay, leide fröhlich vor dich hin weiter. Oder du sagst, okay, lass uns nochmal probieren. Ich meine, gejammert haben wir nur lange genug, lass uns nochmal wieder die Preiseschiene einlegen. Ja? Die Entscheidung liegt immer bei dir und bei mir. Und wer das macht, hier gibt es die Anweisung. Der bahnt einen Weg, auf dem ich ihn meine Rettung sehen lassen werde. Wenn du Rettung sehen willst, wenn du Lösung sehen willst, wenn du sehen willst, wie es vorangeht, fang an, Gott anzugucken und seine Lösung zu preisen. Eine Dame hatte 4 Kinder. Im Alter von 15, 13, 11 und 7 Jahren. Als ihr Ehemann mit 3 Gehirntumoren als Todesfall nach Hause geliefert wurde. Was machte diese Frau? Sie sagte dem Doktor, Herr Doktor, Ihrer Meinung ist, mein Mann lebt noch maximal 6 Wochen. Meine Meinung ist, ich lebe mit dem lebendigen Gott und unser Papa wird wieder gesund. Die Ärzte haben dieser lieben Dame bestätigt, dass sie wahrscheinlich doch ein bisschen überstresst ist von der Situation und damit wohl nicht richtig klarkommt. Diese Dame begannen jeden Abend um 18 Uhr ihre Kinder um das Bett des Vaters zu versammeln. Sie fingen an, Gott die Ehre zu geben. Jeden Tag. Eine Woche, sechs Wochen, sechs Monate, nahezu drei Jahre. Jeden Tag. Nach drei Jahren stand der Papa von seinem Bett auf. Man hat die Gehirntumore nie mehr gefunden. Und der Mann wurde über 80 Jahre. Warum kenne ich die Geschichte so gut? Weil es ist die Geschichte meines Papas und meiner Mama. Und ich war einer der Jungs, die da standen jeden Tag und dachten, die Mutter hat die Pfanne heiß. Ich stand da mit null Glauben. Ich habe gedacht, meine Mutter ist völlig bescheuert. Und sie zog das jeden Tag durch. Und als mein Papa eines Sonntags morgens unten an der Küche saß und ich kam runter, ich habe gedacht, es donnert. Ich wurde 17 damals. Mit Gott hatte ich nichts am Hut. Und ich gucke ihn an, mein Papa, auf meine Frage, was er da macht, sagt er, Kaffee kochen. Ja. Wenn du als Kind zuguckst, wie da jemand liegt, dem der Sabber aus dem Mund läuft, der nicht Piep und nicht Papp sagen kann, der mit einer riesen Windel eingewickelt ist, der sich nicht rühren kann, weil die Lähmung alles blockieren. Und dann sitzt er plötzlich da auf der Küchenbank, hat den Kaffee gekocht und redet ganz normal. Ich habe gedacht, ey Leute, lass mich in Ruhe. Ja. Also entweder da gibt es irgendwas da oben oder das ist nicht erklärbar. Der Dank opfert, der preist mich. Und das ist der Weg, dass mein Heil, meine Rettung sichtbar werden kann, sagt Gott. Das ist die Frage an dich, was du machen willst. Und ich lade dich ein, sing nicht einfach nur ein paar Lieder, weil die Musik gut ist. Das sollte man erwarten bei einem Lobpreisabend, dass die Musik gut ist. Aber darum geht es überhaupt nicht. Sondern du musst hinter der Musik den sehen, der jedes Problem lösen kann. Ich schließe den Kreis. Wie kam Josef raus aus der Grube? Jetzt kommen die Insider unter uns zum Tragen. Wer holt ihn aus der Grube? Nee, nicht der Herr. Einer seiner Brüder, wie hieß der Bruder? Nee. Juda holte ihn aus der Grube. Was heißt Juda auf Deutsch übersetzt? Lobpreis. Juda heißt auf Deutsch übersetzt Lobpreis. Lobpreis holte ihn aus der Grube. Sehr cooler Gedanke. Da sind wir wieder beim Ende, stimmt. Das ist schon immer der Schlüssel gewesen. Und wenn du raus willst aus der Grube, du kannst tun, was du willst. Der Fahrstuhl ist immer, dass sich auf Gott konzentrieren, seine Möglichkeiten anfangen, in unser Leben rein zu glauben und seine Herrlichkeit auszurufen, mitten in deiner Katastrophe. Gegenwart Gottes kommt und hebt dich hoch. Deshalb sagt der Psalm 32, und damit bin ich am Ende, saget Gott Dank, wie oft? Ach so. Immer, wenn das Gemeindehaus warm ist und temperiert steht. Halleluja, alle Zeit, kein Problem. Mitten in der Krebsdiagnose, was sollst du machen? Die Lösung. Kein Doktor ist die Lösung, keine Chemotherapie ist die Lösung, aber unser Gott ist die Lösung. Amen. Mitten in der Ehekrise, wer kriegt die Ehre? Halleluja, weil er ist der Einzige, der unser Herz verändern kann, stimmt? Wenn du sagst, hey, meine Kiddies, die sind irgendwo, sei ehrlich, du kannst sie sowieso nur loslassen. Der Einzige, der sie festhalten kann, ist der Chef selber, stimmt? So, plötzlich begreifst du, warum der Herr sagt, fang an, mich zu preisen, ganz egal, wie es aussieht, weil ich bin die Lösung. Lobpreis setzt die Lösung frei. Den Herrn anschauen setzt die Lösung frei. Halleluja. Dann ist plötzlich auch ganz egal, ob du alt oder jung bist. Tante Tilly kommt zu mir und sie sagt, Matthias, die wollen mir den Führerschein wegnehmen, weil ich einen Vogel habe. Ich sage, Tante Tilly, was hast du? Ja, der hat gesagt, ich habe da hier so einen Vogel im Auge. Ah, ich habe auch länger gebraucht, ja. Aber wenn jemand auf das zarte Alter von 87 zugeht, dann weißt du, dass das manchmal ein bisschen schwierig sein kann. Und dann haben die gesagt, ich darf nicht mehr Auto fahren, das geht nicht mehr. Aber sie sagt, dann komme ich von Obersten ja gar nicht mehr runter in die Gemeinde. Und deswegen habe ich gedacht, Matthias, wir preisen einfach den Herrn und du betest und dann macht der Herr das wieder gerade. Ja, super. Also meine Glaubensvorstellung bei jemandem, der mal weit über 80 ist, ja, da habe ich dann im Stillen gedacht, ich gebe das zu, es ist nicht heilig, aber ich habe trotzdem gedacht, Schwester, du gehst sowieso bald zum Herrn, das ist eh alles egal. Ja, aber ich habe es nicht gesagt. Sondern ich habe das gemacht, was man von einem Pastor erwartet. Ich habe einfach eben vor das Gebet gebeten. Ja. Nicht schön, aber selten. Am Dienstag war das. Am Sonntag kommt sie zu mir, freudestrahlend. Und zeigt mir die Bescheinigung. Da sage ich, was ist das? Da sagt sie, ich war doch wieder beim Doktor, weil ich musste mir doch jetzt bestätigen lassen, dass er mit meinen Augen jetzt besser ist. Fertigen sich halt immer noch. Und ich war echt überfordert. Aber weißt du, was sie gelernt hat? Wir gucken nicht den Pastor an. Wir gucken auch nicht den Doktor an. Aber wir gucken den Chef an. Das ist Lobpreis. Ich fange an, Dank zu opfern, weil ich weiß, er hat immer eine Lösung. Ja? Wollen wir vielleicht 2 Minuten beten und dann loben wir den Herrn weiter? Jesus, was wir tun wollen, ist, wir gucken dich jetzt an. Und wir wissen, dass du die Lösung bist und die Lösung hast. Gott, du bist das Licht. Und deswegen führst du uns immer aus jeder Dunkelheit ins Licht. Du kannst gar nicht anders. Und du lädst uns ein, alles andere hinter uns zu lassen. Und dich anzugucken. Unser Vertrauen in dich zu setzen. Und Vater, wir ehren dich. Wir ehren dich, indem wir beginnen zu glauben, was du uns versprochen hast. Dass du uns unsere Sünde vergibst. Dass du uns als Kinder Gottes annimmst. Dass du sogar ein Gott bist, der unsere Krankheiten heilen will. Dass du ein Gott bist, der uns wieder herstellt. Der uns weder verlassen wird, noch versorgen wird, sondern bei uns sein wird, alle Tage bis zum Ende dieser Weltzeit. Und Vater, wenn wir irgendwann durchs dunkle Tal gehen, fürchten wir uns nicht, weil du dabei bist, den Tisch schon zu decken für uns und die Feinde können nichts daran ändern. Weil du so unglaublich gut bist. Und du dir wünschst, dass wir lernen, das abzuholen, was du uns schenken willst. Danke dafür. Und wir sind heute hier, weil wir das holen wollen, weil wir das brauchen. Weil wir sagen, Gott, es gibt so viele Dinge, die können wir uns nicht selber geben. Sondern wir brauchen dich. Und du gibst so gerne. Und dein Wort sagt, du machst noch nicht mal Vorhaltung, das ist so großartig. Vater, wenn wir jetzt im Lobpreis stehen, wir wollen das holen, was du uns in deinem Sohn Jesus geschenkt hast. Und es gibt eine riesen offene Tür. Und wir müssen nur durchgehen und holen. Danke dafür. Amen.
1: Die Fortsetzung folgt morgen um die gleiche Zeit.

Jesus Christus spricht: Das Reich Gottes gleicht einem Senfkorn, das ein Mensch nahm und in seinen Garten säte. Und es wuchs.

Solches redete Jesus und hob seine Augen zum Himmel empor und sprach: Ich bitte aber nicht für diese allein, sondern auch für die, welche durch ihr Wort an mich glauben werden, auf dass sie alle eins seien, gleich wie du, Vater, in mir und ich in dir, auf dass auch sie in uns eins seien, damit die Welt glaube, dass du mich gesandt hast. Und ich habe die Herrlichkeit, die du mir gegeben hast, ihnen gegeben, auf dass sie eins seien, gleich wie wir eins sind. Ich in ihnen und du in mir, auf dass sie zu vollendeter Einheit gelangen, damit die Welt erkenne, dass du mich gesandt hast und sie liebst, gleich wie du mich liebst.

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Jesus, deine Vergebung kennt keine Grenzen. Dafür danken wir dir. Bei dir wollen wir bleiben. Dir wollen wir folgen. Wir wollen keine anderen Götter und Herren neben dir haben.

Es war aber ein Mensch unter den Pharisäern mit Namen Nikodemus, ein Oberster unter den Juden. Der kam zu Jesus bei der Nacht und sprach zu ihm, Meister, wir wissen, dass du bist ein Lehrer von Gott gekommen, denn niemand kann die Zeichen tun, die du tust, es sei denn Gott mit ihm. Jesus antwortete und sprach zu ihm, Wahrlich, wahrlich, ich sage dir, es sei denn, dass jemand von Neuem geboren werde, so kann er das Reich Gottes nicht sehen. Nikodemus spricht zu ihm, Wie kann ein Mensch geboren werden, wenn er alt ist? Kann er auch wiederum in seiner Mutter Leib gehen und geboren werden? Jesus antwortete, Wahrlich, wahrlich, ich sage dir, es sei denn, dass jemand geboren werde aus Wasser und Geist, so kann er nicht in das Reich Gottes kommen. Was vom Fleisch geboren wird, das ist Fleisch, und was vom Geist geboren wird, das ist Geist. Lass dich's nicht wundern, dass ich dir gesagt habe, ihr müsset von Neuem geboren werden. Der Wind bläst, wo er will, und du hörst sein Sausen wohl, aber du weißt nicht, woher er kommt und wohin er fährt. So ist ein jeglicher, der aus dem Geist geboren ist. Nikodemus antwortete und sprach zu ihm, Wie kann solches zugehen? Jesus antwortete und sprach zu ihm, Bist du ein Meister in Israel und weißt das nicht? Wahrlich, wahrlich, ich sage dir, wir reden, was wir wissen und bezeugen, was wir gesehen haben, ihr aber nehmt unser Zeugnis nicht an. Glaubt ihr nicht, wenn ich euch von irdischen Dingen sage, wie werdet ihr glauben, wenn ich euch von himmlischen Dingen sage? Und niemand fährt gen Himmel, denn der vom Himmel herniedergekommen ist, nämlich des Menschen Sohn. Und wie Mose in der Wüste die Schlange erhöht hat, so muss des Menschen Sohn erhöht werden, auf dass alle, die an ihn glauben, das ewige Leben haben. Denn also hat Gott die Welt geliebt, dass er seinen eingeborenen Sohn gab, auf dass alle, die an ihn glauben, nicht verloren werden, sondern das ewige Leben haben. Denn Gott hat seinen Sohn nicht gesandt in die Welt, dass er die Welt richte, sondern dass die Welt durch ihn gerettet werde. Wer an ihn glaubt, der wird nicht gerichtet. Wer aber nicht glaubt, der ist schon gerichtet, denn er glaubt nicht an den Namen des eingeborenen Sohnes Gottes. Das ist aber das Gericht, dass das Licht in die Welt gekommen ist und die Menschen liebten die Finsternis mehr als das Licht, denn ihre Werke waren böse. Wer Arges tut, der hasset das Licht und kommt nicht zu dem Licht, auf das seine Werke nicht an den Tag kommen. Wer aber die Wahrheit tut, der kommt zu dem Licht, dass seine Werke offenbar werden, denn sie sind in Gott getan. Danach kam Jesus mit seinen Jüngern in das Land Judäa und blieb da selbst eine Weile mit ihnen und taufte. Johannes aber taufte auch noch zu Änon, nahe bei Salim, denn es war viel Wasser daselbst, und sie kamen dahin und ließen sich taufen. Denn Johannes war noch nicht ins Gefängnis gelegt. Da erhob sich ein Streit zwischen den Jüngern des Johannes und einem Juden über die Reinigung, und sie kamen zu Johannes und sprachen zu ihm, »Meister, der bei dir war jenseits des Jordan, von dem du zeugtest, siehe, der tauft, und jedermann kommt zu ihm.« Johannes antwortete und sprach, »Ein Mensch kann nichts nehmen, es werde ihm denn gegeben vom Himmel. Ihr selbst seid meine Zeugen, dass ich gesagt habe, ich sei nicht der Christus, sondern vor ihm hergesandt. Wer die Braut hat, der ist der Bräutigam. Der Freund aber des Bräutigams steht und hört ihm zu und freut sich hoch über des Bräutigams Stimme. Diese meine Freude ist nun erfüllt. Er muss wachsen, ich aber muss abnehmen. Der von oben her kommt, ist über alle. Wer von der Erde ist, der ist von der Erde und redet von der Erde. Der vom Himmel kommt, der ist über alle und bezeugt, was er gesehen und gehört hat, und sein Zeugnis nimmt niemand an. Wer es aber annimmt, der besiegelt's, dass Gott wahrhaftig ist. Denn welchen Gott gesandt hat, der redet Gottes Worte, denn Gott gibt den Geist nicht nach dem Maß. Der Vater hat den Sohn lieb
und hat ihm alles in seine Hand gegeben. Wer an den Sohn glaubt, der hat das ewige Leben. Wer dem Sohn nicht glaubt, der wird das Leben nicht sehen, sondern der Zorn Gottes bleibt über ihm. Da nun der Herr inne ward, dass vor die Pharisäer gekommen war, wie Jesus mehr zu Jüngern machte und taufte als Johannes, wiewohl Jesus selber nicht taufte, sondern seine Jünger, verließ er Judäa und zog wieder nach Galiläa. Er musste aber durch Samarien reisen. Da kam er in eine Stadt Samariens, die heißt Sychar, nahe bei dem Feld, das Jakob seinem Sohn Josef gab. Es war aber daselbst Jakobs Brunnen. Da nun Jesus müde war von der Reise, setzte er sich auf den Brunnen, und es war um die sechste Stunde. Da kommt eine Frau aus Samarien, Wasser zu schöpfen. Jesus spricht zu ihr: Gib mir zu trinken. Denn seine Jünger waren in die Stadt gegangen, dass sie Speise kauften. Spricht nun die samaritische Frau zu ihm: Wie bittest du von mir zu trinken, der du ein Jude bist und ich ein samaritisch Weib? Denn die Juden haben keine Gemeinschaft mit den Samaritern. Jesus antwortete und sprach zu ihr: Wenn du erkenntest die Gabe Gottes und wer der ist, der zu dir sagt, gib mir zu trinken, du bätest ihn und er gäbe dir lebendiges Wasser. Spricht zu ihm die Frau: Herr, hast du doch nichts, womit du schöpfest, und der Brunnen ist tief. Woher hast du denn lebendiges Wasser? Bist du mehr als unser Vater Jakob, der uns diesen Brunnen gegeben hat? Und er hat daraus getrunken und seine Kinder und sein Vieh. Jesus antwortete und sprach zu ihr: Wer von diesem Wasser trinkt, den wird wieder dürsten. Wer aber von dem Wasser trinken wird, das ich ihm gebe, den wird ewiglich nicht dürsten, sondern das Wasser, das ich ihm geben werde, das wird in ihm ein Brunnen des Wassers werden, das in das ewige Leben quillt. Spricht die Frau zu ihm: Herr, gib mir solches Wasser, auf das mich nicht dürste und ich nicht mehr herkommen müsse zu schöpfen. Jesus spricht zu ihr: Gehe hin, rufe deinen Mann und komm her. Die Frau antwortete und sprach: Ich habe keinen Mann. Jesus spricht zu ihr: Du hast recht gesagt, ich habe keinen Mann. Fünf Männer hast du gehabt, und den du nun hast, der ist nicht dein Mann. Da hast du recht gesagt. Die Frau spricht zu ihm: Herr, ich sehe, dass du ein Prophet bist. Unsere Väter haben auf diesem Berge angebetet, und ihr sagt, zu Jerusalem sei die Stätte, da man anbeten solle. Jesus spricht zu ihr: Weib, glaube mir, es kommt die Zeit, dass ihr weder auf diesem Berge noch zu Jerusalem werdet den Vater anbeten. Ihr wisset nicht, was ihr anbetet, wir wissen aber, was wir anbeten, denn das Heil kommt von den Juden. Aber es kommt die Zeit und ist schon jetzt, dass die wahrhaftigen Anbeter werden den Vater anbeten im Geist und in der Wahrheit, denn der Vater will haben, die ihn also anbeten. Gott ist Geist, und die ihn anbeten, die müssen ihn im Geist und in der Wahrheit anbeten. Spricht die Frau zu ihm: Ich weiß, dass der Messias kommt, der da Christus heißt. Wenn derselbe kommen wird, so wird er's uns alles verkündigen. Jesus spricht zu ihr: Ich bin's, der mit dir redet. Und über dem kamen seine Jünger, und es nahm sie Wunder, dass er mit einem Weibe redete. Doch sprach niemand: Was fragest du, oder was redest du mit ihr? Da ließ die Frau ihren Krug stehen und ging hin in die Stadt und spricht zu den Leuten: Kommt, sehet einen Menschen, der mir gesagt hat, alles, was ich getan habe, ob er nicht der Christus sei. Da gingen sie aus der Stadt und kamen zu ihm. Indes aber ermahnten ihn die Jünger und sprachen: Rabbi, iss! Er aber sprach zu ihnen: Ich habe eine Speise zu essen, von der ihr nicht wisset. Da sprachen die Jünger untereinander: Hat ihm jemand zu essen gebracht? Jesus spricht zu ihnen: Meine Speise ist die, dass ich tue den Willen des, der mich gesandt hat, und vollende sein Werk. Saget ihr nicht, es sind noch 4 Monate, dann kommt die Ernte? Siehe, ich sage euch,
Hebet eure Augen auf und sehet in das Feld, denn es ist weiß zur Ernte. Schon empfängt Lohn, der da schneidet und sammelt Frucht zum ewigen Leben, auf das sich miteinander freuen, der da sät und der da schneidet. Denn hier ist der Spruch wahr, dieser sät, der andere schneidet. Ich habe euch gesandt, zu schneiden, was ihr nicht gearbeitet habt. Andere haben gearbeitet und ihr seid in ihre Arbeit gekommen. Es glaubten aber an ihn viele der Samariter aus dieser Stadt um der Rede der Frau willen, welche bezeugte, er hat mir gesagt alles, was ich getan habe. Als nun die Samariter zu ihm kamen, baten sie ihn, dass er bei ihnen bliebe, und er blieb 2 Tage da. Und viel mehr glaubten um seines Wortes willen und sprachen zu der Frau, wir glauben hinfort nicht um deiner Rede willen, wir haben selber gehört und erkannt, dass dieser ist wahrlich der Welt Heiland. Aber nach 2 Tagen zog er aus von dannen nach Galiläa, denn er selber, Jesus, bezeugte, dass ein Prophet daheim nichts gilt. Da er nun nach Galiläa kam, nahmen ihn die Galiläer auf, die gesehen hatten alles, was er zu Jerusalem auf dem Fest getan hatte, denn sie waren auch zum Fest gekommen. Und Jesus kam abermals nach Kana in Galiläa, wo er das Wasser hatte zu Wein gemacht. Und es war ein Mann in des Königs Dienst, des Sohn lag krank zu Kapernaum. Dieser hörte, dass Jesus kam aus Judäa nach Galiläa und ging hin zu ihm und bat ihn, dass er hinabkäme und hülfe seinem Sohn, denn der war todkrank. Und Jesus sprach zu ihm, wenn ihr nicht Zeichen und Wunder seht, so glaubt ihr nicht. Der Mann sprach zu ihm, Herr, komm hinab, ehe denn mein Kind stirbt. Jesus spricht zu ihm, gehe hin, dein Sohn lebt. Der Mensch glaubte dem Wort, das Jesus zu ihm sagte, und ging hin. Und indem er hinabging, begegneten ihm seine Knechte und sprachen, dein Kind lebt. Da erforschte er von ihnen die Stunde, in welcher es besser mit ihm geworden war, und sie sprachen zu ihm, gestern um die 7. Stunde verließ ihn das Fieber. Da merkte der Vater, dass es um die Stunde war, in welcher Jesus zu ihm gesagt hatte, dein Sohn lebt. Und er glaubte mit seinem ganzen Hause. Das ist nun

zur Zeit in den Teich und bewegte das Wasser. Wer nun zuerst, nachdem das Wasser bewegt war, hineinstieg, der ward gesund, mit welcherlei Leiden er behaftet war. Es war aber daselbst ein Mensch, der lag schon 38 Jahre krank. Da Jesus den sah liegen und vernahm, dass er schon lange gelegen hatte, spricht er zu ihm: Willst du gesund werden? Der Kranke antwortete ihm: Herr, ich habe keinen Menschen, wenn das Wasser sich bewegt, der mich in den Teich bringe. Wenn ich aber komme, so steigt ein anderer vor mir hinein. Jesus spricht zu ihm: Steh auf, nimm dein Bett und gehe hin. Und alsbald ward der Mensch gesund und nahm sein Bett und ging hin. Es war aber an dem Tage der Sabbat. Da sprachen die Juden zu dem, der gesund geworden war: Es ist heute Sabbat, du darfst nicht das Bett tragen. Er antwortete ihnen: Der mich gesund machte, der sprach zu mir: Nimm dein Bett und gehe hin. Da fragten sie ihn: Wer ist der Mensch, der zu dir gesagt hat: Nimm dein Bett und gehe hin? Der aber gesund geworden war, wusste nicht, wer es war, denn Jesus war entwichen, da so viel Volks an dem Ort war. Danach fand ihn Jesus im Tempel und sprach zu ihm: Siehe, du bist gesund geworden, sündige hinfort nicht mehr, dass dir nicht etwas Ärgeres widerfahre. Der Mensch ging hin und verkündete den Juden, es sei Jesus, der ihn gesund gemacht habe. Darum verfolgten die Juden Jesus, weil er solches getan hatte am Sabbat. Jesus aber antwortete ihnen: Mein Vater wirket bis auf diesen Tag, und ich wirke auch. Darum trachteten ihm die Juden noch viel mehr nach, dass sie ihn töteten, weil er nicht allein den Sabbat brach, sondern auch sagte, Gott sei sein Vater, und machte dadurch sich selbst Gott gleich. Da antwortete Jesus und sprach zu ihnen: Wahrlich, wahrlich, ich sage euch, der Sohn kann nichts von sich selber tun, sondern nur, was er sieht, den Vater tun, und was dieser tut, das tut gleicherweise auch der Sohn. Denn der Vater hat den Sohn lieb und zeigt ihm alles, was er tut, und wird ihm noch größere Werke zeigen, dass ihr euch verwundern werdet. Denn wie der Vater die Toten auferweckt und macht sie lebendig, so macht auch der Sohn lebendig, welche er will. Denn der Vater richtet niemand, sondern alles Gericht hat er dem Sohn gegeben, damit sie alle den Sohn ehren, wie sie den Vater ehren. Wer den Sohn nicht ehrt, der ehrt den Vater nicht, der ihn gesandt hat. Wahrlich, wahrlich, ich sage euch, wer mein Wort hört und glaubet dem, der mich gesandt hat, der hat das ewige Leben und kommt nicht in das Gericht, sondern er ist vom Tode zum Leben hindurchgedrungen. Wahrlich, wahrlich, ich sage euch, es kommt die Stunde und ist schon jetzt, dass die Toten werden die Stimme des Sohnes Gottes hören, und die sie hören werden, die werden leben. Denn wie der Vater das Leben hat in sich selber, so hat er auch dem Sohn gegeben, das Leben zu haben in sich selber, und hat ihm Macht gegeben, das Gericht zu halten, weil er des Menschen Sohn ist. Verwundert euch des nicht. Denn es kommt die Stunde, in welcher alle, die in den Gräbern sind, werden seine Stimme hören und werden hervorgehen, die da Gutes getan haben zur Auferstehung des Lebens, die aber Übles getan haben zur Auferstehung des Gerichts. Ich kann nichts von mir selber tun. Wie ich höre, so richte ich, und mein Gericht ist recht, denn ich suche nicht meinen Willen, sondern den Willen des, der mich gesandt hat. Wenn ich von mir selbst zeuge, so ist mein Zeugnis nicht wahr. Ein anderer ist's, der von mir zeugt, und ich weiß, dass das Zeugnis wahr ist, dass er von mir zeugt. Ihr schicktet zu Johannes, und er zeugte von der Wahrheit. Ich aber nehme nicht Zeugnis von einem Menschen, sondern solches sage ich, damit ihr selig werdet. Er war ein brennend und scheinend Licht, ihr aber wolltet eine kleine Weile fröhlich sein in seinem Lichte. Ich aber habe ein größeres Zeugnis als des Johannes Zeugnis, denn die Werke, die mir der Vater gegeben hat, dass ich sie vollende, eben diese Werke, die ich tue, zeugen von mir, dass mich der Vater gesandt hat. Und der Vater, der mich gesandt hat, der hat von mir gezeugt.

hab niemals weder seine Stimme gehört noch seine Gestalt gesehen, und sein Wort habt ihr nicht in euch wohnen, denn ihr glaubet dem nicht, den er gesandt hat. Ihr suchet in der Schrift, denn ihr meinet, ihr habt das ewige Leben darin, und sie ist es, die von mir zeuget. Aber doch wollt ihr nicht zu mir kommen, dass ihr das Leben hättet. Ich nehme nicht Ehre von Menschen, aber ich kenne euch, dass ihr nicht Gottes Liebe in euch habt. Ich bin gekommen in meines Vaters Namen, und ihr nehmet mich nicht an. Wenn ein anderer wird in seinem eigenen Namen kommen, den werdet ihr annehmen. Wie könnet ihr glauben, die ihr Ehre voneinander nehmet? Aber die Ehre, die von dem alleinigen Gott ist, suchet ihr nicht. Ihr sollt nicht meinen, dass ich euch vor dem Vater verklagen werde. Es ist einer, der euch verklagt, Mose, auf welchen ihr hoffet. Wenn ihr Mose glaubtet, so glaubtet ihr auch mir, denn er hat von mir geschrieben. Wenn ihr aber seinen Schriften nicht glaubet, wie werdet

auf dem breiten Weg, der zu Verdammnis führt, und war schon weit von Gott hinweg auf dieser Bahn geirrt. Da zeigte Gott mir ein Gesicht und führte mich in das Gericht. Mir träumte, doch ich sah's ganz klar, ich kann's auch heut noch sehen, dass ich im Todestalle war und musste durch dasselbe gehen. Wir gingen durch die Dunkelheit, mein teures Weib war mir zur Seite. Ein Engel, der uns hier geführt, der sprach sehr ernst zu mir. Wem's hier im Tale lichter wird, geht durch die Himmelstür. Doch wem das Licht nicht wird aufgetan, der muss für immer draußen stehen. Wir gingen durch das dunkle Tal und näher dem Gericht, da sprach mein Weib mit einem Mal, mir wird es jetzt schon Licht, ein heller, lichter Tag bricht an, das ich fast nicht ertragen kann. Bei mir doch nicht, die Dunkelheit bei jedem Schritt vermehrte sich und fühlte, dass die Gnadenzeit auf ewig von mir wich. Mit einem Male waren wir da droben vor der Himmelstür, wo viele andere standen schon. Es dauert auch nicht lange, da kam zu uns der Gottessohn. Wie war mir Angst und Bange, vom ewigen Himmelsglanz umwallt in einer hellen Lichtgestalt. Der Heiland gab ein weißes Kleid dem andern, die dabei, auch meinem Weib an meiner Seite, an mir ging er vorbei. Und ohne dieses Hochzeitskleid geht niemand ein zur Seligkeit. Ich rief, o Jesu, hilf mir doch, blick du auf mich in Gnaden, verleih das weiße Kleid mir noch, dass ich nicht komm zu Schaden. Voll Ernstes nun der Heiland spricht, es ist zu spät, du wolltest nicht. Da sah ich meine Mutter stehen, vor mir im weißen Kleide, so schön, wie ich sie nie gesehen, in süßer Himmelsfreude. Ihr Angesicht erstrahlte ganz von einem überirdischen Glanz. O Mutter, rief ich sehr betrübt, zum Heiland bete für mich doch, dass er das weiße Kleid mir gibt und meiner sich erbarme noch. Doch ach, wie ernst die Mutter spricht, o nein, mein Kind, du wolltest nicht. Noch konnte ich mein teures Weib im weißen Kleide bei mir sehen. Dann wandte sie sich von mir ab, ins ewige Gezelt zu gehen. Das Band der Liebe, unser Glück, zerriss in einem Augenblick. Ich rief in meiner Bändigkeit, willst du nun von mir gehen und nicht für mich das weiße Kleid vom Heiland mir erflehen? O Ehemann, so ernst die Teure spricht, es ist zu spät, du wolltest nicht. Da sah ich vor mir eine Tür, und schrecklich kann es sein, und dann der Feind, der winkte mir zum Gang in seine Tür. Was ich dort sah, durch jene Tür, der Rüberseele schweig ich hier. Ich schrie in meiner Bändigkeit in meinem Lager auf. Und dieser Schrei um weißes Kleid, der weckte mich dann auf. Ich fühlte nun, sobald ich wach, dass Gott im Traume zu mir sprach. Das war zu viel, es brach mein Herz in wahrer Reu und Buß. Ich fiel in meinem Seelenschmerz dem lieben Gott zu Fuß. Und Gott verstieß mich arme nicht und ging mit mir nicht ins Gericht. Nun ist mein heilige Pflicht, dass ich es anderen sage und bis mein Herz im Tode bricht, die Botschaft weitertrage. Ich frage dich an diesem heut, wie steht es mit deinem Hochzeitskleid? Du eilst aus dieser Gnadenzeit.

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da. Ein donnerndes Krachen. Affen schreien, der Tiger flüchtet. Was ist los? Da steht eine riesige Figur wie eine Silhouette gegen die aufgehende Sonne. Erst als sie sich umdreht, sehen wir, was es ist. Ein Riesenelefant. Jawohl, das ist Wambo. Er wird von den Eingeborenen der Einzelgänger genannt. Denn gewöhnlich gehen die Elefanten in einer Herde höflich miteinander. Voran schreitet meistens der Elefantenbulle. Ihm folgen die anderen männlichen Tiere und dann kommen die Weibchen und die Mütter mit den kleinen, jungen Elefanten in der Mitte. Wenn sie so auf den Marsch durch den Urwald sind, müssen die Jungen die Mutter an ihrem Schwanz festhalten. Das machen sie gern, damit sie nicht zurückbleiben oder sich verirren. Macht so ein Kleiner mal einen Seitensprung, dann wird er zurückgeholt und die Mutter gibt ihm mit ihrem Rüssel eine Ohrfeige. Denn Elefanten haben auch Feinde im Urwald. Zwar nicht viele, weil alles aus dem Weg geht, wenn solch eine Herde vorbeistampft und der Boden unter ihren großen Füßen dröhnt. Das Leben dieser Tiere verläuft ziemlich planmäßig und hat, wenn alles normal ist, seine bestimmte Tagesordnung. Nachts schlafen sie, und zwar in den verschiedensten Stellungen. Einige legen sich auf die Seite, andere sitzen auf der Erde oder lehnen sich an einen Baum. Aber immer ist einer auf der Wache. Doch ganz anders als zum Beispiel bei den Löwen. Wo die Löwin jagt und aufpasst, ist es bei den Elefanten immer der älteste Bulle, der Wache hält. Nach einem guten Schlaf geht es mit Trompetenschall los zum Frühstück. Sie holen es aus den grünen Bäumen oder fressen Elefantengras, so genannt, weil es so hoch wächst. Wehe, wenn sie einen Acker mit Mais oder einen Gemüsegarten entdecken, davon bleibt dann nichts übrig. Wenn es warm wird, legen sich die Tiere in den Schatten und nachmittags wird gebadet, entweder in einem Strom oder einem schlammigen Wasserpfuhl. Darin können sie sich stundenlang vergnügen. Die Kleinen klettern auf den Rücken der Alten oder spielen Verstecken. Gerade der Schlamm ist ihnen angenehm. Immer wieder wälzen sie sich darin herum, um sich vom Ungeziefer und Jucken zu befreien. Wenn sie dann aus dem Bad kommen, wird der Schlamm abgespritzt. Mit dem Rüssel saugen sie Wasser auf und spritzen es sich über den Rücken und den ganzen Körper. Dabei geht es lustig zu. Sie wiegen sich hin und her und tanzen von einem Bein auf das andere. Die schönen weißen Elfenbeinzähne heben sie hoch auf, als wollten sie ihre Waffen zeigen. Die großen Ohren sind ständig in Bewegung, denn der Elefant hat ein sehr gutes Gehör. Er bewegt die Ohren, um aus den verschiedensten Richtungen die Schallwellen aufzufangen. So ähnlich wie die großen Scheiben, die man früher bei der Fliegerabwehr hatte. Man konnte sie bewegen, um festzustellen, aus welcher Richtung ein Flugzeug kam. Heute gibt es stattdessen Radargeräte. Der Rüssel des Elefanten ist wohl der wichtigste und empfindlichste Teil seines Körpers. Damit kann er die Blätter von den Bäumen holen. Er ist auch sein großer Löffel, mit dem er sein Essen in den Mund schiebt. Mit dem Rüssel kann er riechen, sich verteidigen und Wasser spritzen. Ganz vorne an dem Rüssel ist ein kleines Zäpfchen, in dem er ein sehr feines Gefühl hat.
Damit tastet er alles ab. Er hat zwei Nasenlöcher am Ende des Rüssels, damit, wenn eines verstopft ist, er das andere noch gebrauchen kann. Die zwei riesigen Elfenbeinzähne wiegen manchmal pro Stück 75 Pfund. Der Elefant gebraucht sie, um sich zu verteidigen oder schwere Baumstämme zu heben. Das Elfenbein ist sehr teuer und wird für verschiedene Zwecke gebraucht. Man macht zum Beispiel Schmuckstücke daraus. Die Chinesen benutzen es als Medizin und wir machen aus Elfenbein die Tasten für die wertvollen Orgeln und Klaviere. Elefanten können sehr alt werden, beinahe 100 Jahre alt. Die Eingeborenen jagen sie wegen ihrer Zähne und das Fleisch wird auch gegessen. Von den dünnen, starken, schwarzen Haaren macht man, besonders in Indien, geflochtene Ringe, Uhrketten und Garn für Fischnetze. Es sind interessante Tiere, die womöglich Noach schon gebraucht hat beim Bau der Arche, um die schweren Balken zu tragen. Wenn die Regierungen in verschiedenen Ländern diese Tiere nicht geschützt hätten, wären sie schon ausgestorben. Aber jetzt vermehren sie sich wieder. In jedem Zoo kann man Elefanten finden und jeder Zirkus hat sie auf seinem Programm. Und dort kann man sehen, was diese Tiere durch ein bisschen Übung leisten können.

drei Arten von Elefanten. Einmal die indischen Elefanten, die etwas kleiner sind und sehr gelehrig. Sie können allerlei Kunststücke machen. Dann die afrikanischen Elefanten, die Riesen von Tsavo, die man sehen kann, wenn man in Kenia auf eine Safari geht. Aber die größten Elefanten gibt es auf Sumatra, wo ich geboren bin. Meine Mutter hat mir erzählt, als ich auf die Welt gekommen wäre, hätten 4 Elefanten im Urwald trompetet und geschrien, hier kommt der Johann. Vielleicht liebe ich deshalb die Elefanten so sehr und kann gut mit ihnen umgehen. Ich denke da an ein Erlebnis im Rheinland. Eines Sonntagnachmittags ging ich mit dem Pastor, in dessen Kirche ich morgens gepredigt hatte, spazieren. Wir besuchten den Tiergarten und kamen an das Elefantenhaus. Es war ein großes Gebäude mit einem riesigen Käfig davor. Darin war ein großer Elefant, der regelmäßig auf ein Brett treten musste, das mit verschiedenen Instrumenten verbunden war. Unter dem Brett war eine starke Feder. Wenn er den Fuß darauf setzte, schlug ein Stock mit einem Lederball daran gegen eine große Trommel. Ein Instrument mit Schellen kam ebenfalls in Bewegung und noch vieles andere. Es war ein richtiges Jazzkonzert, das dadurch den Fuß des Elefanten in Gang gebracht wurde. Hunderte von Leuten standen um den großen Käfig herum und bewunderten den dressierten Elefanten. Ich sah sofort an seiner Größe und dem Bau des Schädels, dass es ein Elefant von Sumatra war. Diese Art ist sonst sehr schwierig zu zähmen. Die Bataks auf Sumatra haben ein Sprichwort, das lautet, es ist leichter, eine Frau zu zähmen, als einen Elefanten. Hier stand nun der Riese vom Urwald und musste im Tierpark die Leute amüsieren und die Musik treten. Auf der Trommel stand Coca-Cola. Nun wollte ich mal sehen, ob ich ihn ablenken und anrufen konnte. Ich sagte laut, Bunyi. Sofort drehte der Elefant sich um, kam mit aufgehobenem Rüssel auf mich zu, blieb vor mir stehen und grüßte mich mit einem Freudenschrei. Ich hatte das indonesische Wort gesagt, das die Elefantenführer gebrauchen, um diese Riesen zu lenken. Glücklicherweise hatte ich Erdnüsse in der Tasche und reichte sie ihm auf der flachen Hand. Vorsichtig, mit den kleinen Augen blinzelnd, schaute er mich an. Die Leute, die um mich herum standen, sagten erstaunt, Sie können mit ihm reden? Dann aber kam der Wächter der Elefanten und schnauzte mich an. Was machen Sie denn hier? Ich sagte, das ist mein Freund. Das sieht man Ihnen an, erwiderte er spöttisch auf meine über 200 Pfund schwere Figur deutend. Darauf sagte ich, werden Sie bloß nicht frech. Sonst sage ich noch ein Wort und er schleudert sie durch die Luft. Worauf der Mann wegging und bestimmt gedacht hat, mit dem Dicken muss man aufpassen. Ich habe den Elefanten noch gestreichelt, ihm Erdnüsse gegeben und ihm auf Indonesisch zugesprochen. Als wir weitergingen, hat uns der Riese von Sumatra noch lange nachgeschaut. Die Elefanten haben ein ungeheures Gedächtnis. Mit Liebe und Geduld kann man sie, besonders die aus Indien, viele Künste lehren. Zum Beispiel Kopfstand machen, einen Walzer tanzen, Menschen machen und sich sogar totstellen. Wir lesen in der Bibel, dass Hiob die Elefanten schon kannte und sie als urstarke Tiere beschreibt, die Gras fressen wie die Ochsen und Knochen haben wie eherne Röhren und Gebeine wie eiserne Stäbe.
Das steht in Hiob 40, Vers 15 bis 23. Wir lesen auch, dass zur Zeit des Königs Salomo die Phönizier alle 3 Jahre Gold, Silber und Elfenbein brachten für sein Reich. Und dass Salomo einen Thron von Elfenbein hatte, mit edelstem Gold überzogen. So steht es in 1. Könige 10, Vers 18. Wie schon gesagt, sind die Zähne der Elefanten aus Elfenbein. Auch noch an anderen Stellen in der Bibel lesen wir von diesen Tieren und wie man sie im Krieg gebraucht hat. Sie waren sozusagen die Panzer in jenen Tagen. Oben auf ihrem Rücken war ein Gehäuse festgemacht, in dem 32 Männer in voller Waffenrüstung mit Pfeil und Bogen oder Speer saßen. So zog auch Hannibal über die Alpen mit seinen Elefanten. Er war ein Heerführer aus Nordafrika und ein erbitterter Feind der Römer. In der Schule habt ihr sicher schon von ihm gehört. In Indien ging und geht man noch auf Tigerjagd mit Elefanten. Wenn der Maharaja mit seinen Gästen auf die Jagd geht, sitzen diese in einem viereckigen Korb auf dem Rücken der Elefanten und der indische Führer sitzt auf dem Kopf. So schreiten sie durch das hohe Gras und jagen Tiger und anderes Großwild. Der weiße Elefant des Maharaja in Madras ist heilig und ein sehr seltenes Tier. Nur bei hohen Festen wird er, schön geschmückt mit künstlichen Edelsteinen, in einer Prozession durch die Straßen geführt. Aber bei all dem Guten und Schönen, das wir von diesen Riesen erzählten, kann es auch vorkommen, dass solch ein Elefant wie besessen ist und alles, was ihm in den Weg kommt, einfach niedertrampelt. Von solch einem Elefanten, unser Bild auf der Plattenhülle zeigt ihn, will ich jetzt etwas erzählen. Die Leute im Urwald nannten ihn Wambo. Wambo, der Einzelgänger. Er war ein starker, junger Elefant in einer Herde von 45 Tieren. Sein Vater war der Führer und Herrscher dieser Herde. Alle fürchteten ihn. Doch eines Tages wurde er von dem giftigen Pfeil eines Urwaldjägers getroffen und starb einige Tage später unter großen Schmerzen an seiner Wunde. Den jungen Elefanten hat der Tod seines Vaters so mitgenommen, dass er anfing, gegen alles zu rebellieren, auch gegen die führenden Bullen in der Herde. Manchmal lief er weg und ließ sich tagelang nicht mehr blicken. Einmal nahm er mit 4 Königstigern den Kampf auf. Während die anderen Elefanten ihm nicht auf sein wildes Schreien zur Hilfe gekommen, wäre er verloren gewesen. Schwer verletzt an seinem Rüssel und mit Wunden über dem linken Auge und an den Hinterbeinen fanden sie ihn, sorgten für ihn und pflegten ihn, bis er wieder gesund war. Aber es war ein böser Sinn in ihn gekommen. Er wollte seinen älteren Geschwistern nicht mehr gehorchen, wurde unvorsichtig und brachte so die ganze Herde in Gefahr. Er zankte sich mit den jüngeren Tieren in der Herde, wollte immer das beste Futter für sich haben und dachte nur noch an sich selber. Es kam so weit, dass er aus der Elefantenherde ausgestoßen wurde. Wenn ihn andere Elefanten sahen, vertrieben sie ihn, und er ging wie ein Besessener durch die Gegend. Gewöhnlich scheuen die wilden Elefanten den Menschen und bleiben weit weg von ihren Siedlungen. Aber Wambo nicht. Er ging durch die Reisfelder, wälzte sich darin herum und vernichtete viele Anpflanzungen. Einmal drang er sogar in ein Schulgebäude ein. Er ging durch die offene Eingangstür,
alle Kinder und Lehrer flüchteten und Wambo zerstörte Bänke, Tische und Lehrbücher. In Indonesien schützen die Reisbauern ihre Felder, indem sie kleine Häuschen auf hohe Pfosten bauen, die meistens am Waldrand liegen. Darin sitzen tagsüber Jungen von etwa 12 Jahren und schlagen mit einem Stück Holz auf leere Büchsen. Durch den Lärm werden die Reisvögel vertrieben, denn diese Vögel können ein Drittel der Ernte vernichten. Doch wenn die Ernte fast reif ist, übernachten die Männer des Dorfes in den Häuschen. Sie passen auf, dass die wilden Schweine nicht in die Felder einbrechen und alles kaputt machen. Meistens zünden sie ein Holzfeuer an, um die Moskitos zu vertreiben. Eines Tages passierte Folgendes. 2 Männer hielten in solch einem Reishäuschen Nachtwache. Gegen Morgen spürten sie auf einmal, wie das ganze Haus wackelte. Zuerst dachten sie an ein Erdbeben, denn das kommt ja oft vor in Indonesien, in dem Land mit den vielen feuerspeienden Bergen. Aber da merkten sie, dass das ganze Haus sich fortbewegte. Wambo, der Elefant, hat es einfach auf seine Schultern genommen und schritt langsam, aber sicher auf den breiten Strom zu. Zum Abspringen war es zu spät. Glücklicherweise stand am Flussufer ein großer Fikusbaum. Ihr sagt ein Gummibaum mit langen Luftwurzeln. Jeder der beiden Männer konnte eine von diesen Wurzeln erwischen und wie ein Affe daran hochklettern. Das war ihre Rettung, denn im nächsten Augenblick schüttelte Wambo das ganze Haus von seiner Schulter in den Strom, wo viele Krokodile lauerten. Mit einem Siegesschrei ging er davon, um eine neue Gelegenheit zu suchen, bei der er seine Zerstörungswut auslassen konnte. Jeder fürchtete ihn, und die abergläubischen Eingeborenen sagten, dass der Teufel in ihm wohne. Er war ein Einzelgänger. Er wollte sich nur austoben. Er wollte zu keiner Herde gehören. Und wenn er einer Herde begegnete, dann fing der Kampf mit den Bullen an. Er hatte große, scharfe Zähne und seine Ohren waren schon ganz ausgefranst von den vielen Kämpfen. Wenn aber 4 oder 5 von seinen Genossen über ihn herfielen, kam er nicht gegen sie an und musste sich schnell davon machen. Dadurch wurde seine Wut immer größer und auch seine Lust, alles zu zerstören. Eines Tages wanderte Wambo wieder durch den Urwald. Nachdem er sich in dem breiten Strom herrlich gebadet hatte und den Affen, die dort zu Hunderten versammelt waren, einen Schrecken eingejagt hatte, hörte er etwas näher kommen. Es war das Dröhnen von Elefantentritten. Schnell versteckte er sich im Gebüsch. Durch die Blätter sah er, wie 4 große Bullen ihren todkranken Freund zu seiner Grabstätte begleiteten. Denn wenn solch ein Riese krank wird und das Fieber in ihm tobt, sucht er ein Sumpfgebiet auf, um sich in dem kühlen Wasser hinzulegen oder im Schatten der Bäume zu sterben. Dort ist auch meistens das Elefantengrab. Wambo sah das alles von seinem Versteck aus. Er sah, wie der kranke alte Bulle schwankend, klagend, langsam, ab und zu stillestehend, als könnte er nicht mehr, gestützt von seinen 4 Kameraden im hohen

häufen Erde und Schlamm um ihn herum. Dann stellen sie sich auf, jede nach einer anderen Himmelsrichtung, der eine nach Norden, der andere nach Süden, nach Osten und nach Westen. Sie wissen genau, wo die Sonne aufgeht und wo sie untergeht. Dann heben sie ihr rechtes Bein, beschreiben damit einen Kreis und stoßen einen Klageschrei aus, als letzten Gruß an ihren toten Kameraden. Dann gehen sie zurück zu ihrer Herde. Wenn die Eingeborenen solch einen Hügel entdecken, wissen sie, dass dies ein Elefantengrab ist. Sie wühlen es auf und holen die großen Zähne heraus, die sehr viel wert sind wegen des Elfenbeins. Wambo wollte nichts mit dem Tod zu tun haben. Leben wollte er und wusste immer sehr geschickt, den Jägern und anderen Feinden zu entrinnen. Manchmal ging er auf seiner eigenen Spur zurück, um sie mit einem furchtbaren Schrei zu erschrecken. Er war ein kluger, selbstbewusster Riese. Nicht umsonst nannte man ihn Wambo, der Einzelgänger. Doch auch er musste zuletzt erfahren, dass es im Leben nicht möglich ist, nur für sich selbst da zu sein. In der Herde kann man auf die Hilfe der anderen rechnen. Aber als Einzelgänger steht man ganz allein da.

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1: Lebe ein erfülltes Leben. Und wir haben heute Morgen unser Erstlingsopfer gebracht, dem Herrn, egal wie groß und wie klein das war, es macht nichts aus an Mengen, aber wir haben es aus Liebe zum Herrn gebracht. Und der Segen Gottes wird mit uns sein, so wie das erste Opfer ist, auch wenn es nur ein Brötchen ist. Und wecken, so wie das erste Opfer ist, so ist die ganze Ernte, der Brotrock soll nicht leer werden. Das, was alles nötig ist zum Leben, das wird Gott uns geben und uns versorgen. Also du wirst keinen Mangel haben. Das Erstlingsopfer, der Herr zuerst. Und deshalb, wenn der Herr zuerst gesegnet wurde, der Herr zuerst gepriesen wurde, dann ist der Rest gesegnet. Ich denke nur an die Begegnung Elia und die Witwe. Was machst du da? Und ich sammle Holz, das heißt es hier, und so weiter. Und ich will mir eine Henkersmahlzeit machen. Also wir, mein Sohn und ich, wir wollen essen und sterben, das ist das Letzte, was wir haben. Und dann sagte Elia, gut, back den Kuchen. Und was, egal was es ist, auch wenn es nur Brötchen ist, back es, aber bring mir zuerst. Eigentlich ist es verrückt. Eigentlich die Frau und der Junge braucht das Brot. Nein, bring mir zuerst, also als Glaubensakt, als Glaubensschritt, und dann wird dein Brot gesegnet. 18 Monate lang hat die Frau Öl und Mehl in Hülle und Fülle gehabt. Und das ist der liebe Gott. Wenn wir ihm zuerst was geben, zuerst der Herr und dann alles andere. Wenn du krank bist, du solltest auch ein Erstlingsopfer bringen. Das Erstlingsopfer ist zuerst den Herrn fragen und dann den Onkel Doktor. Zuerst den Heiland, zuerst mit Gott reden, zuerst mal ihn ansprechen. Und dann kann es sein, dass du den Arzt und mehrere Ärzte aufsuchen musst. Und dann wird Gott auch die Ärzte segnen. Also lebe ein erfülltes Leben und zuerst der Herr. Trachte zuerst nach dem Reich Gottes und seiner Gerechtigkeit. Und so, dann wird euch alles solches zufallen, alles was du brauchst. Und das sind dann nachher wunderbare Zufälle, wo der Herr einem schenkt. Lebe ein erfülltes Leben. Ich lade dich ganz herzlich ein zu den nächsten Gottesdiensten, schon die eine Woche vorbei. Jetzt am Mittwoch wird es sein, stehe zu dir selbst. Pass gut auf heute Morgen, und das ist Fortsetzung wieder für die nächsten Tage. Stehe zu dir selbst, verleugne dich selbst nicht. Red kein falsches Zeugnis über dich selbst. Stehe zu dir selbst. Bin schwach, dann bist du schwach. Du bist krank, dann bist du krank. Und lüg nicht, dass du gesund bist, obwohl alles voller Geschwüre und voller Tumore und was weiß ich welche Probleme. Steh zu dir selbst, das ist. Aber ich habe Gott noch über mein Leben. Und der hat das letzte Wort. Der hat das letzte Wort. Steh zu dir selbst, egal welche Probleme du hast, finanzielle Probleme. Ich habe heute nichts zu essen. Ich habe heute nichts auf den Tisch zu bringen. Kühlschrank ist leer, alles ist leer. Verstehst? Steh und sag, Herr, du weißt, wie es um mir steht. Der Herr zuerst, sag's ihm. Und schäm dich nicht. Du sagst dem Herrn, dann am Freitag wird das Thema sein, rechne nur mit Gott. Dann geht die Rechnung auf. Dann am Samstag wird das Thema sein, lebe verantwortlich. Wir sind Gottes Haushalter. Gott hat uns Verantwortung gegeben. Er hat uns Kopf gegeben, damit wir unseren Kopf gebrauchen. Damit wir nachrechnen, was ich habe und was ich nicht habe. Und dass wir lernen zu haushalten. Gleichgewicht, Balance zu halten in unserem Leben. So, lebe verantwortlich. Und am kommenden Sonntag, so Gott will, und wir leben, sei begeistert von Gott. Sei begeistert von Gott. Weißt du, das sind Botschaften, die Gott mir diese Woche oder die nächsten Tage aufs Herz gelegt hat. Sei begeistert von Gott. Erfüllt von der Gottheit. Enthusiasmus. So lebe ein erfülltes Leben. Wir haben so viel Not in dieser Welt, so viel Elend, und die Not wird immer größer. Wir sind ja in der Endzeit mittendrin. Wer das noch nicht weiß, heute sage ich dir es nochmals, wir sind mittendrin in Spannungsfelder, überall Katastrophen und Kriege und Kriegsgeschrei. Wir haben genau das, was die Bibel gesagt hat in Matthäus 24. Ihr werdet all das hören. Hungersnöte. 2015 wird nicht ein Jubeljahr sein, äußerlich. Aber der Herr ist bei uns. Und die Gläubigen werden durchgetragen. Und der Herr sagt, ich bin dein Hirte. Und dir wird nichts mangeln. Folg mir, hör auf mich, lass dich von mir leiten, von meinem Geist leiten. Und in den letzten Tagen habe ich versucht, durch die Gnade Gottes rüberzubringen, was es heißt, vom Geist Gottes geleitet zu werden. Auf die innere Stimme zu hören. Hör auf dein Herz. Dein Herz sagt dir immer die Wahrheit. Menschen sind alles Lügner. Und ich habe euch letztens mal gesagt, ich bin begeistert eigentlich, dass es stimmt. 239 Mal lügt der Mensch am Tag, haben Wissenschaftler in den USA festgestellt. 239 Mal. Verstehst du, sie erzählen. Selbst wenn du etwas erzählst, du weißt gar nicht, ob es wahr ist. Vielleicht ist es ganz anders. Deshalb, alle Menschen sind Lügner. Das hat auch der Herr gesagt. Nur der Einzige, der die Wahrheit sagt, ist der Herr Jesus Christus. Und das, was er dir sagt, das ist die Wahrheit. Was er dir sagt, persönlich. Deshalb höre auf seine Stimme. Die Not in dieser Welt ist groß, die Welt verarmt, verdirbt und verkommt, mehr und mehr. Auf dieser Welt ist es kalt und dunkel, herzlos. Was die ganzen Diskussionen, Flüchtlinge hin und Flüchtlinge her. Weißt du, wir haben so viel Nöte in dieser Welt und Menschen laufen dort irgendwo weg und denken, sie kommen ins Paradies hier zu uns. Und dann merken, du, da muss man auch schaffen und arbeiten und kämpfen und da gibt's auch mal nichts. Und viele denken, die sind hier willkommen und die merken plötzlich, die werden abgewiesen, eiskalt. Die Welt ist eiskalt. Die Welt ist voller Ablehnung. Auch bei Gläubigen, bei Christen, bei Menschen, welcher Art auch immer. Die Welt steuert und schlittert von einer Katastrophe in die anderen. Die Welt steckt in Krisen, Bevölkerung, Explosion, das ist das Schlimmste. Wir gehen auf 10 Milliarden Menschen, Weltbevölkerung, dann Kriege, das ist noch das eine und dann so viele Notstände. Vieles wird bei uns verschwiegen und verschleiert, so schön gefärbt, rosarot. Ach, das ist gar nicht so schlimm, wir haben das alles im Griff. Und dann, was ich hergefahren bin, jetzt reden, zuerst haben sie gesagt, wir müssen Euro retten und jetzt kann Griechenland auch ausscheiden, wenn es sein muss. Verstehst du? Plötzlich bröckelt Europa. Und die Bibel sagt, Daniel hat die Vision von Europa gehabt und dieses Reich wird uneins sein. Die können pumpen, Geld hineinpumpen, so viel Euros, wie sie wollen. Sie können nicht retten. Gottes Urteil ist bereits gesprochen. Gott macht Geschichte. So, die Welt braucht einen Retter. Und jetzt arbeiten die Menschen an einer neuen Weltordnung, um das Chaos in den Griff zu bekommen. Und es ist erstaunlich, was die Menschen alles machen und Gewalt und so weiter. Da werden Katastrophen inszeniert. 9/11 oder viele andere Sachen. Weißt du, das ist inszeniert. Glaub doch nicht, dass es die Terroristen waren. Es ist unmöglich, dass 4 Flugzeuge gleichzeitig in die Luft steigen können zur gleichen Zeit und keiner hat's gemerkt. Also das ist so dumm, kann doch keiner sein, das ist alles gemacht. Und Leute haben gesagt, ja, weißt du, wir müssen so einen Crash haben, so einen Super-GAU, so Pearl Harbor. Und dann können wir wieder einen Druck ausüben. Jetzt können wir wieder neue Kampagne starten. Die Welt ist verlogen, vorne und hinten. So, es entstehen neue Verordnungen, um Herr in der Situation zu werden. Man ruft nach dem starken Mann, um den Verfall auf dieser Welt aufzuhalten. Verstehst du, der starke Mann, der wird kommen. Und das ist der Antichrist, ihr Lieben. Und der ist schon irgendwo unterwegs und bereitet sich schon vor. Der steht schon in den Startlöchern. Und der will versuchen, als der große Macher das Chaos zu retten, um diesen Teufelskreis zu durchbrechen, die Stürme zu stillen. Er wird schon den Leuten erzählen, die ersten 7 Jahre seines Aufstiegs ist positiv, wenn ich so die Bibel lese. Ist genau, weißt du, das Dritte Reich war eine Generalprobe des Teufels. Ganz neben, wie du willst. Die erste Hälfte vom tausendjährigen Reich, das war Aufbau, Suppenküche, Volkswagen, Autobahn, Westwall, alles, was sie so gemacht haben. Und dann die zweite Hälfte, Abstieg. Und beim Antichristen wird es genauso aussehen. So, der wird sein Handwerk verstehen. Er wird sagen, wo es lang geht und die Leute werden glauben. Führer, Befehl, wir folgen dir. Das wird wieder kommen. Wir sind auf dem besten Weg dorthin. Leute, ich warne euch. Deshalb hört euch die Predigt an und lasst euch motivieren. Lasst euch nicht für dumm verkaufen. Was die Welt heute braucht, ist ein Messias, ein Erlöser, ein Heiland. Aber der kommt nicht aus dem Reichstag. Der kommt nicht aus Washington oder Moskau oder sonst wo. Der Erlöser kommt vom Himmel herab. Halleluja. Der kommt vom Himmel herab. Des Menschensohn wird erscheinen in den Wolken des Himmels mit großer Kraft und Herrlichkeit. Das ist unser Erlöser. Aber wir wollen nicht so lange warten, liebe Geschwister. Wir wissen, Jesus ist gekommen. Jesus ist da. Jesus ist heute Morgen hier. Der muss nicht nochmals kommen irgendwo. Der ist bei uns. Wo 2 oder 30 in seinem Namen versammeln, da ist er mitten unter ihnen. Der Heilsbringer, der Retter, der Erlöser, der Heiland ist da. Und unser Erlöser kommt. Das ist für uns nur als Gläubige nur Motivation, damit wir alle Zeit bereit sind. Leider ist die Welt schon von so vielen Heilsbringern betrogen worden. Die sind da reingefallen. Man hat ihnen alles Mögliche versprochen und Unheil hat die Menschen erfasst. Mehr und mehr. Schau die ganzen Heilsbringer. diese ganzen Heilsbringer, wir sind früher oder später Tyrannen geworden. So, sie haben Recht versprochen und Unrecht haben die Leute bekommen. Ungerechtigkeit. Und die Ungerechtigkeit wird überhand nehmen in dieser Welt. Die Liebe wird erkalten. Und wenn die Zeit nicht verkürzt werden würde, würde kein Mensch selig werden. Weißt du, die Zeit, wie verkürzt der liebe Gott die Zeit? Ich sag dir, ich hab's gemerkt, wie Gott die Zeit verkürzt. 2015 ist wie im Flug vorbeigegangen. Verstehst du, merkst du gar nicht, entweder dreht sich die Erde schneller, die Sonne geht schneller rund oder was auch immer ist, die Zeit vergeht wie im Flug. Ja, ja, 2014 und 15 wird auch genauso schnell vergehen. Glaub mir das, da warst du noch gar nicht im Bett umgedreht, ist schon 2016. Ja, so schnell geht das alles. So, diese ganzen Heilsbringer haben Heilung versprochen. Was haben sie gebracht? Unheil, Konzentrationslager, Not und Elend, Zerstörung. Das, was die Menschen mühselig aufgebaut haben, in Schutt und Asche haben sie es gelegt. Die ganze Welt wartet auf den Messias. Und dieser Messias, unser Messias heißt Jesus Christus. Jesus Christus, nicht der Islam. Verstehst du, die verkündigen da einen falschen Gott und ein falsches Heil, falsche Erlösung. Jesus ist der Herr. Jesus ist der Herr und Jesus wird die Menschen lehren und hat gelehrt bereits auf der Bergpredigt. Er hat das messianische Reich schon begründet. Er hat gelehrt, Pflugscharen zu Schwertern zu machen. Zankt euch nicht, streitet euch nicht, versöhnt euch, vertragt euch. Verstehst du, das hat Jesus gepredigt. Macht die Schwerter zu Pflugscharen. Er hat in der Bergpredigt ganz genau gesagt, lernt Vergebung. Und nicht nur Auge um Auge, Zahn um Zahn. Am Schluss laufen die Menschen ohne Augen und ohne Zähne. Er hat gelehrt. Und er hat nicht nur gelehrt, sondern er hat selbst das Opfer gebracht. Mit seinem Leben hat er das begründet und den Frieden vorgelebt. Er hat nicht widersprochen, als man ihn fluchte, anspuckte, Dornenkrone aufsetzte. Er hat nicht widersprochen. Er hat das messianische Leben vorgelebt, wie ein Messias lebt. Und ich möchte aus Jesaja 61 von Vers 1 einige Gedanken rausfiltern. Das sind messianische Worte, die benutzt Jesus, als er in Nazareth seine Predigt anfängt. Der Geist Gottes ist über mir. Und ich bin gesalbt, hat er gesagt, dass den Armen das Reich Gottes zu verkündigen. Guck mal, die Armen, es gibt immer mehr Armen auf der Welt. Weißt du, man hat erzählt, Hartz IV wäre die Lösung. Was ist es? Das ist keine Lösung, sondern die Menschen verarmen durch Hartz IV. In aller Liebe. Oder die ganzen Probleme, was die Menschen so fabrizieren. Die einen werden immer reicher. Ein paar Dutzend Leuten gehört das ganze Vermögen dieser Welt und die anderen, die übrigen 6 Milliarden Menschen, die nagen am Hungertuch. Die kommen gerade und recht und schlecht zurecht. Wie viele Reiche haben wir unter uns? Verstehst du, Milliardäre oder ja, es gibt kaum reiche Leute, nur ein paar. Und die halten das fest zusammen und die steuern die ganze Geschichte. Jesus ist gekommen, den Armen das Evangelium zu predigen. Und ich bin so froh, Jesus hat begonnen, selig sind die Armen, denn ihnen gehört das Himmelreich. Die geistig Armen, die Sanftmütigen, die Demütigen, die Friedfertigen, das war die Botschaft des Messias. Und er wird wiederkommen, um das zu vollenden, was er versprochen hat. Lebe das erfüllte Leben. Dieses messianische Leben kannst du heute schon ausleben. Musst nicht warten, bis der Ton der Posaune erschallt. Hier lese ich Jesaja 61. Der Geist des Herrn ist auf mir, weil der Herr mich gesalbt hat. Und der Geist des Herrn hat leitet, den Elenden die Botschaft zu bringen, zerbrochene Herzen zu heilen und zu verkündigen, dass den Gefangenen Freiheit. Die meisten Menschen sind heute gefangen. Die haben Schulden bei der Bank. Die haben alle Schulden bei der Bank, die meisten. Ob du jetzt Auto kaufst oder Konto überziehst oder Grundstück kaufst oder sonst was. Wir sind alle verpfändet irgendwo. Und weißt du, du bist schon gebunden, den Gefangenen Freiheit zu verkündigen. Den Gebundenen, dass sie frei sein sollen und ledig sein sollen. Zu verkündigen ein gnädiges Jahr des Herrn. Und ich weiß, ich wünsche mir 2015 wäre ein gnädiges Jahr des Herrn. Halleluja. Ein gnädiges Jahr des Herrn, wo der Herr uns viel Gnade schenkt. Und zu verkündigen ein gnädiges Jahr des Herrn. Ein Tag der Vergeltung unseres Gottes. Weißt du, auch das gehört, dass Gott sich rächt, dass Gott sich für die Gläubigen einsetzt, die Christen verteidigt, den ehrlichen Menschen hilft. Und der Herr wird Rache üben und Vergeltung üben. Und er wird alle trösten, die trauernd und alle, die irgendwie einen Menschen verloren haben. Und dann schafft er Trost den Trauernden in Zion. dass sie sich Schmuck anlegen statt Asche. Du sollst nicht in Sack und Asche rumlaufen und heulen und dann ist das Leben versauert, vermies und verdorben. Gott will, dass du gut lebst, ein erfülltes Leben hast. Und das schon seit 2000 Jahren. Du kannst ein erfülltes Leben haben, trotz vieler unerfüllten Wünsche. Du musst nicht immer Cadillac haben, du kannst mit dem Esel auch reiten. Oder mit dem Fahrrad. Oder Rollschuh. Verstehst? Ja, wir denken, wir müssen das alles haben. Nein, je mehr der Mensch hat, je mehr will er haben und nie ist er glücklich. Hier weiter. Den Trauernden Schmuck anzulegen statt Asche, Freudenöl statt Trauerkleid, Lobgesang statt einem betrübten Geist und so weiter. Er wird geben und sie werden Bäume der Gerechtigkeit heißen. Jeder Gläubige wird ein Baum der Gerechtigkeit sein. Der Gerechtigkeit Gottes. Eine Pflanzung des Herrn, ihn zum Preise. Und sie werden die alten Trümmer wieder aufbauen, was vor Zeiten zerstört worden ist. Wieder aufrichten, die verwüsteten Städte. Und du wirst dich sogar dich selbst erneuern. Plötzlich kriegst du neue Finger, neue Zehen, neue Zähne. Weißt du, du wirst erneuert. Und wir werden, wenn wir vor Jesus stehen, in einem neuen Körper vor Gott stehen. Ich werde da nicht pucklig zum Heiland kommen, am Stock und zittern oder in der Gehhilfe. Ich werde nicht sofort, ich werde stramm vor Gott stehen. So stramm bin ich noch nie in meinem Leben gestanden. Weißt du, Gott wird uns wiederherstellen. Er wird deine Jugend wieder erstatten. Dass du als Mädchen läufst und als Junge springst und ja, du wirst wieder erstattet. Deine Jugend wird wieder erstattet. Und ich kann mir vorstellen, wenn wir beim Heiland sind, wir werden alle 35 Jahre alt sein. So, das ist so Durchschnittshalter, glaube ich, im Himmel. Da wird es kein Alter sein, da wird kein Greises sein, da wird kein Baby sein, kein Unmündiger sein, wir werden mündig sein, mittendrin im Leben. Ich freue mich, das ist diese messianische Zeit. Aber warte nicht, bis das alles kommt. Du kannst jetzt schon Gottes Herrlichkeit stückweise Portion in so in Stückwerk erleben. Alles ist Stückwerk. Und wir werden diese Stückwerke hier erleben. Wo bin ich denn stehen geblieben? Und sie werden die verwüsteten Städte erneuern, die von Geschlecht zu Geschlecht zerstört gelegen haben. Da steht Schutt drüber, ein ganzer Tal, ein ganzer Hügel und unten nur noch Ruinen und Ruinen. Schau doch die vielen Familien an. Schau doch so viele Menschenleben an. Das ist alles nur Ruinen. Nur Wracks. Die müssen zum Psychologen, die brauchen Pharmazeutika, die brauchen all das. Verstehst du, damit du wenigstens recht und schlecht durchkommen. Wenn man studiert und den ganzen Stress bewältigen möchte, dann muss man Drogen nehmen, sich aufputschen. Das ist heute ganz normal. Der Mensch wird nicht mehr fertig mit dem Leben. Aber der Messias ist gekommen, der Retter, der Heiland, nicht die neue Weltordnung, vergiss die. So, und sie werden erneuert. Fremde werden herbeitreten und eure Herden weiten und Ausländer werden eure Ackersleute sein und Weingärtner. Und ihr sollt Priester des Herrn heißen und man wird euch Diener unseres Gottes nennen. Geschwister, das ist jetzt schon Realität. Ich bin ein Diener Gottes und du bist auch ein Diener Gottes. Selbst wenn du nur die Toilette putzt, bist schon ein Diener Gottes. Wenn du Kranken hilfst, Mühseligen hilfst, Beladenen hilfst und dich um die Armen kümmerst, bist ein Diener Gottes. Und wir werden heißen Priester und Diener Gottes. Die können nicht viel machen. Was kann schon ein Priester groß machen? Er kann ins Heiligtum gehen und sagen, lieber Gott, du siehst die ganze Not, das ganze Elend der Menschen dort und dort. Aber Gott ist der, der dann handelt auf seine Art und Weise. Ein erfülltes Leben ist uns verheißen. Und zwar von Gott her. Von Gott her. Und sie werden Diener unseres Gottes genannt. Und ihr werdet Völker, der Völker Güter essen, auch und euch ihrer Herrlichkeit rühmen. Die Güter dieser Völker, das wären nicht die Rockefellers und was weiß ich, wie die ganzen Banditen auf Deutsch gesagt heißen, die nur alles kontrollieren und beherrschen, die nur horten und hamstern. Verstehst du? Nein, du wirst die Güter dieser Welt beherrschen. Wissenschaftler haben errechnet und festgestellt, dass diese Erde so viel Menschen ernähren kann, dass du fast gar nicht glaubst, 20 Milliarden, das ist also spielen, da wird kein Armer unter ihnen sein. Die Erde ist so von Gott präpariert und gerüstet, dass sie 20 Milliarden Menschen ernähren kann. Ohne Raubbau, ohne Kapitalismus. Weißt du, Kapitalismus hortet nur alles zusammen und macht Geschäfte. Und dann die ganzen Preise werden gedrückt und manipuliert. Wir haben Arbeitslosigkeit. Aber wir haben so viel Arbeit zu tun, da kannst du hingucken, wo du willst. Da ist Arbeit, Arbeit und nochmals Arbeit. Aber das wird alles manipuliert. Mindestlohn. Und vieles andere mehr. Und dann weiter. Vers 7. Dafür dass mein Volk doppelte Schmach trug und Schande ihr Teil war, sollen sie doppelten Anteil besitzen in dem Land und ewige Freude haben. Weil sie die Schmach getragen haben, du sollst doppelt entschädigt werden. Ich freue mich auf den Tag X und ich freue mich, dass ich jetzt schon zu Lebzeiten von Gott entschädigt werde, Stück für Stück. Weißt du, man denkt, man macht einen kaputt, aber nein, während die denken, dass sie einen kaputt machen, richtet Gott einen auf. Die Probleme machen uns nicht kaputt, sondern sie richten uns auf. Der Schwache spreche, ich bin stark. Der Arme spreche, ich bin reich. Jesus schuf die Voraussetzungen für das messianische Leben, für das messianische Reich, für ein erfülltes Leben. Deshalb habe ich gesagt, bring zuerst Gott die Ehre und das Opfer und dein Erstlingsopfer. Preise Gott mit all den Gaben, bring den Zehnten in sein Haus und du wirst merken, wie dein Leben erfüllt wird von der Güte und Gnade Gottes. Das messianische Reich beginnt in uns schon heute. Und er gab mir Schönheit statt Asche. Also Leute, Wissenschaftler, Mediziner, die sagen, weißt du, du kannst dich pudern, liebe Schwester, lieber Bruder, Bruder pudern sich vielleicht auch manchmal. Aber liebe Schwester, du kannst dich so viel pudern, wie du willst. Die wahre Schönheit kommt von innen. Die wahre Schönheit kommt von innen. Wenn du bitter, sauer bist, ärgert, verärgert bist und so weiter, das wirkt sich auf dein Gesicht aus. Auf deine Haut. Deshalb, wahre Schönheit kommt von innen. Und deshalb, er gab mir Schönheit. Deine Kraft liegt nicht in den Äußerlichkeiten. Deine Kraft liegt in dem Inneren, was da drin passiert. Und deshalb meine Botschaft ist, hör auf die Stimme Gottes, was Gott dir sagt, und dann wirst du schön. Strahlen. Die Erlösten werden strahlend. Vor Freude, vor Glück. Dein Geist, dein Herz, dein Inneres schafft immer wieder was Neues. Und nur die Freude am Herrn ist unsere Stärke, Geschwister. Deshalb, das messianische Reich beginnt heute, jetzt und hier. Und dann drüben wird alles nur noch fortgesetzt, nur noch vervollständigt, nur noch ergänzt. Und dann leben wir in der Realität, in der wir hier schon gelebt haben. Jesus sagt, wer an mich glaubt, der wird leben, obgleich er stürbe. Wir beten, dein Reich komme, dein Wille geschehe. Das Reich Gottes kommt zu uns und ist bereits zu uns gekommen. Jesus sagt in Matthäus, in Johannes 18, Vers 36, er antwortete, mein Reich ist nicht von dieser Welt. Wäre, zum Pilatus, wäre mein Reich von dieser Welt, meine Diener würden sofort aufstehen, haben es auch probiert, und würden für mich kämpfen, dass ich nicht den Juden überantwortet werden würde. Nun aber ist mein Reich nicht von dieser Welt. Geschwister, wir haben etwas anderes in uns. Ich bin ein Bürger des Himmels, ich bin kein Deutscher, obwohl ich Deutscher bin. Weißt du, zeitlang habe ich verschiedene Staatsangehörigkeiten gehabt, aber heute, ich freue mich, dass ich dem Himmel angehören darf. Das ist meine Staatsangehörigkeit. Das ist meine Heimat. Meine Heimat ist dort in der Höhe und die Arbeit hier in der Nähe. Ein erfülltes Leben gibt es nur da, wo das Reich Gottes passiert. Und das Reich Gottes ist inwendig in euch. Inwendig in euch. Und was wir hier erleben, sind die Geburtswehen des Reiches Gottes, des neuen Lebens, dass dein Leben sich so langsam auffüllt. Weißt du, wir kommen zum Heiland und wir sind leere Gefäße. Arm, nackt, bloß und jämmerlich. Und jetzt beginnt die Einkleidung, die Einschulung, die Ausbildung. Jetzt beginnt Gott an uns zu arbeiten. Das Reich Gottes leidet Gewalt wie eine Gebärende, die in ihren Wehen liegt. So ist auch jetzt, so sind auch wir jetzt. Wir sind mitten dabei. Es kommt schon alles regelmäßig. Alle 5 Minuten, alle 3 Minuten und jetzt schnell ins Krankenhaus. Die Jünger haben sich gestritten, in Lukas Kapitel 22, Vers 26 und folgende Verse, sie haben gestritten, wer wird der Größte sein im Königreich Jesu? Und Jesus sagt, mein Reich ist nicht von dieser Welt. Weißt du, die wollten Finanz- und Außenminister sein, Verteidigungsminister und Justizminister und welche Ministeramt sie auch haben wollten. Deshalb nennen sich manchmal, in Englischen nennen sich die Pastoren Minister. Verstehst? Die sind keine Minister, sie sind Diener Gottes und nicht Minister. Im Reich Gottes geht es nicht mehr um irdische Größe. Wer ist der Größte? Dort geht es nicht mehr um irdische Macht und irdische Kraft. Wer ist der Stärkste, der Intelligenteste, der Klügste? In Lukas 22 lese ich, Vers 26, ihr aber sollt nicht so sein, sondern der Größte unter euch. So fängt das Reich Gottes. Der Größte unter euch. Der soll ganz klein sein. Und der soll sein wie der Jüngste und der Vornehmste wie ein Diener. Denn wer ist größer? Der zu Tisch sitzt und dient, und ist nicht der, der zu Tisch sitzt. Ich aber bin unter euch wie ein Diener. Und ihr habt ausgeharrt hier bei mir, bei meinen Anfechtungen, bei meiner Erniedrigung. Das sind die Zeichen des Reiches Gottes. Ein Diener sein. Der Jüngste sein, der gar nichts weiß. Weißt du, wir denken manchmal, wir müssen super klug sein. Intelligent sein. Reich Gottes ist nicht, du weißt gar nichts. Du musst immer wieder von Tag zu Tag neu inspiriert werden. Ich habe diese Tage über Offenbarung gesprochen, das Reich Gottes, die Gläubigen, die leben nur von der Offenbarung. Du kannst nichts lernen für morgen und übermorgen. Was du heute gelernt hast, ist morgen schon überholt. Nicht nur in wissenschaftlich heute und technisch heute, nein, auch im geistlichen Gebiet. Das ist doch schon morgen passé. Du musst wieder umschulen. Stell dir mal vor, du bist vor 50 Jahren in die Schule gegangen und jetzt kommst du raus, verstehst du, für ein Wissen, was du damals gelernt hast. Viele Städte gibt es nicht mehr und viele Länder gibt es nicht mehr, viele Regierungen gibt es nicht mehr. Die Welt verändert sich ständig. Deshalb, wir brauchen jeden Tag eine neue Inspiration, neue Offenbarung. Ihr sollt die Jüngsten sein, die Dümmsten. Es klingt komisch, was ich sage, aber Paulus sagt, ich bin ein Narr geworden um Christi Willen. Ein Narr um Christi Willen. Weißt du, du sollst nichts einbilden. Ich weiß alles.

Vers 29 weiter, dass ihr essen und trinken sollt an meinem Tisch, in meinem Reich und sitzen auf meinen Thronen und richten die Stämme Israels. Aber zuerst einmal geht es runter, runter, runter, runter. Jesus zeigte, wie das Reich Gottes sich verwirklicht hier auf Erden. Nein, wir sind eine Superkirche. Nein, wir sind gar nichts. Wir sind ein Schaf von Gläubigen. Ein kleiner Haufe, sagt die Bibel. Kleine Herde. Euch, es hat dem Vater wohlgefallen, euch, du kleine Herde, das Reich Gottes zu geben. Und wenn wir durchrechnen und Menschen des Gemeindewachstums, Forschung, die da Gemeindeforschung betrieben, Wachstum betrieben haben und geforscht haben, die haben festgestellt, weltweit, wir haben Gemeinden mit 700.000 Mitgliedern. Ich denke, die Kirche von Dr. Cho in Korea oder sonst woanders, 5.000, 10.000 Mitglieder. Aber der Durchschnitt der Christenheit weltweit besteht aus 28 Leuten. Die Gemeinde Jesu, da 28 Leute, da 28 Leute. Könnte sein, dass 2.800 sind, aber dann ist das ganze Landstrich ist nichts mehr. Die kleine Herde. Jesus zeigt, wie das Reich Gottes sich verwirklicht, wie ein erfülltes Leben gelebt wird. Er, obwohl er arm war, hat viel reich gemacht. Er hatte nichts und hat alles gekonnt und alles gemacht. Mit ganz anderen Mitteln als mit Geld. So, weiter. Vers 31. Simon, Simon. Und das gilt jetzt, kannst deinen Namen einsetzen. Matthäus, Matthäus. Simon, Simon, siehe, der Satan begehrt, hat euer begehrt, euch zu sieben wie den Weizen. Das ist Reich Gottes. Satan hat euch begehrt. Satan hat Interesse an euch. Nicht die Welt, der Teufel hat an dir Interesse. Und dich durchzuschütteln, dich kaputt zu machen. Aber Vers 32, ich habe für euch gebetet, dass dein Glaube, lieber Petrus, lieber Simon, nicht aufhöre. Und wenn du dermal einst dich bekehrst, stärke deine Brüder. Weißt du, Gott führt uns durch Tiefen, damit wir andere stärken. Gott segnet uns, damit wir andere segnen können. Gott belehrt uns, damit wir andere belehren können durch unsere Erfahrungen. Das Reich Gottes wird erlebt, wenn der Glaube nicht aufhört. Ich habe für euch gebetet, dass dein Glaube nicht aufhört. Hängst manchmal am dünnsten Fäden. Verstehst du? Denkst, jeden Augenblick kracht es. Jeden Augenblick falle ich. Jeden Augenblick liege ich auf dem Boden. Aber es ist ein Wunder. Es ist nichts passiert. Das Reich Gottes ist, dass Jesus uns hält. Und wo du Kämpfe hast und massive Kämpfe hast, ruf nicht die Leute an und sag, bitte beten Sie für mich. Ich komme nicht mehr durch. Nein. Du hast einen hohen Priester, der für dich betet, Tag und Nacht. Und der Heiligen Geist, der ist ein Fürsprecher am Thron Gottes. Und Jesus sagt, ich habe für dich gebeten, Simon. Damit dein Glaube nicht aufhört. Weißt du, das Reich Gottes wird erlebt, wenn du die Schwierigkeiten, in Schwierigkeiten nicht kapitulierst, nicht aufgibst, bei Problemen nicht wegläufst, da wird das Reich Gottes erlebt. Das ist inwendig in euch. Ich halte durch. Teufel, rutscht mit dem Puckel runter. Ja. Reich Gottes besteht darin, dass du in Stürmen nicht resignierst. Und wenn Stürme kommen, du weißt, was du zu tun hast. Meister, siehst du nicht, wie verderben. Das Reich Gottes besteht bei Krankheiten, in Krankheiten, dass du nicht gleich stirbst. Verstehst du? Das hast du Masern oder Grippe, verstehst du? Das denken viele, sie werden bald sterben. Nein. Du durchlebst die Krankheiten. Und Krankheiten sind manchmal nötig. Die Kinderkrankheiten nötig sind für erwachsene Menschen. So sind die Krankheiten nötig für den Heiligen. Da muss ich diese Krankheiten durchmachen, damit er weiß, mein Gott hält mich. Oh, mein Gott hält mich. Mein Gott hält mich. Das Reich Gottes wird erlebt bei Sorgen, dass du nicht gleich verzweifelst und alles hinschmeißt und wegläufst. Das Reich Gottes wird im Mangel erlebt, dass du nicht gleich verhungerst. Du sagst, ja gut, aber Gott wird mich versorgen. Das Reich Gottes wird erlebt, dass man glaubt, in Nöten, ich gehe nicht unter. Gott hilft mir. Ich rufe zu dem Herrn Tag und Nacht und polter dort an der Himmelstür. Lieber Gott, und ich weiß, die denn rufe mich an in der Not und ich will dich erretten, steht in der Bibel. Und dann kommst du her und sagst, lieber Heiland, hier steht, Heiland, hier steht. Hier steht. Rufe mich an in der Not, ich will dich erretten. Hier steht's. Weißt du, du bittest und es wird dir gegeben. Du suchst und du findest. Du klopfst an und dir wird aufgetan. Also, du musst schon dreifach arbeiten. Das Reich Gottes wird erlebt in Spannungen.

0: nicht gleich platzt und man die Wände abwischen muss. Weißt du, das Reich Gottes, das sind die Realitäten hier, diese Sorge, Probleme, Schwierigkeiten, Stürme, Krankheit, Mangel, Leiden. Das sind viele unbequeme Wahrheiten. Weißt du, die meisten möchten, komm zu Jesus und du hast keine Probleme mehr. Halleluja! Aber das ist nicht wahr. Da fangen die Probleme erst richtig an. Denn du beginnst jetzt die Probleme aufzuarbeiten. Plötzlich siehst du die Probleme, was für Probleme waren. Und wenn du die nicht siehst, Satan begehrt euer. Das sind unbequeme Wahrheiten. Aber wenn du in das Reich Gottes möchtest, dann musst du diese Wahrheiten ernst nehmen. Sie sind meistens unangenehm, gefallen dem Fleisch nicht. Mein Fleisch bäumt sich gegen jede Schwierigkeit. Ich bin fauler. Verstehst du? Ich möchte nicht leiden. Ich möchte nicht Schwierigkeiten haben. Ich möchte keine Spannungen haben. Dann bin ich glücklich. Aber das wird uns hier nicht erspart. Es gefällt dem Fleisch, würde gefallen. Aber was Gott uns gibt, ist Herausforderung. Nimm ein das gute Land. Ja, aber dort gibt es Riesen, lieber Pastor. Dort gibt es feste Städte. Da kommen wir nicht durch. Schau nicht auf dich. Wenn du auf dich schaust, dann kommst du wie eine Heuschrecke dir vor. Schau auf Jesus. Und die, die auf den Herrn harren, kriegen neue Kraft. Die stehen auf. Die stehen auf. Gottes Werk beginnt mit Offenbarung. Und dass du Jesus erkennst. Weißt du, Offenbarung ist nicht nur der süße, nette Heiland mit weißen Haaren, weißen Kleidern und was weiß ich, strahlen mit einem Lichtgestalt. Nein, du siehst Jesus, wie er zerschunden, zerschlagen, zermartert wurde. Jesaja 53. Damit fängt das messianische Reich an. Und du erkennst plötzlich, was für einen Kampf er gekämpft hat. Und das ist ihm nichts erspart geblieben, dieses Kreuz. Jesus ist die Gabe Gottes. Mehr kann Gott dir nicht geben. Schau Jesus an. Wenn er das verkraftet hat, wirst du in seinem Namen auch verkraften. Im Namen Jesu. Er sandte sein Wort. Und Jesus war das Wort Gottes, das gelebte Wort Gottes, das verwirklichte Wort Gottes, das offenbarte Wort Gottes. In Kolosser Kapitel 2, Vers 9, diese Stelle habe ich dieses Wochenende schon gelesen, aber trotzdem lese ich nochmals vor. In ihm wohnt die ganze Fülle der Gottheit leibhaftig. In ihm. Weißt du, das sind die süßen Sachen und auch die bitteren Kräuter dabei. In Jesus. Und Gott hat in ihm die ganze Fülle beschlossen, Kolosser 1, Vers 19. Und Epheser 1, Vers 23. Es ist die Fülle des, der alles in allem erfüllt. Weißt du, mit Jesus wirst du ausgeglichen. Viele Menschen sind gar nicht ausgeglichen. Aber wenn Jesus in dein Leben hineinkommt, bist du ausgeglichen. Du kannst haben und nicht haben. Kannst sein und nicht sein. Bist ausgeglichen. Alles in allem. Gott will, dass du diese Fülle hast, dass dir das Leben gar nichts ausmacht. Ich kann so und auch so leben. Warum nicht? Und wir werden wahrscheinlich lernen müssen, ohne Strom und ohne Gas und ohne Öl auszukommen. Das kann alles passieren. Plötzlich stehen wir vor einem Nichts. Und was machen wir? Zusammenrücken, Decke rüber. Und Gott wird schon versorgen. Deshalb heißt es bitte, dass eure Flucht nicht geschehe im Winter und im Sommer. Am Sabbat, nicht im Sommer. Dass eure Flucht nicht geschehe im Winter und am Sabbat. So, in ihm wohnt die ganze Fülle. Das musst du begreifen und fassen. Petrus hat diese große Erkenntnis bekommen und auf dieser Erkenntnis baut Gott sein Reich. Und du bist Christus, der Sohn des lebendigen Gottes. Dieser erniedrigte Menschensohn, Gottes Sohn. Du bist Christus, der Sohn des lebendigen Gottes. Und Jesus sagt, das hat dir Fleisch und Blut nicht offenbart. Durch dein Studium, durch deine Religion, durch deine Erkenntnis bist du nicht draufgekommen. Das hat der Heilige Geist dir offenbart. Du bist Sohn des lebendigen Gottes. Das war deine Eingebung des Himmels. Das hat er nicht einmal aus seinem Herzen gewusst, sondern der Heilige Geist sagte, er ist Jesus, der Sohn des lebendigen Gottes. Und Jesus ist das Fundament, die Grundlage und Basis, worauf wir auch unsere Gemeinde bauen. Alles vergeht in dieser Welt. Alles war passé und vorbei. Aber einer vergeht nicht, das ist Jesus Christus. Er ist derselbe gestern, heute und in alle Ewigkeit. Immer derselbe noch. Weißt du, alle wollen den verherrlichten Jesus sehen. Oh, Jesus sitzt zu der Majestät Gottes, regiert vom Himmel her. Aber Jesus hat dort im Himmel eine große Aufgabe. Er ist unser hoher Priester. Er tritt für uns ein in den Riss. Wir haben keine Fürbitter. Und wir haben nur Verkläger um uns herum. Satan ist der Verkläger, die Dämonen sind Verkläger. Und wir haben nur Verkläger. Aber der Herr, Jesus Christus, betet für uns, damit unser Glaube nicht aufhöre. Weißt du, mein Glaube hängt manchmal am ganz dünnen Faden. Bei dir auch, bei uns allen. Ich weiß, wir sind alles Menschen aus Fleisch und Blut. Aber er betet, Herr, halt ihn. In Jesaja 53, Vers 11. Jesaja 53 soll das ganz lesen. Aber hier Vers 11. Der wird seine Lust sehen und die Fülle haben am Herrn. Der wird seine Lust sehen und die Freude und die Fülle haben am Herrn. Aber Jesaja 53 beginnt damit, der leidende Christus. Zuerst ist der leidende Christus. Bevor du den verherrlichten Jesus erlebst, wirst du den leidenden Jesus durchmachen. Und weißt du, Jesus ist am Kreuz und irgendwo blutet der Leib Jesu. Früher war es, dass wir hier gutes Leben hatten und die im Osten gelitten haben, und im Kommunismus. Und vielleicht ist es ganz anders. Vielleicht leiden jetzt in Afrika leiden die Menschen unter den Moslems. Der Leib Jesu leidet irgendwo, blutet immer irgendwo. Und der Herr Jesus hat gesagt, ich habe für dich gebetet. Mich dürstet. Maria, das ist dein Sohn und Johannes, das ist deine Mutter. Jesus versteht es. Und wir müssen durch viel Trübsal ins Reich Gottes hineingehen. Und dann, du wirst seine Lust haben und die Fülle sehen am Herrn, aber du musst durch Trübsal durch dieses Land da durchschreiten. Und Psalm 23, da gilt erst Psalm 23. Und ob ich schon wandert im finstern Tal, fürchte ich kein Unglück, denn du bist bei mir, dein Stab und Stecken trösten mich. Halleluja. Der leidende Jesus ist auch der verherrlichte Jesus. Du kannst nicht den verherrlichten Jesus nur nehmen und sagen, Jesus, oh, du bist der schönste Morgenstern, der helle Morgenstern, die Rose Sarons, die Lilie im Tale. Auch du musst den gekreuzigten, bespuckten und verdreckten Jesus sehen, wie er hier misshandelt wurde von seinen eigenen Volksgenossen. Der erniedrigte Jesus ist auch der erhöhte Jesus. Und wer das begreift, der wird die Fülle Gottes erfahren. Jeremia 31, Vers 14. Mein Volk soll meiner Gaben die Fülle haben. Weißt du, es gibt gute Gaben und es gibt auch schlechte Gaben. Das wirst du gar nicht wahrhaben wollen. Weißt du, es gibt gute Gaben und schlechte Gaben. Und du weißt gar nicht, was die guten Gaben überhaupt sind. Die meisten Leute, die sind blind, die fahren Vollgas durch die Heilsgeschichte und kapieren nicht, was sind die Gaben Gottes. Mein Volk soll die Fülle der Gaben Gottes haben. Joel Kapitel 2, Vers 19 wird gesagt, was die Fülle der Gaben sind, wenn Gott die Fenster des Himmels aufmacht und so weiter. Und sie sollen Getreide und Most und Öl die Fülle haben. Hört es zu. Getreide, Most, Öl die Fülle haben. Gott will uns diese Fülle schicken. Weißt du, was das ist? Getreide, Öl und Most. Getreide wird gedroschen mit Dreschpflege. Da wird es reingeschlagen. Früher, es gab kein Mähdrescher, mit Dreschpflege, im Takt. Getreide, du willst Getreide haben, aber dieser Korn muss raus aus der Ehre. Du möchtest Öl haben und Most, das wird gepresst, zermalmt, zerstückelt und dann kommt der gute Saft raus. Das Öl, kalt geschlagen, heißt es nachher bei uns. Getreide, Öl und Most. Kannst du haben, aber bist du bereit, durch die Mühle Gottes zu gehen? Bist du bereit, dich vom Dreschflegel zu klopfen zu lassen? Malachi Kapitel 3, Vers 10. Gott sagt, ich will Segen der Fülle auf dich herabschütten. Weißt du, dann kommt der Malachi und sagt, bring den Zehnten in mein Kornhaus. Du weißt, ich habe gerade 100 Euro und jetzt soll ich 10 noch abgeben, habe ich ja gar nichts mehr. Mit 90 Euro muss ich jetzt durchkommen diese Woche. Wie auch immer. Aber durch den Zehnten beteiligst du Gott an deine Finanzen, an deine Kräfte, deine Fähigkeiten, an deinem Leben. Der Zehnte ist ein Geheimnis, das muss Gott dir offenbaren. Wenn ich dir herkomme und sage, bitte Geschwister, gib den Zehnten in die Gemeinde. Weißt du, das ist menschlich. Der Heilige Geist muss dir zeigen, wo der Zehnte hingehört und was du mit dem Zehnten machen sollst. Bring den Zehnten ganz in mein Kornhaus. Und dann heißt es, du wirst Brot, die Fülle haben. Hast du eine Ahnung, was Brot überhaupt ist? Brot wächst nicht auf den Bäumen, höchstens Johannesbrot. Aber Brot wächst nicht auf den Bäumen. Brot wird, Mehl muss zuerst gemahlen werden, dann muss gerührt werden und dann muss gebacken werden. Dann muss in den Ofen zuerst einmal. Du kannst nicht puren Teig essen. Das ist, wir wollen die Segnungen Gottes haben, aber diesen Prozess, das Programm für die Segnungen Gottes. Du sollst Brot die Fülle haben. Gott will dich segnen. Er will dir alles geben, was du brauchst. Aber du musst bereit sein, dich zermahlen zu lassen in der Mühle Gottes. Simon, Simon. Weißt du, wer der Müller ist? Der Teufel. Der Teufel ist der Müller. Er ist der, diese Mühle stampft und Öl rauspresst. Simon, Simon, der Satan hat dich begehrt und will dich sieben und seichten und wie auch, was auch immer heißt. Ja, du möchtest Most, Öl, Getreide, Brot haben, die Fülle. Aber bist du bereit, den Preis zu bezahlen?
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Jesus, deine Vergebung kennt keine Grenzen. Dafür danken wir dir. Bei dir wollen wir bleiben. Dir wollen wir folgen. Wir wollen keine anderen Götter und Herren neben dir haben.

Und es wird gepredigt werden, das Evangelium vom Reich in der ganzen Welt zu einem Zeugnis über alle Völker, und dann wird das Ende kommen.

Er sagte ihnen aber ein Gleichnis davon, dass man allezeit beten und nicht nachlassen solle, und sprach: Es war ein Richter in einer Stadt, der fürchtete sich nicht vor Gott und scheute sich vor keinem Menschen. Es war aber eine Witwe in derselben Stadt, die kam zu ihm und sprach: Schaffe mir Recht vor meinem Widersacher. Und er wollte lange nicht. Danach aber dachte er bei sich selbst: Ob ich mich schon vor Gott nicht fürchte, noch vor keinem Menschen scheue, so will ich doch dieser Witwe, weil sie mir so viel Mühe macht, ihr Recht schaffen, auf dass sie nicht zuletzt komme und tue mir etwas an. Da sprach der Herr: Höret hier, was der ungerechte Richter sagt. Sollte Gott nicht auch Recht schaffen seinen Auserwählten, die zu ihm Tag und Nacht rufen, und sollte es bei ihnen lange hinziehen? Ich sage euch, er wird ihnen ihr Recht schaffen in Kürze. Doch wenn des Menschen Sohn kommen wird, meinst du, er werde den Glauben finden auf Erden? Er sagte aber zu etlichen, die sich selbst vermaßen, dass sie fromm wären, und verachteten die anderen, dies Gleichnis. Es gingen zwei Menschen hinauf in den Tempel zu beten, einer ein Pharisäer, der andere ein Zöllner. Der Pharisäer stand und betete bei sich selbst: Ich danke dir, Gott, dass ich nicht bin wie die anderen Leute,

0: anrühren. Da es aber die Jünger sahen, fuhren sie sie an. Aber Jesus rief sie zu sich und sprach: Lasset die Kinder zu mir kommen und wehret ihnen nicht, denn solcher ist das Reich Gottes. Wahrlich, ich sage euch, wer nicht das Reich Gottes annimmt wie ein Kind, der wird nicht hineinkommen. Und es fragte ihn ein Oberster und sprach: Guter Meister, was muss ich tun, dass ich das ewige Leben ererbe? Jesus aber sprach zu ihm: Was heißest du mich gut? Niemand ist gut als Gott allein. Du weißt die Gebote: Du sollst nicht Ehe brechen, du sollst nicht töten, du sollst nicht stehlen, du sollst nicht falsch Zeugnis reden, du sollst deinen Vater und deine Mutter ehren. Er aber sprach: Das habe ich alles gehalten von meiner Jugend auf. Da Jesus das hörte, sprach er zu ihm: Es fehlt dir noch eins. Verkaufe alles, was du hast, und gib's den Armen, so wirst du einen Schatz im Himmel haben, und komm und folge mir nach. Da er aber das hörte, ward er traurig, denn er war sehr reich. Jesus aber sah ihn an und sprach: Wie schwer kommen die Reichen in das Reich Gottes. Es ist leichter, dass ein Kamel gehe durch ein Nadelöhr, als dass ein Reicher in das Reich Gottes komme. Da sprachen die, das hörten: Wer kann dann selig werden? Er aber sprach: Was bei den Menschen unmöglich ist, das ist bei Gott möglich. Da sprach Petrus: Siehe, wir haben alles verlassen und sind dir nachgefolgt. Er aber sprach zu ihnen: Wahrlich, ich sage euch, es ist niemand, der ein Haus verlässt oder Weib oder Brüder oder Eltern oder Kinder um des Reiches Gottes willen, der es nicht vielfältig wieder empfange in dieser Zeit und in der zukünftigen Welt das ewige Leben. Er nahm aber zu sich die 12 und sprach zu ihnen: Seht, wir gehen hinauf nach Jerusalem, und es wird alles vollendet werden, was geschrieben ist durch die Propheten von des Menschen Sohn. Denn er wird überantwortet werden den Heiden, und er wird verspottet und geschmäht und verspeit werden, und sie werden ihn geißeln und töten. Und am dritten Tage wird er auferstehen. Sie aber verstanden der keins, und die Rede war ihnen verborgen, und wussten nicht, was das Gesagte war. Es geschah aber, als er nahe an Jericho kam, saß ein Blinder am Wege und bettelte. Da er aber hörte das Volk, das vorbeiging, forschte er, was das wäre. Da verkündeten sie ihm, Jesus von Nazareth ginge vorüber. Und er rief und sprach: Jesu, du Sohn Davids, erbarme dich mein. Die aber vorne angingen, bedrohten ihn, er sollte schweigen. Er aber schrie vielmehr: Du Sohn Davids, erbarme dich mein. Jesus aber stand still und hieß ihn zu sich führen. Da sie ihn aber nahe zu ihm brachten, fragte er ihn und sprach: Was willst du, dass ich dir tun soll? Er sprach: Herr, dass ich wieder sehen möge. Und Jesus sprach zu ihm: Sei sehend, dein Glaube hat dir geholfen. Und alsbald ward er sehend und folgte ihm nach und pries Gott. Und alles Volk, das solches sah, lobte Gott.
1: Im Anfang war das Wort, und das Wort war bei Gott, und Gott war das Wort. Dasselbe war im Anfang bei Gott. Alle Dinge sind durch dasselbe gemacht, und ohne dasselbe ist nichts gemacht, was gemacht ist. In ihm war das Leben, und das Leben war das Licht der Menschen. Und das Licht scheint in der Finsternis, und die Finsternis hat's nicht ergriffen. Es war ein Mensch von Gott gesandt, der hieß Johannes. Der kam zum Zeugnis, dass er von dem Licht zeugte, auf das sie alle durch ihn glaubten. Er war nicht das Licht, sondern er sollte zeugen von dem Licht. Das war das wahrhaftige Licht, welches alle Menschen erleuchtet, die in diese Welt kommen. Er war in der Welt, und die Welt ist durch ihn gemacht, aber die Welt erkannte ihn nicht. Er kam in sein Eigentum, und die Seinen nahmen ihn nicht auf. Wie viele ihn aber aufnahmen, denen gab er Macht, Gottes Kinder zu werden, die an seinen Namen glauben, welche nicht von dem Geblüt, noch von dem Willen des Fleisches, noch von dem Willen eines Mannes, sondern von Gott geboren sind. Und das Wort ward Fleisch und wohnte unter uns, und wir sahen seine Herrlichkeit, eine Herrlichkeit als des eingeborenen Sohnes vom Vater, voller Gnade und Wahrheit. Johannes zeugt von ihm, ruft und spricht: Dieser war es, von dem ich gesagt habe,

Nach mir wird kommen, der vor mir gewesen ist, denn er war eher als ich. Und von seiner Fülle haben wir alle genommen, Gnade um Gnade. Denn das Gesetz ist durch Mose gegeben, die Gnade und Wahrheit ist durch Jesus Christus geworden. Niemand hat Gott je gesehen, der eingeborene Sohn, der in des Vaters Schoß ist, der hat ihn uns verkündigt. Und dies ist das Zeugnis des Johannes, da die Juden zu ihm sandten von Jerusalem Priester und Leviten, dass sie ihn fragten, wer bist du? Und er bekannte und leugnete nicht, und er bekannte, ich bin nicht der Christus. Und sie fragten ihn, was denn? Bist du Elia? Er sprach, ich bin's nicht. Bist du der Prophet? Und er antwortete, nein. Da sprachen sie zu ihm, was bist du denn, dass wir Antwort geben denen, die uns gesandt haben? Was sagst du von dir selbst? Er sprach, ich bin eine Stimme eines Predigers in der Wüste, richtet den Weg des Herrn, wie der Prophet Jesaja gesagt hat. Und es kamen, die gesandt waren von den Pharisäern, die fragten ihn und sprachen zu ihm, warum taufst du denn, wenn du nicht der Christus bist, noch Elia, noch der Prophet? Johannes antwortete ihnen und sprach, ich taufe mit Wasser, aber er ist mitten unter euch getreten, den ihr nicht kennet. Der ist's, der nach mir kommen wird, dass ich nicht wert bin, dass ich seine Schuhriemen auflöse. Dies geschah zu Bethanien jenseits des Jordan, wo Johannes taufte. Des anderen Tages sieht Johannes Jesus kommen und spricht, siehe, das ist Gottes Lamm, welches der Welt Sünde trägt. Dieser ist's, von dem ich gesagt habe, nach mir kommt ein Mann, welcher vor mir gewesen ist, denn er war eher als ich. Und ich kannte ihn nicht, sondern auf dass er offenbar würde in Israel, darum bin ich gekommen, zu taufen mit Wasser. Und Johannes bezeugte und sprach, ich sah, dass der Geist herabfuhr wie eine Taube vom Himmel und blieb auf ihm. Und ich kannte ihn nicht, aber der mich sandte zu taufen mit Wasser, der sprach zu mir, über welchen du sehen wirst den Geist herabfahren und auf ihm bleiben, der ist's, der mit dem Heiligen Geist tauft. Und ich sah es und bezeugte, dass dieser ist Gottes Sohn. Des andern Tages stand abermals Johannes und zwei seiner Jünger, und als er sah Jesus wandeln, sprach er, siehe, das ist Gottes Lamm. Und die zwei Jünger hörten ihn reden und folgten Jesus nach. Jesus aber wandte sich um und sah sie nachfolgen und sprach zu ihnen, was suchet ihr? Sie aber sprachen zu ihm, Rabbi, das ist verdolmetscht Meister, wo bist du zur Herberge? Er sprach zu ihnen, kommt und sehet. Sie kamen und sahen's und blieben den Tag bei ihm. Es war aber um die 10. Stunde. Einer von den Zweien, die es von Johannes hörten und Jesus nachfolgten, war Andreas, der Bruder des Simon Petrus. Der findet zuerst seinen Bruder Simon und spricht zu ihm, wir haben den Messias gefunden, das ist verdolmetscht der Gesalbte, und führte ihn zu Jesus. Da ihn Jesus sah, sprach er, du bist Simon, des Johannes Sohn, du sollst Kephas heißen, das wird verdolmetscht Fels. Des anderen Tages wollte Jesus wieder nach Galiläa ziehen und findet Philippus und spricht zu ihm, folge mir nach. Philippus aber war von Bethsaida, aus der Stadt des Andreas und Petrus. Philippus findet Nathanael und spricht zu ihm, wir haben den gefunden, von welchem Mose im Gesetz und die Propheten geschrieben haben, Jesus, Josephs Sohn von Nazareth. Und Nathanael sprach zu ihm, was kann von Nazareth Gutes kommen? Philippus spricht zu ihm, komm und sieh es. Jesus sah Nathanael kommen und spricht von ihm, siehe, ein rechter Israelit, in welchem kein Falsch ist. Nathanael spricht zu ihm,
woher kennst du mich? Jesus antwortete und sprach zu ihm, ehe denn dich Philippus rief, da du unter dem Feigenbaum warst, sah ich dich. Nathanael antwortete ihm, Rabbi, du bist Gottes Sohn, du bist der König von Israel. Jesus antwortete und sprach zu ihm, du glaubst, weil ich dir gesagt habe, dass ich dich gesehen habe unter dem Feigenbaum. Du wirst noch Größeres als das sehen. Und spricht zu ihm, wahrlich, wahrlich, ich sage euch, ihr werdet den Himmel offen sehen und die Engel Gottes hinauf und herabfahren auf des Menschen Sohn. Und am dritten Tage war eine Hochzeit zu Kana in Galiläa, und die Mutter Jesu war da. Jesus aber und seine Jünger wurden auch auf die Hochzeit geladen. Und da es an Wein gebrach, spricht die Mutter Jesu zu ihm, sie haben nicht Wein. Jesus spricht zu ihr, Weib, was geht's dich an, was ich tue? Meine Stunde ist noch nicht gekommen. Seine Mutter spricht zu den Dienern, was er euch sagt, das tut. Es waren aber allda 6 steinerne Wasserkrüge gesetzt nach der Sitte der jüdischen Reinigung, und es gingen in jeden 2 oder 3 Maß. Jesus spricht zu ihnen, füllet die Wasserkrüge mit Wasser, und sie füllten sie bis oben an. Und er spricht zu ihnen, schöpfet nun und bringet's dem Speisemeister, und sie brachten's. Als aber der Speisemeister kostete den Wein, der Wasser gewesen war, und wusste nicht, woher er kam, die Diener aber wussten's, die das Wasser geschöpft hatten, ruft der Speisemeister den Bräutigam und spricht zu ihm, jedermann gibt zuerst den guten Wein und, wenn sie trunken geworden sind, alsdann den geringeren. Du hast den guten Wein bisher behalten. Das ist das erste Zeichen, das Jesus tat, geschehen zu Kana in Galiläa, und offenbarte seine Herrlichkeit, und seine Jünger glaubten an ihn. Danach zog er hinab nach Kapernaum, er, seine Mutter, seine Brüder und seine Jünger, und blieben nicht lange daselbst. Und der Juden Ostern war nahe, und Jesus zog hinauf nach Jerusalem. Und er fand im Tempel sitzen, die da Ochsen, Schafe und Tauben feil hielten, und die Wechsler. Und er machte eine Geißel aus Stricken und trieb sie alle zum Tempel hinaus, samt den Schafen und Ochsen, und verschüttete den Wechslern das Geld und stieß die Tische um und sprach zu denen, die die Tauben feil hielten, »Traget das von dannen und machet nicht meines Vaters Haus zum Kaufhause.« Seine Jünger aber gedachten daran, dass geschrieben steht, »Der Eifer um dein Haus hat mich gefressen.« Da hoben nun die Juden an und sprachen zu ihm, »Was zeigst du uns für ein Zeichen, dass du solches tun darfst?« Jesus antwortete und sprach zu ihnen, »Brechet diesen Tempel ab, und in 3 Tagen will ich ihn aufrichten.« Da sprachen die Juden, »Dieser Tempel ist in 46 Jahren erbaut, und du willst ihn in 3 Tagen aufrichten?« Er aber redete von dem Tempel seines Leibes. Da er nun auferstanden war von den Toten, gedachten seine Jünger daran, dass er dies gesagt hatte, und glaubten der Schrift und dem Wort, das Jesus gesagt hatte. Als er aber zu Jerusalem war am Osterfest, glaubten viele an seinen Namen, da sie die Zeichen sahen, die er tat. Aber Jesus vertraute sich ihnen nicht an, denn er kannte sie alle, und bedurfte nicht, dass jemand ihm Zeugnis gäbe von einem Menschen, denn er wusste wohl, was im Menschen war.

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0: Gott ist Liebe. Weil Gott Liebe ist, schuf er das gesamte Universum und gab uns das Leben. Seine Liebe ist vollkommen, rein und sagt die Wahrheit.
1: Wir sehen Gottes Liebe zu uns darin, dass er Jesus, seinen einzigen Sohn, für unsere Sünden sterben ließ, damit wir die Versöhnung mit ihm haben.

Und es wird gepredigt werden, das Evangelium vom Reich in der ganzen Welt zu einem Zeugnis über alle Völker, und dann wird das Ende kommen.

Liebe Familie, ich werde fortgehen. Es tut mir so leid, dass ich euch das antue, aber ich weiß keinen anderen Ausweg mehr. Ihr kennt meine Not, die der Herr in meinem Leben zugelassen hat. Ich bete doch zum Herrn, dass er mich erhört, dass er mich da durchführt. Möchte er mich durch diese Not prüfen? Möchte er, dass ich durch sie ihm näher komme? Möchte er mich durch sie auf die Knie zwingen, dass ich nachts aufstehe zu beten, dass ich faste, dass ich mich ändere? Aber ich habe dafür doch keine Kraft. Liebe Mama, lieber Papa, ich kann nicht mehr. Oft weine ich, weil ich nicht mehr weiter weiß, und dann verzweifle ich. Ab und zu habe ich diese Sicherheit, dass Gott mich da durchführt, dass er will, dass ich das durchmache, um mich ihm näher zu bringen. Aber Mama, warum habe ich diese Sicherheit nur ab und zu? Warum nicht immer? Warum verlässt mich manchmal dieser Mut? Sieht Gott denn nicht, wie oft ich deshalb kaputt bin, wie oft ich mich durch diese Not von ihm entferne, nicht mehr bete, nicht mehr Bibel lese? Sieht er nicht, dass es mich oft so niederdrückt? Bitte, Mama, sag mir, warum ist das so? Sag meinen Freunden Bescheid, dass ich weggehe. Dass ich gehe, weil Gott mir nicht hilft. Dass ich ein Versager bin, dass die Welt geschafft hat, mich zu holen. Dass es mir dort leichter sein wird. Auch die Gemeinde wird es mitbekommen, dass ich weg bin. Erkläre es bitte allen, Papa. Ich liebe euch und ich weiß, dass ich euch damit sehr weh tue. Aber Gott hört mich einfach nicht. So liege ich nachts wach und im Gedanken verfasse ich diesen Abschiedsbrief. Ich weiß, dass ich dies niemals umsetzen würde. Niemals könnte ich mein geliebtes Elternhaus verlassen und einfach gehen. Aber warum spiele ich denn überhaupt mit diesen Gedanken? Wieso habe ich den Wunsch, einfach zu gehen, alles hinter mir zu lassen, einfach weg zu sein von allem?

gebracht hat, dass ich Gott durch das viele Beten und Flehen näher gekommen bin. Und ich weiß, dass jeder Christ nun mal Nöte hat und mal auch Zeiten kommen, in der es stockdunkel ist. Nur in Leid kommen wir dem Herrn näher. Und mir wird klar, ich habe mich verändert. Dass Gott vielleicht nun mal fordert, dass ich dies durchmachen muss, um im Glauben stärker zu werden. Ja, diese Not hat in mir gearbeitet und mich verändert. Aber Herr, warum ist im Moment denn alles so schlimm? Warum geht es im Moment nicht weiter? Warum bleibe ich im Moment stehen und ich kann nicht mehr? Warum, mein Herr? Ich weiß doch, dass du mich liebst. Du würdest nie sowas zulassen, um mich damit kaputt zu machen. Ich spüre doch täglich deine Hand. Nein, nein, ich werde weiterkämpfen. Gott wird mich führen. Er wird mir helfen. Er hat es in seinem Wort versprochen. Alles, was wir bitten im Glauben, das werden wir empfangen. Vor allem, wenn es etwas ist, das deinem Wille entspricht. Lass mich nicht aufhören zu kämpfen. Lass mich dir vertrauen, Vater. Ich will dir folgen. Ich will dir näher kommen, jeden Tag. Dann werde ich Kraft haben. Dann werde ich Kraft haben, diese Not zu beseitigen, zu besiegen. Und so liege ich im Bett und ich spüre, wie ich ruhiger werde. Ich verdränge alle Gedanken vom Feind, der mich drückt, der mir die Hoffnungslosigkeit vor Augen führen will, der mich zerstören will, der mir zeigen will, es gibt keinen Gott. Diesen Gott, der euch gepredigt wird, der so viel Liebe hat zu den Sündern, den gibt es nicht. Und ich schaffe, diese Gedanken zu verdrängen und sagen, nein, Satan, weiche, der Herr ist mein Hirte, er ist bei mir. Und so schlafe ich in Ruhe ein, in der Geborgenheit, dass Gott mich führen wird, dass Gott noch nie ein Kind allein gelassen hat und dass er auch mich nicht alleine lassen wird, nicht in dieser Not. Gott wird mich nicht verstoßen, ich weiß es ganz genau. Wie oft geht es einem jeden von uns so? Wie oft fühlen wir uns wie dieser eine Mensch? Wie oft denken auch wir, dass wir einfach nicht mehr weiter können? Wie dieser Mensch, der mit den Gedanken spielt, einfach alle zu verlassen, alles hinter sich zu lassen, einfach wegzulaufen, weit, weit weg zu sein, weil wir keine Kraft mehr haben? Wie oft scheint uns dies als allereinfachste Lösung.

0: Der auferstandene Jesus sagt: Mir ist gegeben alle Gewalt im Himmel und auf Erden. Darum geht hin und mache zu Jüngern alle Völker. Das können wir nicht aus eigener Kraft tun. Deshalb hat Jesus versprochen: Ihr werdet die Kraft des Heiligen Geistes empfangen, der auf euch kommen wird, und werdet meine Zeugen sein. Lass uns deshalb um eine neue Erfüllung mit seinem heiligen, guten Geist beten.
1: Herr, wir brauchen deine Kraft. Ohne dich können wir nichts tun. Erfülle uns neu mit deinem heiligen Geist. Wir wollen deine Boten sein. Gib uns Mut, dein Wort ohne Angst weiterzusagen, damit viele dich kennenlernen. Herr, wir bitten, gieße Ströme des lebendigen Wassers aus, auf uns, auf unsere Jugendkreise, auf unsere Gemeinden und auf

Ich hätte meinen Freund Harry lange nicht gesehen. Und an diesem Abend war mir klar, wenn ich ihn heute nicht besuche, wer weiß, ob ich ihn noch lebend antreffe. Harry war ein Pastorenkollege, Vater von 6 Kindern, dann krebserkrankt und man sah, wie der Krebs ihn auffraß. An dem Abend kam ich in sein Zimmer und er lag da, ein Häufchen Elend, man roch das schon im Raum und das hat so einen eigenartigen Geschmack in der Luft, man merkt, da stirbt jemand. Und ich schaute ihn an und ich dachte, Mann, oh Mann, was sage ich? Und er schaut mich an und sieht, wie die Tränen aus meinen Augen laufen und sagt zu mir, hey, Matthias, du musst dir keine Sorgen machen. Man kann mich mit dem Himmel doch nicht erschrecken. Lass uns mal zusammen ein Lied singen. Und dann sagen wir beide, großer Gott, wir loben dich. Dich besonders schön. Aber mir war plötzlich klar, dass Lobpreis irgendwie was anderes sein muss, als einfach nur nette Lieder singen. Ah, die Stimme klingt doch irgendwie anders. Ich würde gerne mit euch über hässlichen Lobpreis reden. Hässlichen Lobpreis einfach deshalb, weil es keine tolle Situation ist, in der du stehen kannst und wo Gott dich trotzdem herausfordert, ihn anzubeten, über deinen eigenen menschlichen logischen Schatten rüberzuspringen und zu sagen, um wen geht es eigentlich beim Lobpreis? Es geht nicht darum, dass du ein nettes Gefühl hast oder nicht. Es geht nicht darum, ob du dich dabei besonders toll fühlst oder nicht. Sondern Lobpreis ist die Adresse, auf die es ankommt. Wem soll denn das, was ich hier singe, gehören? Wen schaue ich denn an? Wer ist denn die Lösung? Da sind wir uns alle einig, die guten Musiker da vorne sind nicht die Lösung. Das nette Kreuz ist nicht die Lösung. Irgendein mehr oder weniger frommes Ritual, ob Hände hoch oder Hände runter, oder wie wir die großartige Aufklärung am Anfang im Videoclip gesehen haben, hey, das ist nicht die Lösung. Sondern bei Lobpreis geht es darum, dass wir uns vergegenwärtigen, dass es eine viel, viel höhere Ebene gibt, die Lösung schon längst hat. Als wir da beide miteinander weinten und dieses Lied sangen und uns klar wurde, und zum ersten Mal, glaube ich, habe ich das realisiert. Lobpreis heißt, großer Gott, wir loben dich. Herr, wir preisen deine Stärke. Völlig egal, ob ich Krebs habe oder nicht. Ganz egal, ob meine Familie gerade gut drauf ist oder schlecht drauf ist, ob du arbeitslos bist oder nicht. Das ist überhaupt nicht das Thema. Das Thema ist, wir haben einen unglaublich großen Gott. Es gibt eine tolle biblische Geschichte, die mich jedes Mal fasziniert hat, weil ich dieses Lebensbild so stark finde. Dieser Mann heißt Josef, ein Typ, der dachte, dass die Welt immer gut läuft. Der Special Freak von Papa, besonders von Gott begnadet mit Charismen. Man würde denken, der Junge, der hat das abonniert, dass es im Leben vorangeht, soll ein bisschen die Brüder in die Grube stecken. Und es gibt diese Situation in deinem Leben, wo du dich plötzlich in der Grube wiederfindest und dich fragst, ey, wie bin ich denn überhaupt hingekommen? Mit mal sitzt du in so einer Krankheitsgrube und fragst dich, wie komme ich denn wieder raus? Mit mal merkst du, wie deine psychischen Kräfte nachlassen, ja, und du in der Depression sitzt und du sagst, ey, wie komme ich da raus? Mit mal läuft die Familiengeschichte nicht so, wie du dir das eigentlich vorgestellt hast. Mit mal klingelt die Polizei an der Tür und sagt, ihr Sohn wurde mit Drogen in der Schule erwischt. Und du denkst, ey, was ist eigentlich los? Ich dachte, mein Leben ist irgendwie gut geplant. Und dann erlebst du das, was Josef auch erlebt. Mit mal sitzt du in dieser Grube, in dieser Zisterne und du weißt nicht, wie du wieder rauskommst. Und genau das sind die Situationen, wo wir uns wünschen, Gott würde uns die ersparen, aber macht er nicht. Gott ist nämlich nicht nur der Gott für die Berge, sondern er ist auch der Gott für die Täler. Und es ist ganz spannend, dass in der Bibel steht, dass Gott dann uns ganz besonders nahe kommt. Wer im Psalm 23 mal gelesen hat, der stellt fest, dass es immer der Herr und er ist. Und als es richtig zur Sache geht, dann wird es plötzlich zum persönlichen Du. Stimmt's? Wann erlebst du Gott am stärksten? Halleluja zu singen und Lobpreis zu machen, wenn alles super läuft, das kann jeder. Halleluja zu singen, wenn nichts mehr super läuft, das ist göttliche Kunst. Und darüber will sich Gott, glaube ich, mit uns unterhalten. Denn du bist bei mir, Immanuel, Gott ist wieder mit uns. Das ist, was passiert, wenn Jesus kommt. Ja, jemand hat gesagt, du kannst das Leben mit einem Film vergleichen. In der Dunkelkammer kommt die eigentliche Entwicklung zustande.
Da ist was Wahres dran, stimmt's? Und ehrlicherweise weiß das auch jeder. Die wirklichen Schätze, die findet man im Dunkeln. Das Gold liegt nicht auf der Straße, sondern wenn du in die Bergwerke wirklich tief schürfst, dann kommst du an die eigentliche Quelle. Das ist mit ganz vielen Dingen so. John Bunyan, der Typ, der die Pilgerreise geschrieben hat, hat sie nicht geschrieben, als alles klasse war, sondern als er im Gefängnis saß. Die meisten Briefe, die Paulus geschrieben hat, hat er aus der Gefangenschaft geschrieben, stimmt's? Die wirklich tiefen Dinge deines Lebens hast du in der Regel nicht an der Oberfläche, sondern dann, wenn es richtig tief runtergeht. Und ich glaube, da liegt ein Geheimnis. Dass die Leute, die Durchbrüche in ihrem Leben hingebracht haben, immer durch solche Phasen gegangen sind, wo sie nicht auf die Umstände geachtet haben, wo sie sich nicht so sehr auf ihre Gefühle verlassen haben, sondern wo sie gelernt haben, sich wirklich auf Gott zu konzentrieren. Ich glaube, Mutter Teresa hatte recht, sie hat gesagt, der beste Moment, wo du dich auf Jesus konzentrieren kannst, ist der, wenn du sowieso nichts anderes mehr hast. Sehr clevere Logik. Ja, da ist was Wahres dran. Der kleine Lenny Friedrichs, in Rudersberg geboren, und stellt mit 9 Monaten fest, dass der Junge Leukämie hat. Die Ärzte geben den Eltern wenig Hoffnung. Aber Hannelore Friedrichs, die Mama, ist eine Frau, die vielleicht, würden wir sagen, jetzt nicht intellektuell die Höchste ist. Aber ganz offensichtlich konnte diese Frau beten. Und als ich sie besuchte, da war Lenny mittlerweile schon über 3 Jahre alt. Und jede Nacht, wenn es zum Bett ging, setzte sich die Mama hin und sang so ein ganz uraltes Kinderlied. Wo es immer im Refrain heißt, ja, Jesus liebt mich. Warum? Weil die Bibel das sagt. Und sie singt mit diesem Kind Lobpreislieder. Im letzten Jahr war ich bei der Einschulung von Lenny. Er kommt ganz normal in der Schule mit. Und die Ärzte wissen auch nicht genau, wo der Krebs geblieben ist. Auf jeden Fall findet man ihn nicht mehr bei dem Kind. Die Mama hatte was begriffen. Es gibt eine Lösung, die nicht rational erklärbar ist und die trotzdem funktioniert. Weil es so einen uralten Bibelvers gibt, der steht im Hebräerbrief, da heißt es, richte den Blick worauf? Genau, auf dich selber. Oh je, den kannst du dich nur fürchten, ja? Manche Leute, die erschrecken sich schon, wenn sie morgens in den Spiegel gucken, aber worauf richtest du deinen Blick? Auf deine eigene Begrenzung. Ist auch keine so gute Erfindung. Du kannst dich auch auf den Nachbarn konzentrieren. Das bringt nur die Anwaltskosten hoch, aber es bringt nicht wirklich vorwärts. So, die Frage ist, worauf willst du dich konzentrieren? Die Bibel ist einfach. Sie sagt, richte doch den Blick auf den, der wirklich die Lösung ist. Und die Werbung hat den Gedanken schon lange begriffen. Sie sagt, guck das an und das, was du anguckst, gewinnt auf Dauer Gewalt über dich. So, fang doch an, Jesus anzugucken. Das wäre kein Fehler. Kannst du die Evangelien durchlesen und schau dir diesen Jesus an, der den lebendigen Gott repräsentiert. Und du siehst eine so unglaubliche Liebe, die fähig ist, in unser Leben zu investieren und die alle Dinge möglich machen kann. Und du begreifst plötzlich, dass dieser Gott unglaublich gut ist. Und er kommt in dein Leben rein. Und er sagt zu dir, hör auf zu meckern, das bringt dich weiter. Und jammern auch nicht. Wer irgendwann mal das letzte Buch der Bibel gelesen hat, das nennt man Offenbarung. Er findet ein Wort dann nicht wieder. Meckern und jammern. Aber ein Wort findest du da unbedingt wieder. Steht übrigens über 500 Mal im Neuen Testament und dieses Wort heißt Lobpreis. So, wenn du dich auf den Himmel schon mal einschießen willst, fang an Lobpreis zu üben. Das Feuern gibt es da oben nicht mehr. So, warum sollten wir das üben? Es bringt nicht viel. Hört spätestens an unserer menschlichen, zeitlichen Begrenzungsebene auf. Und guck in die Bibel rein und schau mal, wann diese Leute Lobpreis gemacht haben. Ich höre das immer wieder, wenn Leute so diese Leidensschiene drauf haben, dass sie zu mir sagen, gell, Pastor, du hast auch schon mal Hiob gelesen, stimmt's? Jo, habe ich gelesen. Und dann sage ich immer, was hat er gemacht, als er alles verloren hatte? Steht ganz am Anfang bei Hiob drinnen. Lies, was da steht. Es ist total spannend. Da steht Folgendes. Und das ist, was mich fasziniert an diesem Mann. Da steht im 1. Kapitel, Vers 20,
Und er fiel auf sein Angesicht und betete Gott an. Das war die Reaktion auf seinen Verlust. Richte den Blick worauf? Auf die Lösung. Es macht gar keinen Spaß, das Problem.

Da sind wir uns alle einig, nicht weil diese Leute drumherum gelaufen sind und auch nicht, weil ihre Stimme so besonders toll war oder nicht, sondern es funktioniert, weil die was machen. Ihnen ist klar, was wir brauchen, ist diese Verbindung zum Übernatürlichen. Wir brauchen diesen Draht zu Gott. Lass uns doch mal jubeln, auch wenn es nicht so richtig klasse aussieht. Da waren die sich auch einig, 20 Meter hohe Mauern, ja, und mindestens 5 Meter breit, da kannst du lange jubeln, ja, bis das Zeug mal anfängt einzukippen und einzubrechen. Es ist so wie bei deinem Problem, das du hast, das auch so riesengroß aussieht und wo du denkst, ey, wenn ich jetzt anfange, Gott zu preisen, ja, weiß ich auch nicht genau, ob meine Arbeitslosigkeit davon weniger wird. Ob der Krebs verschwindet, nur weil ich so schräg singe, weil er sich so erschreckt oder was auch immer. Das muss gar keine Logik haben. Es muss nur aus dem Herzen des Glaubens herausgetan werden. Da sitzen zwei Burschen im Gefängnis, ziemlich tief. So spielt das in der Apostelgeschichte im 16. Kapitel. Die haben alles richtig gemacht und trotzdem furchtbar Prügel gekriegt. Ihr lieben Freunde, nur weil wir alles im Leben richtig machen, heißt es doch nicht, dass der Teufel deswegen Urlaub macht und uns in Ruhe lässt. Liebe Freunde, wir leben in einer Welt, die ist vom Bösen beherrscht. Ja, mach mal die Tageszeitung auf, dann kriegst du das ganz schnell mit. Wir leben nicht in einer Welt, wo wir einfach die Scheuklappe anlegen und sagen, hurra, wir sind Christen und deswegen läuft immer alles klasse. Wir fangen mit Halleluja in der Wiege an und hören mit Halleluja auf. Wäre ja schön, wenn es so wäre. Aber ehrlicherweise gibt es ein paar Herausforderungen, stimmt's? Und als sie Prügel bezogen hatten, brauchten die auch eine Weile, sich davon zu erholen. Und dann heißt es, um Mitternacht aber, fingen sie wieder an, darüber nachzudenken, ey, wie funktioniert das hier eigentlich? Und plötzlich wird ihnen klar, die Lösung liegt darin, wenn wir anfangen, Gott anzubeten. Und dann heißt es, um Mitternacht aber, lobten sie den Herrn. So laut, dass die Mitgefangenen das alle gehört haben. Also diese, kennt ihr das so? Ich freue mich ganz tief in mir drin und keiner kriegt das mit. Das gibt es so nicht. Sondern wenn du freust, freu dich so, dass dein Nachbar das hört. Ja. Freu dich so, dass auch der Teufel das mitkriegt, dass du was verstanden hast. Manche Leute sagen, wieso heben die denn immer im Gottesdienst die Hände? Das ist ganz einfach, es ist wie in der Schule. Wenn du was verstanden hast, kannst du die Hand heben, ansonsten. Das wird sonst nichts. Ja, stell dir mal vor, du wirst drangenommen und weißt nichts. Das ist auch blöd, oder? So, immer wenn ich in irgendeinem Gottesdienst bin, gucke ich immer nach dem, die Hand heben. Dann weiß ich, der hat wenigstens was verstanden. Ja, du ruhig Amen sagen. Amen. Ja, was passiert, wenn sie nicht aufhören, was völlig Verrücktes zu tun, nämlich Gott die Ehre zu geben mitten im Gefängnis? Gott schickt die Lösung. Ich glaube, dass die Lösung die ganze Zeit schon auf das Gebet gewartet hat. Das Gebet, dieser Lobpreis, war wie das Feuer, das an die Lunte kam und das ganze göttliche Dynamit zum Explodieren brachte. Und dann kam ein wohldosiertes Erdbeben, ja, richtig auf den Punkt. Nur die Fesseln lösten sich, da flog kein Stein von der Decke, hätte ja auch passieren können. Also wenn ein Erdbeben kommt und du sitzt an der tiefsten Stelle in dem Haus, ja, kein guter Platz. Gott hat die Lösung. Aber er braucht eine Glaubenskooperation. Er braucht das, diesen Glaubensfunken, der sein Wort, der seine Verheißung in Gang setzt. Hier liegt ein Riesenschlüssel. Da sitzt so ein König, der heißt Josaphat, im 2. Chronik, im 20. Kapitel, und vor ihm eine Riesenübermacht an Feinden. Und plötzlich kommt der Touch des Heiligen Geistes auf ihn. Und Gott flüstert ihm was ins Ohr, nämlich die Lösung. Und er sagt, hey, Josaphat, mein Freund, du hast die Armee falsch aufgestellt. Nicht die Panzer müssen nach vorne, sondern die Gitarrenspieler. Und Josaphat sagt, Herr, mach keinen Das kann nicht funktionieren. Und der Herr sagt zu ihm, mein Freund, wir gewinnen nicht durch Logik, sondern durch meinen Geist und meine Kraft.

0: Lobpreise macht der Junge was? Er setzt tatsächlich die Lobpreiser und Spielleute zuerst hin und danach kommen die Gerüsteten, so steht das da im 20. Kapitel. Und was passiert? Leute, hier liegt ein göttliches Prinzip. Dann steht, und als sie begannen mit Lobpreis, legte Gott den Hinterhalt auf die Feinde und sie brauchten 3 Tage, um die Beute einzusammeln und sie haben nicht einen Handschlag getan. Das ist das göttliche Prinzip, das dahinter steht. Gott hat die Lösung schon, aber er braucht Menschen, die bereit sind, ihm zu vertrauen, dass er tatsächlich tut, was er sagt und sagt, was er meint. Hier liegt das Geheimnis. Und wir kommen da nicht hin, wenn wir nicht zur Tat schreiten. Da sitzt ein Mann im ersten in der Bibel erwähnten U-Boot. Wer war der erste U-Boot-Fahrer der Bibel? Ja? Jupp, Jonah hieß der Bursche. 2. Kapitel. 10. und 11. Vers. Habt ihr das mal gelesen? Das muss man genau im Zusammenhang lesen und plötzlich begreift man, was da steht. Ich aber will dir Opfer darbringen mit der Stimme meines Lobes. Und der Herr befahl dem Fisch und er spie Jonah auf das trockene Land. Die beiden Verse stehen genau hintereinander. Was musste er machen, um den Fahrstuhl aus dem Fisch rauszubringen? Das ist der Punkt, wie du aus jeder dunklen Situation wieder ans Licht kommst. Was musst du machen? Du musst anfangen, Gott die Ehre zu geben und seinen Sieg über deinen momentanen Zustand auszurufen. Lobpreis ist immer der Fahrstuhl, der dich aus der Grube holt. Und als der Bursche das begriffen hatte, kam der raus und hat wahrscheinlich die beste Predigt seines Lebens gehalten. 120.000 Leute bekehren sich aufgrund einer Predigt. Ey, der war richtig gut. Allerdings musst du dir den Mann auch vorstellen, wie der da steht. Versuch dir vorzustellen, du bist in Ninive wohnhaft. Du denkst nichts Böses und mal kommst du an den Strand. Und wenn du gerade am Strand verlangt flanierst, so die Sonnencreme mit dem Hautschutzfaktor 20 im Gesicht, kommt dann plötzlich so ein Mann geflogen. Und wenn du hinguckst, denkst du, Mensch, den haben sie abgeschossen, ja? Und dann siehst du, der Fisch macht gerade Winke-Winke mit der Rückenflosse, ja? Und dann steht da so ein Typ, der war ein paar Tage da im Magen des Fisches, ja? Von der Magensäure grün im Gesicht wahrscheinlich, ja? Und der sagt, ey Jungs, die Welt geht gleich unter, das glaubst du auf den Punkt. Das ist überhaupt kein Problem, ja? Da hast du durchschlagenden Erfolg mit deiner Botschaft. Aber hast du darüber nachgedacht, wie der da rausgekommen ist? Durch Ungehorsam rein und durch Gehorsam wieder raus. Sehr spannend. Er hörte auf sich selber zu gucken. Er hörte auf die Umstände zu gucken. Er hörte auf, auch über seine eigene Schuld zu philosophieren. Sondern er begriff, dass die Hauptausrichtung die ist, ich schaue den Chef an. Und das bringt dich raus, immer wieder. Ich weiß nicht, ob du jemals diesen Propheten gelesen hast, ja? Die Eltern, die müsste man heute noch verprügeln, dass sie ihm so einen Namen gegeben haben. Der heißt Habakuk. Also ehrlich, wenn du so einen Namen hast, brauchst du doch keine Feinde mehr, oder? Mein lieber Mann. Also der hat wirklich Elend mitgemacht. Ja? Versuch dir vorzustellen, der geht in die Schule, ja? Und die Lehrerin fragt, wer bist du? Habakuk. Wer ist tot? Nein, das ist mein Name. Also der hatte schon Verfolgung, bevor es überhaupt losgeht. Aber um die ganze Sache zu gipfeln und zu toppen, werden hier die letzten Verse beschrieben. Habakuk ist einer der Propheten, der lebte, als Israel in Gefangenschaft marschierte. Und dann liest ihr mal durch, was da ging. Habakuk 3. Kapitel, Vers 17 bis 19. Zwar blüht der Feigenbaum nicht mehr, der Weinstock bringt auch keinen Ertrag, der Ölbaum hat keine Oliven, die Kornfelder keine Frucht. Aus dem Pferch wurden die Schafe gestohlen, kein Rind steht mehr in den Ställen. Also auf Deutsch, wir hatten mal was Erspartes, aber das ist dummerweise bei dem momentanen Eurokurs einfach verloren gegangen. Wir haben uns nochmal auf unsere Rente gefreut, aber die großartigen Politiker haben die Wirtschaft so in die Wand gefahren, dass es keine Rente mehr gibt. Die Zukunftsprognose ist gleich Null. Was heißt gleich Null? Minus 100. Und wenn wir ehrlich sind, ist auch überhaupt gar keine Hilfe zu erwarten. Und alles, worauf ich mich jemals verlassen hatte, ist verloren gegangen. Spätestens in dieser Situation ist welche Reaktion normal? Heulen und Zähne klappern und schreien und brüllen und irgendwen suchen, dem wir Schuld geben können und so weiter. Dann geht es uns ja in Deutschland immer gut, wenn wir wissen, wer Schuld hat, geht es uns gleich viel besser. Hat zwar das Problem nicht gelöst, aber wir wissen wenigstens, auf wen wir sauer sein können. Was macht der Mann angesichts einer derartigen Katastrophenzukunft? Lies genau, es steht genau den Vers danach. Jetzt kommt der Satz. Ich aber will jubeln über meinen Gott und mich freuen über den Gott meiner Rettung, denn der Herr ist meine Kraft. Verstehst du, wo die Lösung liegt? Der Mann orientiert sich an der Lösung. Als ich in die Schule ging und mein Abi gemacht habe, da hat man uns in Deutsch problemorientiertes Denken beigebracht. Heute, 30 Jahre später, denke ich, welcher Schwachkopf hat das bloß erfunden? Leute, wir brauchen kein problemorientiertes Denken, wir brauchen ein lösungsorientiertes Denken. Dann nützt doch überhaupt nichts, dass du philosophierst und wie der Kreisel dich immer um ein Problem drehst, damit wird das Problem noch nicht besser. Die Bibel gibt uns die Lösung. Sie sagt im Psalm, schau dir den mal an, Psalm 50, Vers 23, ich mag diese Stelle so gerne. Da heißt es, wer Dank. Was macht er? Dank opfert. Ach so. Wenn du ein Opfer bringst, dann tut das meistens weh. Dann gab es da noch nicht so richtig viel zu danken. Und trotzdem dankt er. Wer Dank opfert. Auf Deutsch, wer Lob opfert. Wer Gott die Ehre gibt, obwohl die Situation richtig schwierig ist. Da steht, der preist mich. Also preisen, hässliches Preisen, ist immer dann angesagt, wenn die Situation den Dank eigentlich gar nicht hergibt. Wenn deine momentanen Umstände so grottenschlecht sind, dass du sagst, ey, ich habe weder Lust, noch habe ich Begeisterung, noch gibt es bei mir eine innere Regung. Und Gott sagt, trotzdem preisen. Und dann hast du zwei Möglichkeiten. Du kannst sagen, will ich nicht, okay, leide fröhlich vor dich hin weiter. Oder du sagst, okay, lass uns doch mal probieren. Ich meine, gejammert haben wir nun lange genug, lass uns doch mal wieder die Preiseschiene einlegen. Ja? Die Entscheidung liegt immer bei dir und bei mir. Und wer das macht, hier gibt es die Anweisung. Der bahnt einen Weg, auf dem ich ihn meine Rettung sehen lassen werde. Wenn du Rettung sehen willst, wenn du Lösung sehen willst, wenn du sehen willst, wie es vorangeht, fang an, Gott anzugucken und seine Lösung zu preisen. Eine Dame hatte 4 Kinder, im Alter von 15, 13, 11 und 7 Jahren, als ihr Ehemann mit 3 Gehirntumoren als Todesfall nach Hause geliefert wurde. Was machte diese Frau? Sie sagte dem Doktor, Herr Doktor, Ihrer Meinung ist, mein Mann lebt noch maximal 6 Wochen. Meine Meinung ist, ich lebe mit dem lebendigen Gott und unser Papa wird wieder gesund. Die Ärzte haben dieser lieben Dame bestätigt, dass sie wahrscheinlich doch ein bisschen überstresst ist von der Situation, damit wohl nicht richtig klarkommt. Diese Dame begann jeden Abend um 18 Uhr ihre Kinder um das Bett des Vaters zu versammeln. Sie fing an, Gott die Ehre zu geben. Jeden Tag. Eine Woche, 6 Wochen, 6 Monate, nahezu 3 Jahre. Jeden Tag. Nach 3 Jahren stand der Papa von seinem Bett auf. Man hat die Gehirntumore nie mehr gefunden und der Mann wurde über 80 Jahre. Warum kenne ich die Geschichte so gut? Weil es ist die Geschichte meines Papas und meiner Mama. Und ich war einer der Jungs, die da standen jeden Tag und dachten, die Mutter hat die Pfanne heiß. Ich stand da mit null Glauben. Ich habe gedacht, meine Mutter ist völlig bescheuert. Und sie zog das jeden Tag durch. mein Papa eines Sonntagsmorgens unten an der Küche saß und ich kam runter. Ich habe gedacht, es donnert. Ich wurde 17 damals. Mit Gott hatte ich nichts am Hut. Und ich gucke ihn an, mein Papa, auf meine Frage, was er da macht, sagt er, Kaffee kochen. Ja? Wenn du als Kind zuguckst, wie da jemand liegt, dem der Sabber aus dem Mund läuft, der nicht Piep und nicht Papp sagen kann, der mit einer riesen Windel eingewickelt ist, der sich nicht rühren kann, weil die Lähmung alles blockieren. Und dann sitzt er plötzlich da auf der Küchenbank, hat den Kaffee gekocht und redet ganz normal. Ich habe gedacht, ey Leute, lass mich in Ruhe. Ja. Also entweder da gibt es irgendwas da oben oder das ist nicht erklärbar. Er dankopfert. Der preist mich. Und das ist der Weg, dass mein Heil, meine Rettung sichtbar werden kann, sagt Gott. Das ist die Frage an dich, was du machen willst. Und ich lade dich ein, sing nicht einfach nur ein paar Lieder, weil die Musik gut ist. Das sollte man erwarten bei einem Lobpreisabend, dass die Musik gut ist. Aber darum geht es überhaupt nicht. Sondern du musst hinter der Musik den sehen, der jedes Problem lösen kann. Ich schließe den Kreis. Wie kam Josef raus aus der Grube? Jetzt kommen die Insider unter uns zum Tragen. Wer holte ihn aus der Grube? Nee, nicht der Herr. Einer seiner Brüder, wie hieß der Bruder? Nee. Juda holte ihn aus der Grube. Was heißt Juda auf Deutsch übersetzt? Lobpreis. Juda heißt auf Deutsch übersetzt Lobpreis. Lobpreis holte ihn aus der Grube. Sehr cooler Gedanke. Da sind wir wieder beim Ende, stimmt's? Das ist schon immer der Schlüssel gewesen. Und wenn du raus willst aus der Grube, du kannst tun, was du willst. Der Fahrstuhl ist immer das sich auf Gott konzentrieren, seine Möglichkeiten anfangen, in unser Leben rein zu glauben und seine Herrlichkeit auszurufen, mitten in deiner Katastrophe. Und die Gegenwart Gottes kommt und hebt dich hoch. Deshalb sagt der Psalm 32, und damit bin ich am Ende, saget Gott Dank, wie oft? Ach so. Immer, wenn das Gemeindehaus warm ist und temperiert steht. Halleluja, alle Zeit, kein Problem. Mitten in der Krebsdiagnose, was sollst du machen? Gib dem Herrn die Ehre. Weil er ist die Lösung. Kein Doktor ist die Lösung. Keine Chemotherapie ist die Lösung. Aber unser Gott ist die Lösung. Amen. Mitten in der Ehekrise, wer kriegt die Ehre? Halleluja, weil er ist der Einzige, der unser Herz verändern kann, stimmt? Wenn du sagst, hey, meine Kiddies, die sind irgendwo. Sei ehrlich, du kannst sie sowieso nur loslassen. Der Einzige, der sie festhalten kann, ist der Chef selber, stimmt? Plötzlich begreifst du, warum der Herr sagt, fang an, mich zu preisen, ganz egal, wie es aussieht, weil ich bin die Lösung. Lobpreis setzt die Lösung frei. Den Herrn anschauen setzt die Lösung frei. Halleluja. Dann ist plötzlich auch ganz egal, ob du alt oder jung bist. Tante Tilly kommt zu mir und sie sagt, Matthias, die wollen mir den Führerschein wegnehmen. Weil ich einen Vogel habe. Ich sage, Tante Tilly, was hast du? Ja, der hat gesagt, ich habe da hier so einen Vogel im Auge. Ah, ich habe auch länger gebraucht, ja. Aber wenn jemand auf das zarte Alter von 87 zugeht, dann weißt du, dass das manchmal ein bisschen schwierig sein kann. Und dann haben die gesagt, ich darf nicht mehr Auto fahren, das geht nicht mehr. Aber sie sagt, dann komme ich vom obersten Weiler ja gar nicht mehr runter in die Gemeinde. Und deswegen habe ich gedacht, Matthias, wir preisen einfach den Herrn und du betest und dann macht der Herr das wieder gerade. Ja, super. Also meine Glaubensvorstellung bei jemandem, der mal weit über 80 ist, ja, da habe ich dann im Stillen gedacht, ich gebe das zu, es ist nicht heilig, aber ich habe trotzdem gedacht, Schwester, du gehst sowieso bald zum Herrn, das ist eh alles egal. Ja, aber ich habe es nicht gesagt. Sondern ich habe das gemacht, was man von einem Pastor erwartet, ich habe einfach irgendein frommes Gebet gebetet. Ja. Nicht schön, aber selten. Am Dienstag war das. Am Sonntag kommt sie zu mir, freudestrahlend, und zeigt mir die Bescheinigung. Da sage ich, was ist das? Da sagt sie, ich war doch wieder beim Doktor, weil ich musste mir doch jetzt bestätigen lassen, dass es mit meinen Augen jetzt besser ist. Fertig, und sie fährt immer noch. Und ich war echt überfordert. Aber weißt du, was sie gelernt hat? Wir gucken nicht den Pastor an. Wir gucken auch nicht den Doktor an. Aber wir gucken den Chef an. Das ist Lobpreis. Ich fange an, Dank zu opfern. Und ich weiß, er hat immer eine Lösung. Ja? Wollen wir vielleicht 2 Minuten beten und dann loben wir den Herrn weiter? Jesus, was wir tun wollen, ist, wir gucken dich jetzt an. Und wir wissen, dass du die Lösung bist und die Lösung hast. Gott, du bist das Licht. Und deswegen führst du uns immer aus jeder Dunkelheit ins Licht. Du kannst gar nicht anders. Und du lädst uns ein, alles andere hinter uns zu lassen. Und dich anzugucken. Und unser Vertrauen in dich zu setzen. Und Vater, wir ehren dich. Wir ehren dich, indem wir beginnen zu glauben, was du uns versprochen hast. Dass du uns unsere Sünde vergibst. Dass du uns als Kinder Gottes annimmst. Dass du sogar ein Gott bist, der unsere Krankheiten heilen will. Dass du ein Gott bist, der uns wiederherstellen will. Der uns weder verlassen wird, noch versorgen wird, sondern bei uns sein wird, alle Tage bis zum Ende dieser Weltzeit. Und Vater, wenn wir irgendwann durchs dunkle Tal gehen, fürchten wir uns nicht, weil du dabei bist, den Tisch umzudecken für uns und die Feinde können nichts daran ändern. Weil du so unglaublich gut bist. Und du dir wünschst, dass wir lernen, das abzuholen, was du uns schenken willst. Danke dafür. Und wir sind heute hier, weil wir das holen wollen, weil wir das brauchen. Weil wir sagen, Gott, es gibt so viele Dinge, die können wir uns nicht selber geben. Sondern wir brauchen dich. Und du gibst so gerne. Und dein Wort sagt, du machst noch nicht mal Vorhaltung, das ist so großartig. Vater, wenn wir jetzt im Lobpreis stehen, wir wollen das holen, was du uns in deinem Sohn Jesus geschenkt hast. Und es gibt eine riesen offene Tür. Wir müssen nur durchgehen und holen. Danke dafür.
1: Die Fortsetzung folgt morgen um die gleiche Zeit.

Jesus Christus spricht: Das Reich Gottes gleicht einem Senfkorn, das ein Mensch nahm und in seinen Garten säte.

Solches redete Jesus und hob seine Augen zum Himmel empor und sprach: Ich bitte aber nicht für diese allein, sondern auch für die, welche durch ihr Wort an mich glauben werden, auf dass sie alle eins seien, gleich wie du, Vater, in mir und ich in dir. Auf dass auch sie in uns eins seien, damit die Welt glaube, dass du mich gesandt hast. Und ich habe die Herrlichkeit, die du mir gegeben hast, ihnen gegeben, auf dass sie eins seien, gleich wie wir eins sind. Ich in ihnen und du in mir, auf dass sie zu vollendeter Einheit gelangen, damit die Welt erkenne, dass du mich gesandt hast und sie liebst, gleich wie du mich liebst.

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Jesus, deine Vergebung kennt keine Grenzen. Dafür danken wir dir. Bei dir wollen wir bleiben. Dir wollen wir folgen. Wir wollen keine anderen Götter und Herren neben dir haben.

Es war aber ein Mensch unter den Pharisäern mit Namen Nikodemus, ein Oberster unter den Juden. Der kam zu Jesus bei der Nacht und sprach zu ihm, »Meister, wir wissen, dass du bist ein Lehrer von Gott gekommen, denn niemand kann die Zeichen tun, die du tust, es sei denn Gott mit ihm.« Jesus antwortete und sprach zu ihm, »Wahrlich, wahrlich, ich sage dir, es sei denn, dass jemand von Neuem geboren werde, so kann er das Reich Gottes nicht sehen.« Nikodemus spricht zu ihm, »Wie kann ein Mensch geboren werden, wenn er alt ist? Kann er auch wiederum in seiner Mutter Leib gehen und geboren werden?« Jesus antwortete, »Wahrlich, wahrlich, ich sage dir, es sei denn, dass jemand geboren werde aus Wasser und Geist, so kann er nicht in das Reich Gottes kommen. Was vom Fleisch geboren wird, das ist Fleisch, und was vom Geist geboren wird, das ist Geist. Lass dich's nicht wundern, dass ich dir gesagt habe, ihr müsset von Neuem geboren werden. Der Wind bläst, wo er will, und du hörst sein Sausen wohl, aber du weißt nicht, woher er kommt und wohin er fährt. So ist ein jeglicher, der aus dem Geist geboren ist.« Nikodemus antwortete und sprach zu ihm, »Wie kann solches zugehen?« Jesus antwortete und sprach zu ihm, »Bist du ein Meister in Israel und weißt das nicht? Wahrlich, wahrlich, ich sage dir, wir reden, was wir wissen und bezeugen, was wir gesehen haben, ihr aber nehmt unser Zeugnis nicht an. Glaubt ihr nicht, wenn ich euch von irdischen Dingen sage, wie werdet ihr glauben, wenn ich euch von himmlischen Dingen sage? Und niemand fährt gen Himmel, denn der vom Himmel herniedergekommen ist, nämlich des Menschen Sohn. Und wie Mose in der Wüste die Schlange erhöht hat, so muss des Menschen Sohn erhöht werden, auf dass alle, die an ihn glauben, das ewige Leben haben. Denn also hat Gott die Welt geliebt, dass er seinen eingeborenen Sohn gab, auf dass alle, die an ihn glauben, nicht verloren werden, sondern das ewige Leben haben. Denn Gott hat seinen Sohn nicht gesandt in die Welt, dass er die Welt richte, sondern dass die Welt durch ihn gerettet werde. Wer an ihn glaubt, der wird nicht gerichtet. Wer aber nicht glaubt, der ist schon gerichtet, denn er glaubt nicht an den Namen des eingeborenen Sohnes Gottes. Das ist aber das Gericht, dass das Licht in die Welt gekommen ist und die Menschen liebten die Finsternis mehr als das Licht, denn ihre Werke waren böse. Wer Arges tut, der hasset das Licht und kommt nicht zu dem Licht, auf dass seine Werke nicht an den Tag kommen. Wer aber die Wahrheit tut, der kommt zu dem Licht, dass seine Werke offenbar werden, denn sie sind in Gott getan. Danach kam Jesus mit seinen Jüngern in das Land Judäa und blieb da selbst eine Weile mit ihnen und taufte. Johannes aber taufte auch noch zu Änon, nahe bei Salim, denn es war viel Wasser daselbst, und sie kamen dahin und ließen sich taufen. Denn Johannes war noch nicht ins Gefängnis gelegt. Da erhob sich ein Streit zwischen den Jüngern des Johannes und einem Juden über die Reinigung, und sie kamen zu Johannes und sprachen zu ihm, »Meister, der bei dir war jenseits des Jordan, von dem du zeugtest, siehe, der tauft, und jedermann kommt zu ihm.« Johannes antwortete und sprach, »Ein Mensch kann nichts nehmen, es werde ihm denn gegeben vom Himmel. Ihr selbst seid meine Zeugen, dass ich gesagt habe, ich sei nicht der Christus, sondern vor ihm hergesandt. Wer die Braut hat, der ist der Bräutigam. Der Freund aber des Bräutigams steht und hört ihm zu und freut sich hoch über des Bräutigams Stimme. Diese meine Freude ist nun erfüllt. Er muss wachsen, ich aber muss abnehmen. Der von oben her kommt, ist über alle. Wer von der Erde ist, der ist von der Erde und redet von der Erde. Der vom Himmel kommt, der ist über alle und bezeugt, was er gesehen und gehört hat, und sein Zeugnis nimmt niemand an. Wer es aber annimmt, der besiegelt's, dass Gott wahrhaftig ist. Denn welchen Gott gesandt hat, der redet Gottes Worte, denn Gott gibt den Geist nicht nach dem Maß. Der Vater hat den Sohn lieb,
und hat ihm alles in seine Hand gegeben. Wer an den Sohn glaubt, der hat das ewige Leben. Wer dem Sohn nicht glaubt, der wird das Leben nicht sehen, sondern der Zorn Gottes bleibt über ihm. Da nun der Herr inne ward, dass vor die Pharisäer gekommen war, wie Jesus mehr zu Jüngern machte und taufte als Johannes, wiewohl Jesus selber nicht taufte, sondern seine Jünger, verließ er Judäa und zog wieder nach Galiläa. Er musste aber durch Samarien reisen. Da kam er in eine Stadt Samariens, die heißt Sychar, nahe bei dem Feld, das Jakob seinem Sohn Josef gab. Es war aber da selbst Jakobs Brunnen. Da nun Jesus müde war von der Reise, setzte er sich auf den Brunnen, und es war um die sechste Stunde. Da kommt eine Frau aus Samarien, Wasser zu schöpfen. Jesus spricht zu ihr: Gib mir zu trinken. Denn seine Jünger waren in die Stadt gegangen, dass sie Speise kauften. Spricht nun die samaritische Frau zu ihm: Wie bittest du von mir zu trinken, der du ein Jude bist und ich ein samaritisch Weib? Denn die Juden haben keine Gemeinschaft mit den Samaritern. Jesus antwortete und sprach zu ihr: Wenn du erkenntest die Gabe Gottes und wer der ist, der zu dir sagt, gib mir zu trinken, du bätest ihn und er gäbe dir lebendiges Wasser. Spricht zu ihm die Frau: Herr, hast du doch nichts, womit du schöpfest, und der Brunnen ist tief. Woher hast du denn lebendiges Wasser? Bist du mehr als unser Vater Jakob, der uns diesen Brunnen gegeben hat? Und er hat daraus getrunken und seine Kinder und sein Vieh. Jesus antwortete und sprach zu ihr: Wer von diesem Wasser trinkt, den wird wieder dürsten. Wer aber von dem Wasser trinken wird, das ich ihm gebe, den wird ewiglich nicht dürsten, sondern das Wasser, das ich ihm geben werde, das wird in ihm ein Brunnen des Wassers werden, das in das ewige Leben quillt. Spricht die Frau zu ihm: Herr, gib mir solches Wasser, auf das mich nicht dürste und ich nicht mehr herkommen müsse zu schöpfen. Jesus spricht zu ihr: Gehe hin, rufe deinen Mann und komm her. Die Frau antwortete und sprach: Ich habe keinen Mann. Jesus spricht zu ihr: Du hast recht gesagt, ich habe keinen Mann. Fünf Männer hast du gehabt, und den du nun hast, der ist nicht dein Mann. Da hast du recht gesagt. Die Frau spricht zu ihm: Herr, ich sehe, dass du ein Prophet bist. Unsere Väter haben auf diesem Berge angebetet, und ihr sagt, zu Jerusalem sei die Stätte, da man anbeten solle. Jesus spricht zu ihr: Weib, glaube mir, es kommt die Zeit, dass ihr weder auf diesem Berge noch zu Jerusalem werdet den Vater anbeten. Ihr wisset nicht, was ihr anbetet, wir wissen aber, was wir anbeten, denn das Heil kommt von den Juden. Aber es kommt die Zeit und ist schon jetzt, dass die wahrhaftigen Anbeter werden den Vater anbeten im Geist und in der Wahrheit, denn der Vater will haben, die ihn also anbeten. Gott ist Geist, und die ihn anbeten, die müssen ihn im Geist und in der Wahrheit anbeten. Spricht die Frau zu ihm: Ich weiß, dass der Messias kommt, der da Christus heißt. Wenn derselbe kommen wird, so wird er's uns alles verkündigen. Jesus spricht zu ihr: Ich bin's, der mit dir redet. Und über dem kamen seine Jünger, und es nahm sie Wunder, dass er mit einem Weibe redete. Doch sprach niemand: Was fragest du, oder was redest du mit ihr? Da ließ die Frau ihren Krug stehen und ging hin in die Stadt und spricht zu den Leuten: Kommt, sehet einen Menschen, der mir gesagt hat, alles, was ich getan habe, ob er nicht der Christus sei. Da gingen sie aus der Stadt und kamen zu ihm. Indes aber ermahnten ihn die Jünger und sprachen: Rabbi, iss! Er aber sprach zu ihnen: Ich habe eine Speise zu essen, von der ihr nicht wisset. Da sprachen die Jünger untereinander: Hat ihm jemand zu essen gebracht? Jesus spricht zu ihnen: Meine Speise ist die, dass ich tue den Willen des, der mich gesandt hat, und vollende sein Werk. Saget ihr nicht, es sind noch 4 Monate, dann kommt die Ernte? Siehe, ich sage euch,
Hebet eure Augen auf und sehet in das Feld, denn es ist weiß zur Ernte. Schon empfängt Lohn, der da schneidet und sammelt Frucht zum ewigen Leben, auf das sich miteinander freuen, der da sät und der da schneidet. Denn hier ist der Spruch wahr, dieser sät, der andere schneidet. Ich habe euch gesandt, zu schneiden, was ihr nicht gearbeitet habt. Andere haben gearbeitet und ihr seid in ihre Arbeit gekommen. Es glaubten aber an ihn viele der Samariter aus dieser Stadt um der Rede der Frau willen, welche bezeugte, er hat mir gesagt alles, was ich getan habe. Als nun die Samariter zu ihm kamen, baten sie ihn, dass er bei ihnen bliebe, und er blieb 2 Tage da. Und viel mehr glaubten um seines Wortes willen und sprachen zu der Frau, wir glauben hinfort nicht um deiner Rede willen, wir haben selber gehört und erkannt, dass dieser ist wahrlich der Welt Heiland. Aber nach 2 Tagen zog er aus von dannen nach Galiläa, denn er selber, Jesus, bezeugte, dass ein Prophet daheim nichts gilt. Da er nun nach Galiläa kam, nahmen ihn die Galiläer auf, die gesehen hatten alles, was er zu Jerusalem auf dem Fest getan hatte, denn sie waren auch zum Fest gekommen. Und Jesus kam abermals nach Kana in Galiläa, wo er das Wasser hatte zu Wein gemacht. Und es war ein Mann in des Königs Dienst, des Sohn lag krank zu Kapernaum. Dieser hörte, dass Jesus kam aus Judäa nach Galiläa und ging hin zu ihm und bat ihn, dass er hinabkäme und hülfe seinem Sohn, denn der war todkrank. Und Jesus sprach zu ihm, wenn ihr nicht Zeichen und Wunder seht, so glaubt ihr nicht. Der Mann sprach zu ihm, Herr, komm hinab, ehe denn mein Kind stirbt. Jesus spricht zu ihm, gehe hin, dein Sohn lebt. Der Mensch glaubte dem Wort, das Jesus zu ihm sagte, und ging hin. Und indem er hinabging, begegneten ihm seine Knechte und sprachen, dein Kind lebt. Da erforschte er von ihnen die Stunde, in welcher es besser mit ihm geworden war, und sie sprachen zu ihm, gestern um die 7. Stunde verließ ihn das Fieber. Da merkte der Vater, dass es um die Stunde war, in welcher Jesus zu ihm gesagt hatte, dein Sohn lebt. Und er glaubte mit seinem ganzen Hause. Das ist nun das 2. Zeichen, das Jesus tat, als er aus Judäa nach Galiläa kam. Danach war ein Fest der Juden und Jesus zog hinauf nach Jerusalem. Es ist aber zu Jerusalem bei dem Schaftor ein Teich, der heißt auf Hebräisch Bethesda und hat 5 Hallen, in welchen lagen viele Kranke, Blinde, Lahme, Ausgezehrte, die warteten, wenn sich das Wasser bewegte. Denn ein Engel des Herrn fuhr herab von Zeit zu Zeit in den Teich und bewegte das Wasser. Wer nun zuerst, nachdem das Wasser bewegt war, hineinstieg, der ward gesund, mit welcherlei Leiden er behaftet war. Es war aber daselbst ein Mensch, der lag schon 38 Jahre krank. Da Jesus den sah liegen und vernahm, dass er schon lange gelegen hatte, spricht er zu ihm, »Willst du gesund werden?« Der Kranke antwortete ihm, »Herr, ich habe keinen Menschen, wenn das Wasser sich bewegt, der mich in den Teich bringe. Wenn ich aber komme, so steigt ein anderer vor mir hinein.« Jesus spricht zu ihm, »Stehe auf, nimm dein Bett und gehe hin.« Und alsbald ward der Mensch gesund und nahm sein Bett und ging hin. Es war aber an dem Tage der Sabbat. Da sprachen die Juden zu dem, der gesund geworden war, »Es ist heute Sabbat, du darfst nicht das Bett tragen.« Er antwortete ihnen, »Der mich gesund machte, der sprach zu mir, nimm dein Bett und gehe hin.« Da fragten sie ihn, »Wer ist der Mensch, der zu dir gesagt hat, nimm dein Bett und gehe hin?« Der aber gesund geworden war, wusste nicht, wer es war, denn Jesus war entwichen, da so viel Volks an dem Ort war. Danach fand ihn Jesus im Tempel und sprach zu ihm, »Siehe, du bist gesund geworden, sündige hinfort nicht mehr, dass dir nicht etwas Ärgeres widerfahre.« Der Mensch ging hin und verkündete den Juden, es sei Jesus, der ihn gesund gemacht habe.
Darum verfolgten die Juden Jesus, weil er solches getan hatte am Sabbat. Jesus aber antwortete ihnen, Mein Vater wirket bis auf diesen Tag, und ich wirke auch. Darum trachteten ihm die Juden noch viel mehr nach, dass sie ihn töteten, weil er nicht allein den Sabbat brach, sondern auch sagte, Gott sei sein Vater, und machte dadurch sich selbst Gott gleich. Da antwortete Jesus und sprach zu ihnen, Wahrlich, wahrlich, ich sage euch, der Sohn kann nichts von sich selber tun, sondern nur, was er sieht, den Vater tun, und was dieser tut, das tut gleicherweise auch der Sohn. Denn der Vater hat den Sohn lieb und zeigt ihm alles, was er tut, und wird ihm noch größere Werke zeigen, dass ihr euch verwundern werdet. Denn wie der Vater die Toten auferweckt und macht sie lebendig, so macht auch der Sohn lebendig, welche er will. Denn der Vater richtet niemand, sondern alles Gericht hat er dem Sohn gegeben, damit sie alle den Sohn ehren, wie sie den Vater ehren. Wer den Sohn nicht ehrt, der ehrt den Vater nicht, der ihn gesandt hat. Wahrlich, wahrlich, ich sage euch, wer mein Wort hört und glaubet dem, der mich gesandt hat, der hat das ewige Leben und kommt nicht in das Gericht, sondern er ist vom Tode zum Leben hindurchgedrungen. Wahrlich, wahrlich, ich sage euch, es kommt die Stunde und ist schon jetzt, dass die Toten werden die Stimme des Sohnes Gottes hören, und die sie hören werden, die werden leben. Denn wie der Vater das Leben hat in sich selber, so hat er auch dem Sohn gegeben, das Leben zu haben in sich selber, und hat ihm Macht gegeben, das Gericht zu halten, weil er des Menschen Sohn ist. Verwundert euch des nicht. Denn es kommt die Stunde, in welcher alle, die in den Gräbern sind, werden seine Stimme hören und werden hervorgehen, die da Gutes getan haben zur Auferstehung des Lebens, die aber Übles getan haben zur Auferstehung des Gerichts. Ich kann nichts von mir selber tun. Wie ich höre, so richte ich, und mein Gericht ist recht, denn ich suche nicht meinen Willen, sondern den Willen des, der mich gesandt hat. Wenn ich von mir selbst zeuge, so ist mein Zeugnis nicht wahr. Ein anderer ist's, der von mir zeugt, und ich weiß, dass das Zeugnis wahr ist, dass er von mir zeugt. Ihr schicktet zu Johannes, und er zeugte von der Wahrheit. Ich aber nehme nicht Zeugnis von einem Menschen, sondern solches sage ich, damit ihr selig werdet. Er war ein brennend und scheinend Licht, ihr aber wolltet eine kleine Weile fröhlich sein in seinem Lichte. Ich aber habe ein größeres Zeugnis als des Johannes Zeugnis, denn die Werke, die mir der Vater gegeben hat, dass ich sie vollende, eben diese Werke, die ich tue, zeugen von mir, dass mich der Vater gesandt hat. Und der Vater, der mich gesandt hat, der hat von mir gezeugt. Ihr habt niemals weder seine Stimme gehört noch seine Gestalt gesehen, und sein Wort habt ihr nicht in euch wohnen, denn ihr glaubet dem nicht, den er gesandt hat. Ihr suchet in der Schrift, denn ihr meinet, ihr habt das ewige Leben darin, und sie ist es, die von mir zeuget. Aber doch wollt ihr nicht zu mir kommen, dass ihr das Leben hättet. Ich nehme nicht Ehre von Menschen, aber ich kenne euch, dass ihr nicht Gottes Liebe in euch habt. Ich bin gekommen in meines Vaters Namen, und ihr nehmet mich nicht an. Wenn ein anderer wird in seinem eigenen Namen kommen, den werdet ihr annehmen. Wie könnet ihr glauben, die ihr Ehre voneinander nehmet? Aber die Ehre, die von dem alleinigen Gott ist, suchet ihr nicht. Ihr sollt nicht meinen, dass ich euch vor dem Vater verklagen werde. Es ist einer, der euch verklagt, Mose, auf welchen ihr hoffet. Wenn ihr Mose glaubtet, so glaubtet ihr auch mir, denn er hat von mir geschrieben. Wenn ihr aber seinen Schriften nicht glaubet, wie werdet ihr